0: Drei ehrenamtliche Wasserretter sorgen für mehr Sicherheit, helfen bei Notfällen und versorgen auch kleinere Verletzungen. Die Stadt unterstützt das gemeinsame Projekt mit einer mobilen Rettungsstation und will die Badeaufsicht dauerhaft etablieren.
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9: Ich bin Joshua Heise. In Berlin geht es heute heiß her. Die Spitzen von Union und SPD wollen ihr Reformpaket finalisieren. Die Eckpunkte: Steuerentlastungen für kleine und mittlere Unternehmen, Arbeitsmarktreformen, Rente, Gesundheit und Pflege. Bevor beraten wird, ist aber noch NATO-Generalsekretär Rütte zu Gast in der Kabinettssitzung. Hier wird es wohl um die Verteidigung gehen. Altkanzlerin Merkel hat ihr offizielles Porträt für die Galerie im Kanzleramt vorgestellt. Das Gemälde eines deutsch-französischen Künstlers wurde zunächst im Berliner Bode-Museum enthüllt und soll im Oktober als Leihgabe ins Kanzleramt kommen. Das Bild zeigt Merkel im Stehen mit blauem Blazer vor goldbraunem Hintergrund. München ruft zum Wassersparen auf. Wegen anhaltender Hitze und gestiegenem Verbrauch hat die Stadt Notmaßnahmen beschlossen. 10 besonders wasserintensive

0: Intensive Zierbrunnen werden abgeschaltet, weitere 56 laufen kürzer. Die Münchner sollen außerdem auf Gartenbewässerung, Poolbefüllung und Autowaschen verzichten. Die Trinkwasserversorgung ist laut Oberbürgermeister Krause aber gesichert. Bleibt Julian Nagelsmann Fußball-Bundestrainer? Die Entscheidung darüber wird der DFB wohl erst nach der Rückkehr des Teams nach Deutschland verkünden. DFB-Präsident Neuendorf:
1: In den kommenden Tagen, haben wir deswegen besprochen, werden wir uns zusammensetzen. Wir werden gemeinsam darüber sprechen, warum es uns nicht gelungen ist, unser Potenzial abzurufen, was durchaus vorhanden ist, warum wir den Erwartungen nicht gerecht geworden sind, die Fußball-Deutschland an uns hat, die wir an uns selber haben. Und ich glaube, wir können nach so einem Turnier nicht einfach zur Tagesordnung übergehen.
0: Und zum Tennis. In Wimbledon ist Alexander Zverev nach einem Viersatzsieg gegen den Belgier Alexander Bloks in die zweite Runde eingezogen.
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3: Mit Henrike Müller. Nürnbergs Straßenbahnen stehen weiter still. Wann sie wieder fahren werden, ist unklar. Die VAG arbeitet mit Hochdruck daran, Fahrzeuge und Schienen zu säubern. Durch die große Hitze der vergangenen Tage war das Füllmaterial zwischen Gleisen und Straße weich geworden und hatte sich überall verteilt. Um die schwarze, zähe Bitumenmasse zu entfernen, müssen die Gleise neu geschliffen werden. In der vergangenen Nacht hat die VAG allerdings nur etwa 1500 Meter geschafft. Insgesamt hat das Nürnberger Straßenbahnnetz aber eine Länge von über 38 Kilometern. Bei den Fahrzeugen stehen erst rund 10 von 60 vorhandenen für den Betrieb bereit. Sie sollen aber erst dann wieder fahren, wenn die jeweilige Strecke komplett gesäubert ist.
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1: Der Filmtitel ist Programm. In Obsession, du sollst mich lieben, wünscht sich der schüchterne Bear, dass sich seine Arbeitskollegin Nikki in ihn verliebt. Als sie in einem Esoterik-Shop einen Zweig kauft, der Wünsche wahrmacht, wenn man ihn zerbricht, ist es soweit.
2: Bear, ich liebe dich so, so, so, so, so sehr. Ich glaube, ich kann ohne dich nicht mehr leben.
3: Das heißt also, du liebst mich mehr als alles andere?
2: Ja, mehr als alles andere.
1: Bear kann es kaum glauben. Das seltsame Wunscherfüller-Ding scheint tatsächlich zu funktionieren. Aber Nikki liebt ihn so sehr, dass sie sich immer seltsamer verhält.
3: Du bist so wunderschön. Und du warst normal. Du bist normal. Aber das ist nicht okay, Nikki. Magst du mich?
2: Was? Ich liebe dich.
3: Nein. Magst du mich? Magst du mich wirklich? Ist Nikki glücklich? Mag Nikki mich?
2: Ja. Ich bin deine Freaky Nikki.
1: So langsam wird Bear die Sache unheimlich. Fieberhaft versucht er deshalb, seinen Wunsch irgendwie zurückzunehmen. Aber das klappt nicht. Und Nikkis Zündschnur wird immer kürzer. Da reicht schon eine Frage.
3: Nikki?
2: Ja?
3: Hat dein Vater wirklich Krebs?
2: Nein.
3: Was?
2: Nein, tu das nicht. Ich dachte, wir haben ein schönes Date.
3: Haben wir.
2: Wieso ist das wichtig? Ich dachte, wir haben ein schönes...
3: Haben wir.
1: Die Idee mit dem Wunsch, der in Erfüllung geht, ist nicht neu. Aber Obsession, du sollst mich lieben, ist die wohl bisher heftigste Umsetzung. Ein beinharter Psycho, ja sogar Horror-Thriller, der nichts für schwache Nerven ist. Stefan Grundler, Hitradio N1 Kinoredaktion.
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7: Ich bin Joshua Heise. Ab heute heißt die Unterstützung für Langzeitarbeitslose nicht mehr Bürgergeld, sondern Grundsicherung. Und das heißt, es treten deutlich schärfere Regeln für die Bezieher in Kraft. Uli Reitinger berichtet.
8: Wer zumutbare Arbeit ablehnt, Fördermaßnahmen abbricht oder wiederholt Termine beim Jobcenter versäumt, muss mit drastischen Leistungskürzungen rechnen bis hin zur kompletten Einstellung aller Zahlungen. Außerdem muss ab jetzt jeder, der mehr als 15.000 Euro Vermögen angespart hat, dieses Geld zum Leben nutzen. Bislang galt im ersten Jahr eine Grenze von 40.000 Euro.
7: Tagestouristen in Salzburg aufgepasst. Ab heute ist die Innenstadt für Autos von außerhalb gesperrt. Stattdessen sollen große Parkplätze am Stadtrand genutzt werden, teilt die Stadt mit. Wer sein Auto dort abstellt, kann für 7,50 Euro ein ÖPNV-Tagesticket für bis zu 5 Personen kaufen. Die Stadt will mit dem Schritt den regelmäßigen Stau in der Innenstadt eindämmen. Es sollte das Comeback des Jahres werden. Jetzt ist Tennislegende Serena Williams schon in der ersten Runde von Wimbledon ausgeschieden. Die 44-Jährige verlor in ihrem ersten Einzelauftritt seit knapp 4 Jahren gegen die Australierin Maya Joint in 3 Sätzen. Im Doppel tritt Williams noch mit ihrer Schwester Venus an.
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1: Mit Henrike Müller. Was liegen bleibt, lebt weiter. Im Nürnberger Tiergarten gibt es jetzt eine neue Infostation über den ökologischen Wert von Aas. Vom Klimawaldpfad aus können Besucher beobachten, wie sich Kadaverteile von Wildtieren zersetzen und warum genau das für die Natur so wichtig ist. Tiergartendirektor Doug Enke.
2: Die Bedeutung der Kadaver und der Biomasse der sterbenden Tiere und Pflanzen ist in letzter Zeit zu einem sehr, sehr wichtigen Forschungsobjekt geworden, weil die Bedeutung lange unterschätzt wurde und man jetzt erst erkennt, wie stark die Biodiversität von diesen toten Pflanzenteilen und Kadavern, Tierkadavern abhängig ist.
1: Wer das sehen will, muss sich ganz bewusst entscheiden, aus einer Höhe von 20 Metern durch ein dreieckiges Guckloch nach unten zu schauen. Wer es nicht sehen will, geht einfach weiter, heißt es aus dem Tiergarten.
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1: Klebrig, streng im Geruch und ultra gehypt. Natto aus Japan erobert aktuell das ganze Netz. Das sind fermentierte Sojabohnen, die in Japan schon seit Jahrhunderten zum Frühstück gegessen werden. Klingt erstmal harmlos, sieht aber ziemlich wild aus. Beim Umrühren ziehen sich schon mal lange, schleimige Fäden durch die Gegend. Und der Geruch ist wohl auch einigermaßen als widerlich zu bezeichnen. Okay, genau deshalb wird Natto gerade zur Social Media Challenge. Menschen auf der ganzen Welt filmen ihren ersten Bissen und halten die Reaktionen fest. Ich habe vorhin mal kurz reingeschaut, die Gesichtsausdrücke sind echt unbezahlbar lustig. Auch wenn sie ein bisschen eklig ausschauen, die Bohnen sind sehr gesund, stecken voller Proteine und wertvoller Nährstoffe, deshalb gelten sie als echtes Superfood. Also Natto ist vielleicht nur für die Harten, zieht's euch rein, wenn ihr es euch zutraut.
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5: Ich bin Joshua Heise. Ab heute heißt die Unterstützung für Langzeitarbeitslose nicht mehr Bürgergeld, sondern Grundsicherung. Und das heißt, es treten deutlich schärfere Regeln für die Bezieher in Kraft. Uli Reitinger berichtet.
6: Wer zumutbare Arbeit ablehnt, Fördermaßnahmen abbricht oder wiederholt Termine beim Jobcenter versäumt, muss mit drastischen Leistungskürzungen rechnen bis hin zur kompletten Einstellung aller Zahlungen. Außerdem muss ab jetzt jeder, der mehr als 15.000 Euro Vermögen angespart hat, dieses Geld zum Leben nutzen. Bislang galt im ersten Jahr eine Grenze von 40.000 Euro.
5: Vor dem Koalitionsausschuss appellieren die beiden großen Kirchen an die Bundesregierung, Entwicklungshilfen nicht zu kürzen. Wer heute beim Wohle der Menschen spare, zahle morgen für Krisen, Konflikte und Instabilität, heißt es in einem Schreiben, das dem Redaktionsnetzwerk Deutschland vorliegt. Lagen die Ausgaben für Entwicklungshilfe 2022 noch bei 13,8 Milliarden Euro, sollen ab nächstem Jahr nur noch 9,5 Milliarden Euro zur Verfügung stehen. Tagestouristen in Salzburg aufgepasst. Ab heute ist die Innenstadt für Autos von außerhalb gesperrt. Stattdessen sollen große Parkplätze am Stadtrand genutzt werden, teilt die Stadt mit. Wer sein Auto dort abstellt, kann für 7,50 Euro ein ÖPNV-Tagesticket für bis zu 5 Personen kaufen. Die Stadt will mit dem Schritt den regelmäßigen Stau in der Innenstadt eindämmen. Es sollte das Comeback des Jahres werden. Jetzt ist Tennislegende Serena Williams schon in der ersten Runde von

0: Wimbledon ausgeschieden. Die 44-Jährige verlor in ihrem ersten Einzelauftritt seit knapp 4 Jahren gegen die Australierin Maya Joint in 3 Sätzen. Im Doppel tritt Williams noch mit ihrer Schwester Venus an.
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2: Mit Henrike Müller. Wer an heißen Tagen in Nürnberg im Wörthersee baden geht, kann sich künftig sicherer fühlen. Da sich die Norikusbucht mittlerweile zum Besuchermagneten entwickelt hat, richtet die Stadt dort bis September an Wochenenden und Feiertagen eine feste Badeaufsicht ein. Zwischen 12.30 Uhr und 18 Uhr sind künftig Einsatzkräfte von DLRG und BRK Wasserwacht im Dienst. Mindestens 3 ehrenamtliche Wasserretter sorgen für mehr Sicherheit, helfen bei Notfällen und versorgen auch kleinere Verletzungen. Die Stadt unterstützt das gemeinsame Projekt mit einer mobilen Rettungsstation und will die Badeaufsicht dauerhaft etablieren.
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1: Na, wer zählt schon die Tage, Wochen, vielleicht auch nur noch Stunden, bis es endlich, finally in den Urlaub geht mit dem Flugzeug? Gibt ja ab sofort neue EU-Fluggastrechte. Was sich ändert? Mehr Preistransparenz. Also Flugpreise müssen künftig direkt inklusive Handgepäck angezeigt werden, damit man leichter vergleichen kann.

0: heißt, ihr könnt automatisch mit euren Kids zusammensitzen, ohne da extra was drauf zu zahlen. Es gibt weniger Bürokratie, wenn ihr so Entschädigungen geltend machen wollt, bei Verspätung zum Beispiel. Einfachere Anträge, klare Infos und auch stärkere Rechte für Menschen mit Behinderung und Begleitpersonen. Also für uns als Fluggäste und als Urlauber wird es einfacher, transparenter und auch oft günstiger. Super. In diesem Sinne, schönen Urlaub.
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1: Betty Bossi.
2: BB, klingt das nicht ein bisschen nach Mickey Maus oder Donald Duck?
1: Oder nach Brigitte Bardot.
3: Vor 70 Jahren wurde in der Schweiz Betty Bossi in die Welt gebracht. Sie wurde in Hallo Betty von der Werbetexterin Emmy Crayola erfunden. Ihre Betty Bossi

0: soll den Umsatz einer Lebensmittelfirma ankurbeln. Dafür braucht Emmy Kochrezepte und sie testet sie zu Hause bei ihrer Familie.
1: Wieso ist da eigentlich eine Banane drauf?
2: Das Rezept habe ich von einem Gemüsehändler, Reh Kasimir.
3: Ja, dieser Kasimir wollte wahrscheinlich seine ollen Bananen loswerden. Schmeckt aber gut.
2: Ich muss schreiben.
0: Und so schreibt Emmy für ihre Kunstfigur Betty Bossi eine Menge Kochrezepte. So viele, dass sie gar nicht alle kochen kann. Daher hat Emmy für ihren Chef eine ungewöhnliche Bitte.
4: Wie bitte? Ein Betty Bossi Kochlabor?
2: Nichts Verrücktes. Vielleicht 5 Leute.
4: Ja, und wo wollen Sie kochen?
2: Naja, im Keller wäre doch Platz.
4: In den Archiven unten?
2: Die Hälfte steht sowieso leer. Wir bräuchten nur eine Herdplatte, einen Backofen, Töpfe.
0: Und der Chef sagt ja. Der Erfolg von Betty Bossi wird immer größer. Für viele Schweizer Hausfrauen ist sie eine Ikone, wenn es ums Kochen geht.
2: Ich fühle mich einfach am wohlsten, wenn ich zu Hause schreiben kann.
5: Und kochen.
2: Ja, außer der Mixer geht nicht, den mir mein Mann mitgebracht hat. Also, nichts gegen Küchengerät. Mein Mann liebt die moderne Technik. Aber die moderne Technik, die liebt ihn leider nicht so sehr.
0: Die Geschichte von Hallo Betty gab es wirklich. Die Betty Bossi Post war die Bibel unter den Kochbüchern. Und als dort ein Rezept für Tiramisu veröffentlicht wurde, war Mascarpone auf einen Schlag in der gesamten Schweiz ausverkauft. Stefan Grundler, Hitradio N1 Kinoredaktion.
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2: Ich bin Joshua Heise. Alles neu macht der Juli, auch bei Online-Bestellungen. Ab heute fällt die Zollausnahmeregelung für Pakete unter einem Wert von 150 Euro weg. Pro Warengruppe in der Sendung werden jetzt pauschal 3 Euro berechnet. Ein Beispiel: Ich bestelle 3 T-Shirts und ein Kinderspielzeug. Dafür muss ich Einfuhrgebühren von 6 Euro zahlen. Mit der Regelneuerung will die EU Billiganbieter wie Shein oder Temu zurückdrängen. In der Nähe einer Augsburger Mülldeponie ist eine Spornschildkröte entdeckt worden. Woher das 50 cm lange und 30 kg schwere Reptil kommt, ist bislang unklar. Es wurde in die Tierklinik Gessertshausen gebracht, bis der Besitzer ausfindig gemacht wurde. Die Spornschildkröte ist die größte Landschildkrötenart Afrikas und lebt in der Sahelzone südlich der Sahara. Die Entscheidung, das WM-Tor von Jonathan Tah zurückzunehmen, war laut FIFA-Chef-Schiri Pierluigi Collina legitim. In einer Mitteilung schreibt er, Schiedsrichter seien angewiesen worden, besonders auf Situationen zu achten, in denen Angreifer, Gegenspieler oder Torhüter gezielt behindern. Genau das habe der deutsche Nationalspieler Waldemar Anton bei Paraguays Torwart getan. Durch die Aberkennung flog Deutschland letztendlich aus dem 16. Finale.
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3: Mit Henrike Müller. Nürnbergs Straßenbahnen stehen weiter still. Wann sie wieder fahren werden, ist unklar. Die VAG arbeitet mit Hochdruck daran, Fahrzeuge und Schienen zu säubern. Durch die große Hitze der vergangenen Tage war das Füllmaterial zwischen Gleisen und Straße weich geworden und hatte sich überall verteilt. Um die schwarze, zähe Bitumenmasse zu entfernen, müssen die Gleise neu geschliffen werden. In der vergangenen Nacht hat die VAG allerdings nur etwa 1500 Meter geschafft. Insgesamt hat das Nürnberger Straßenbahnnetz aber eine Länge von über 38 Kilometern. Bei den Fahrzeugen stehen erst rund 10 von 60 vorhandenen für den Betrieb bereit. Sie sollen aber erst dann wieder fahren, wenn die jeweilige Strecke komplett gesäubert ist.
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1: Adidas hat einen richtigen Zombie-Walk in Paris auf der Fashion Week abgehalten. Die armen Models sahen bei 40 Grad auf dem Laufsteg wirklich alle so aus wie ich, wenn ich um 4 Uhr morgens mich versuche, aus dem Bett zu ziehen. Aber ein bestimmter Teil der Kollektion geht aus gutem Grund jetzt komplett viral im Netz, denn Adidas hat eine Klimaanlage zum Anziehen entwickelt. Oh, klingt erstmal super, ne? Schaut aber aus wie ein schwarzer, aufgeblasener Müllsack mit 3 weißen Streifen an den Seiten und so einem Ventilationsloch an der Seite. Ob das Ding einen wirklich runterkühlt? Keine Ahnung. Ich schwitze mir dann doch lieber einen ab und bewahre mir optisch meine Menschenwürde, als das anzuziehen.
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10: Ich bin Joshua Heise. Alles neu macht der Juli, auch bei Online-Bestellungen. Ab heute fällt die Zollausnahmeregelung für Pakete unter einem Wert von 150 Euro weg. Pro Warengruppe in der Sendung werden jetzt pauschal 3 Euro berechnet. Ein Beispiel: Ich bestelle 3 T-Shirts und ein Kinderspielzeug. Dafür muss ich Einfuhrgebühren von 6 Euro zahlen. Mit der Regelneuerung will die EU Billiganbieter wie Shein oder Temu zurückdrängen. Rente, Steuern, Gesundheit, Pflege. Die Bundesregierung will diese Woche das große Reformpaket festziehen. Dazu gibt es allerdings noch einige Streitthemen, die heute im Koalitionsausschuss Thema werden. Tanja Wagner berichtet.
11: Bei der Rente ist sich Schwarz-Rot weitgehend einig. Die Vorschläge der Rentenkommission sollen vollumfänglich umgesetzt werden. Und bei der Gesundheitsreform sollen die ersten Gesetze schon bis Jahresende fix sein. Streit gibt es dagegen noch bei den Themen Steuern und Arbeitszeit. Die SPD will kleinere Einkommen entlasten und dafür Gutverdiener ab 100.000 Euro und Erben stärker zur Kasse bitten, was die Union in der vorgeschlagenen Form ablehnt.
10: In der Nähe einer Augsburger Mülldeponie ist eine Spornschildkröte entdeckt worden. Woher das 50 cm lange und 30 Kilo schwere Reptil kommt, ist bislang unklar. Es wurde in die Tierklinik Gessertshausen gebracht, bis der Besitzer ausfindig gemacht wurde. Die Spornschildkröte ist die größte Landschildkrötenart Afrikas und lebt in der Sahelzone südlich der Sahara. Die Entscheidung, das WM-Tor von Jonathan Tah zurückzunehmen, war laut FIFA-Chef-Schiri Pierluigi Collina legitim. In einer Mitteilung schreibt er, Schiedsrichter seien angewiesen worden, besonders auf Situationen zu achten, in denen Angreifer, Gegenspieler oder Torhüter gezielt behindern. Genau das habe der deutsche Nationalspieler Waldemar Anton bei Paraguays Torwart getan. Durch die Aberkennung flog Deutschland letztendlich aus dem 16. Finale.
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12: Mit Henrike Müller. Was liegen bleibt, lebt weiter. Im Nürnberger Tiergarten gibt es jetzt eine neue Infostation über den ökologischen Wert von Aas. Vom Klimawaldpfad aus können Besucher beobachten, wie sich Kadaverteile von Wildtieren zersetzen und warum genau das für die Natur so wichtig ist. Tiergartendirektor Doug Enke.
13: Die Bedeutung der Kadaver und der Biomasse der sterbenden Tiere und Pflanzen ist in letzter Zeit zu einem sehr, sehr wichtigen Forschungsobjekt geworden, weil die Bedeutung lange unterschätzt wurde und man jetzt erst erkennt, wie stark die Biodiversität von diesen toten Pflanzenteilen und Kadavern, Tierkadavern abhängig ist.
12: Wer das sehen will, muss sich ganz bewusst entscheiden, aus einer Höhe von 20 Metern durch ein dreieckiges Guckloch nach unten zu schauen. Wer es nicht sehen will, geht einfach weiter, heißt es aus dem Tiergarten.
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1: Hi, der Moritz hier. Und Leute, eigentlich wollte ich gestern Abend das hier haben.
2: Was geht, Gregoritsch?
3: Unvorstellbar. Deutschland ist raus. Ein deutscher Albtraum. 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
1: 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Für Deutschland geht's also nach Hause, aber die WM, die läuft ja weiter. 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Die Antwort? Die Niederlande, so simpel ist es, hat zumindest der Wirtschaftswissenschaftler Joachim Clement vorhergesagt. Und der hatte bis jetzt immer recht. Das ist absolut verrückt. Also, sorry Leute, ich muss jetzt mal noch kurz los. Ich brauche schnell noch so ein orangenes Trikot.
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1: Zwei vollkommen unterschiedliche Filme gibt es jetzt neu in unseren fränkischen Kinos. Als da wären Couscous und Geheimnisse und Supergirl.
2: Hey, weißt du, ich mach mir Sorgen, ob du hier klarkommst, wenn du ständig die Erde verlässt, Kara.
1: Kara ist die Cousine von Superman und hat jetzt mit Supergirl ihre eigene Comic-Verfilmung. Wie ihr starker Cousin kam auch sie vom Planeten Krypton auf die Erde und kämpft hier gegen böse Jungs.
3: Mein Cousin und ich haben sehr verschiedene Ansichten darüber, was es heißt, ein Held zu sein. Sieht nicht so aus, als würde das hier gut ausgehen. Also für euch.
1: Und schon gibt's was auf die Mütze. Während Supergirl für Action sorgt, ist ihr schräger Hund Krypto für den Humor zuständig. Der junge algerische Koch Mehdi hat in Couscous und Geheimnisse ein Problem. Seine Freundin und Arbeitskollegin möchte unbedingt einmal Mehdis Mutter kennenlernen. Bisher konnte er das verhindern, aber jetzt wird's eng.
4: Ich werde am Sonntag mitkommen.
5: Nein, das geht nicht. Da werden die ganze Familie und Freunde meiner Mutter da sein.
4: Super, lerne ich gleich alle kennen.
5: Lea, ich habe dir doch schon erklärt, dass meine Mama kompliziert ist.
4: Weiß sie überhaupt von uns?
1: In seiner Not überredet Mehdi eine alte Freundin dazu, dass sie seine Mutter spielt. Und so erhält Mehdis Freundin ungewöhnliche Informationen.
6: Was sie mir erzählt hat, war echt bewegend.
5: Was hat sie dir erzählt?
6: Sollte ich sie deswegen nicht kennenlernen?
5: Ich verstehe nicht ganz.
6: Was sie für euch Kinder getan hat. Ab wann wusstet ihr, dass sie sich prostituiert hat, um euch Kinder durchzubringen?
5: Wie bitte?
6: Schäm dich deswegen nicht. Nach dem Tod deines Vaters hatte sie keine Wahl.
5: Also, das hat sie dir erzählt?
6: Ich sollte es für mich behalten. Jetzt verstehe ich dich.
1: Die französische Komödie hat einen Nachteil. Wegen des vielen lecker aussehenden Essens sollte man Couscous und Geheimnisse auf gar keinen Fall hungrig ansehen. Stefan Grundler, Hitradio N1 Kinoredaktion.
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2: Ich bin Joshua Heise. Guten Morgen. Ab heute kann man die Steuererklärung mit nur einem Klick erstellen. Die entsprechende App ist allerdings erstmal nur für ledige und kinderlose Arbeitnehmer sowie für Rentner und Pensionäre nutzbar. Uli Reitinger berichtet.
3: Wer mitmachen will, muss sich nur bei der Mein Elster Plus App anmelden. Dann schickt das Finanzamt eine fertige Steuererklärung für das Jahr 2025 mit den Daten, die der Behörde bereits vorliegen. Wenn einem das alles so passt, reicht ein Klick, um die Steuererklärung einzureichen. Man kann sie bei Bedarf aber auch noch anpassen.
2: Um Mitternacht ist der Tankrabatt ausgelaufen und das sorgt in der Opposition für Unmut. Die Regierung lasse Millionen Menschen sowie kleine und mittlere Unternehmen im Regen stehen, kritisierte Linken-Fraktionsvorsitzende Reicheneck bei T-Online. Der Grünen-Politiker Al-Wazir fügte hinzu, dass der Tankrabatt schon vor 4 Jahren nicht klug gewesen sei und schlug eine Senkung der Stromsteuer für alle vor. Der Münchner Agrarkonzern BayWa bekommt mehr Zeit für seine Sanierung. Das Unternehmen hat sich mit seinen Großaktionären darauf geeinigt, den Konzern bis 2030 neu aufzustellen. 2 Jahre länger als bisher geplant. BayWa will sich dabei auf sein Kerngeschäft konzentrieren, nämlich die Belieferung von Landwirten mit Betriebsmitteln und Technik, aber auch auf Agrarhandel und Baustoffe.
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4: Ich bin Joshua Heise. Guten Morgen. Ab heute kann man die Steuererklärung mit nur einem Klick erstellen. Die entsprechende App ist allerdings erstmal nur für ledige und kinderlose Arbeitnehmer sowie für Rentner und Pensionäre nutzbar. Uli Reitinger berichtet.
5: Wer mitmachen will, muss sich nur bei der Mein Elster Plus App anmelden. Dann schickt das Finanzamt eine fertige Steuererklärung für das Jahr 2025 mit den Daten, die der Behörde bereits vorliegen. Wenn einem das alles so passt, reicht ein Klick, um die Steuererklärung einzureichen. Man kann sie bei Bedarf aber auch noch anpassen.
4: Um Mitternacht ist der Tankrabatt ausgelaufen und das sorgt in der Opposition für Unmut. Die Regierung lasse Millionen Menschen sowie kleine und mittlere Unternehmen im Regen stehen, kritisierte Linken-Fraktionsvorsitzende Reicheneck bei T-Online. Der Grünen-Politiker Al-Wazir fügte hinzu, dass der Tankrabatt schon vor 4 Jahren nicht klug gewesen sei und schlug eine Senkung der Stromsteuer für alle vor. Die EU hat das Zollversprechen an US-Präsident Trump umgesetzt und erhebt ab sofort keine Zölle mehr auf Industriegüter und Hummer aus den USA. Für bestimmte andere Produkte gelten zudem günstigere Importgebühren oder Kontingentregeln. Im Gegenzug wird auf EU-Waren in den USA ein Pauschalzollsatz von 15% erhoben. Sollte Trump dagegen verstoßen, soll die Änderung ausgesetzt werden. Der Münchner Agrarkonzern BayWa bekommt mehr Zeit für seine Sanierung. Das Unternehmen hat sich mit seinen Großaktionären darauf geeinigt, den Konzern bis 2030 neu aufzustellen. 2 Jahre länger als bisher geplant. BayWa will sich dabei auf sein Kerngeschäft konzentrieren, nämlich die Belieferung von Landwirten mit Betriebsmitteln und Technik, aber auch auf Agrarhandel und Baustoffe.
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3: Ich bin Angela Kress. Guten Morgen. Online-Shopping für Waren aus Ländern außerhalb der EU wird teurer. Denn die Ausnahmeregel, dass für Waren im Wert von unter 150 Euro keine Zollgebühren anfallen, fällt weg. Uli Reitinger berichtet.
4: Darüber hinaus verlangen einige Paketdienste eine Servicepauschale für die Zollanmeldung, wenn der Absender, also zum Beispiel der chinesische Hersteller, das nicht schon erledigt hat. So kommt man gerade bei billigen Artikeln schnell in einen Bereich, wo sich die Bestellung nicht mehr lohnt. Die EU und die Bundesregierung wollen so die Flut an Billigimporten ausländischer Online-Plattformen wie Temu eindämmen.
3: In Berlin geht es heute heiß her. Die Spitzen von Union und SPD wollen ihr Reformpaket finalisieren. Die Eckpunkte: Steuerentlastungen für kleine und mittlere Unternehmen, Arbeitsmarktreformen, Rente, Gesundheit und Pflege. Bevor beraten wird, ist aber noch NATO-Generalsekretär Rutte zu Gast in der Kabinettssitzung. Hier wird es wohl um die Verteidigung gehen. Noch nie sind die Weltmeere an der Oberfläche zum Sommerbeginn so warm gewesen wie in diesem Jahr. Am Stichtag hat das EU-Klimaprogramm Copernicus Temperaturen von rund 21 Grad gemessen. Der Rekord sei aber zu erwarten gewesen, da das natürliche Wetterphänomen El Niño den Effekt verstärke. Wärmere Meere erhöhen etwa das Risiko für Überschwemmungen, betont Copernicus.
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5: Mit Chris Wahle. Aus der Straße wird eine Rennstrecke. Die Aufbauarbeiten für das Norisring-Rennen in Nürnberg sind auf der Zielgeraden. Am kommenden Wochenende geht's wieder rund auf Deutschlands einzigem Stadtkurs. Wolfgang Schlosser, Vorstandsvorsitzender des Motorsportclub Nürnberg, freut sich schon, wenn es wieder losgeht.
6: Es ist ein Herzensprojekt. Wir Vorstände, die Mitglieder des Motorsportclub Nürnberg, wir konzentrieren uns nur darauf, haben halt alle diesen Rennsportnagel im Kopf, wie man so schön sagt. Und jedes Jahr, wenn am Freitag das erste Rennauto früh rausgeht und der Geruch, der Sound da ist, dann ist man zufrieden. Dann geben wir uns die Hände und sagen, geil, was wir wieder hingestellt haben.
5: Der Ticketverkauf läuft auf Hochtouren. Abgerundet wird das Rennspektakel von einem großen Rahmenprogramm. Erwartet werden rund 130.000 Zuschauer.
7: Danke Chris, 2 nach 6.
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7: Grüße gehen raus Richtung Opernhaus in Nürnberg und auch Henkersteg. Es wird frischer. Das kann ich schon mal sagen. Das ist der frischeste Tag der Woche. Auch in der Nacht hat es schön runtergekühlt. Aktuell sind wir bei 18 Grad. Später sind es dann bis zu 23. Es kann aber auch immer wieder gewittern und regnen heute. Also sehr graue Wolken sind heute mit unterwegs. Der N1-Wettertrend. Es wird freundlicher. Am Donnerstag schon wieder 26 Grad und ein Mix aus Sonne und Wolken. Freitag, Samstag, Sonntag. Angenehme 25 sonnige Grad, Leute. Das ist okay. Das ist nicht zu heiß.
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7: Sag ich zumindest. So, und damit Servus zu euch auf die Straßen. Achtung A6 Heilbronn Richtung Nürnberg. Hier zwischen Lichtenau und Neuendettelsau. Da ist 1 Kilometer Baustellenabschnitt. Und da sind viele Straßenschäden. Der rechte Fahrstreifen ist gesperrt. Es wird also auch noch enger. Ihr solltet mehr Zeit einplanen in dem Bereich. Dann haben wir noch Bereich Langenzenn Richtung Bad Windsheim, Markt Erbach, die Nürnberger Straße zwischen der Wiesenstraße und der Ortsauswart. Eine halbseitige Sperrung, weil da hat es gekracht. Da wird der Unfall gerade aufgenommen. Ansonsten habe ich aber erstmal nichts weiter. Wenn ihr schon unterwegs sein solltet, Staus und Blitzer gesehen habt, meldet sie allen anderen weiter. Die freuen sich per Anruf oder WhatsApp-Sprachnachricht. Könnt ihr das kostenlos machen. Machen unter 0800 92 9 092 9. Danke und gute Fahrt.
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7: Mit Felix an diesem Mittwochmorgen. Ich kann mich noch gut erinnern, als ich mir mal eine Dauerwelle gemacht habe und dann viele Leute, die in den 80ern groß geworden sind, zu mir gesagt haben, oh nee, Dauerwelle, wieso das denn? Das war damals schon ganz furchtbar, jetzt kommt es auch noch zurück.

Ja, Leute, der Retro-Trend hält auch bei anderen Dingen noch Einzug. Eine Sache, die ich als Kind getragen habe, eher widerwillig, aber na, hat trotzdem seinen Sinn und seine Berechtigung gehabt. Kommt auch wieder, damit hätte ich nicht gerechnet. Wir schauen uns im Trend-Update gleich mal an. Und hier kommt für euch Power-Sound von Kamerad mit Hug Yourself. Das sind die besten aktuellen Hits nur hier auf Hitradio N1.

0: 6:09 Uhr.
1: Ich hatte sie als Kind am Gardasee schon an. Jetzt kommen die ollen Galoschen wieder zurück.
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1: Felix hier, guten Morgen. Ich wusste lange nicht, wie diese Gummiwasserschuhe heißen, die so durchsichtig in Farben wie Gelb, Pink oder Blau sind, mit denen wir problemlos über so steinige Strände wie am Gardasee laufen konnten. Aber da sie jetzt überall wieder trenden, habe ich es mittlerweile rausbekommen. Man nennt sie Jelly-Schuhe. Waren in den 80ern schon mal da und Anfang der 2000er kamen die Jelly-Schuhe dank Stars wie Paris Hilton oder Britney Spears nochmal auf die 1. Lange waren sie aber verschollen, bis jetzt, denn die 2000er-Ästhetik erlebt aktuell ein Riesen-Comeback. Und die Jelly-Schuhe ein paar spannende Weiterentwicklungen. Wir kriegen die nämlich jetzt auch in Ballerina- oder Flip-Flop-Form. Und das Witzigste, es gibt einfach jetzt Jelly-Schuhe mit Absatz. Und was soll ich sagen? Die sind einfach
3: Slay.
1: Frische neue Trends gibt's für euch immer um diese Zeit. Schönen Mittwochmorgen jetzt. 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

0: 6.19 Uhr, Leute, was passiert hier gerade?
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0: Yes, Felix hier, guten Morgen. Es geht schon los am Wochenende, da brennen die Reifen wieder über den Norrisring. Das allseits beliebte Rennen findet wieder statt, die DTM oder auch die Franken sagen würden, die DDM. So, und einige Franken sind jetzt hier in den Leitungen und wir lösen jetzt mal auf, wer gewinnt die VIP-Tickets fürs ganze Wochenende. Ich bin so gespannt. Wer war am schnellsten? Die Eva, herzlichen Glückwunsch!
2: Ja, mega, cool.
0: Das freut mich sehr, dass du mitgemacht hast. Vielen Dank auch an alle anderen fürs Mitmachen und Einschalten. Eva, bleib mal noch kurz in der Leitung. Und ich würde mal sagen, ihr probiert das einfach nochmal, denn es kann jeden Augenblick soweit sein. Dann hört ihr unseren DTM-Sound. Und wenn der läuft, ruft ihr an, ganz schnell unter 0800 92 90 92 9, und dann mit bisschen Glück gehen die Dinger raus an euch.
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Leute, was war das nur für ein Krimi, ne? Also wirklich nochmal danke an alle fürs Mitmachen und fürs Einschalten. Ich glaube, wir brauchen jetzt so ein bisschen Musik, um runterzukommen.

0: zu kommen. Wie wär's denn mit den Gebrüdern Jonas und der Caroline G. Punkt? Entschuldigung, Leute, aber die Jonas Brothers sind das natürlich. Und Karol G. mit einem Song, der könnte kürzer nicht lauten. Ein einziger Buchstabe, einfach nur X. Ich glaube, Elon Musk würde dieser Song gefallen. 6:24 Uhr.
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0: vergisst man fast, dass überall graue Wolken hängen bei so einem Sound. 6.27 Uhr. Guten Morgen, Manni. Was bedeutet denn eigentlich dieser Sender für dich?
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0: ja.
1: Pur.
0: Ja, dann hätte ich mal gesagt, mach mal jetzt den Rest auf Fränkisch, gell? Danke dir, Manni, erst einmal für die guten Worte und herzlich willkommen an die N1-Gemeinde, dass ihr alle da seid. Jetzt schauen wir mal, was es für gute Musik gibt. Ich bin schon einmal der Felix, servus, und das ist die N1 Morning Show. Da haben wir in knapp 10 Minuten haben wir den Dragula, ne, von der Jenny und Dame Impala, der Baller J. Nider Song. In knapp 10 Minuten gibt es den. Das ist ja richtig, ich setze mal Sonnenbrillen auf, obwohl graue Wolken sind, gell? So, und was haben wir noch? Die Rexas Baby, die kommt um kurz nach 6:30 kommt die mit New Religion, also der neuen Religion. Was ist das für sie, die Religion? Ganz genau, die EDM-Musik. Also da geht's richtig schön zur Sache. Da kommen wir schön wach rein in den Mittwochmorgen. So, gleich das alles da auf Hit Radio N1, die besten aktuellen Hits gleich.
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6: Um 6.30 Uhr.
7: Ich bin Angela Kress. Guten Morgen. Online-Shopping für Waren aus Ländern außerhalb der EU wird teurer. Denn die Ausnahmeregel, dass für Waren im Wert von unter 150 Euro keine Zollgebühren anfallen, fällt weg. Uli Reitinger berichtet.
8: Darüber hinaus verlangen einige Paketdienste eine Servicepauschale für die Zollanmeldung, wenn der Absender, also zum Beispiel der chinesische Hersteller, das nicht schon erledigt hat. So kommt man gerade bei billigen Artikeln schnell in einen Bereich, wo sich die Bestellung nicht mehr lohnt. Die EU und die Bundesregierung wollen so die Flut an Billigimporten ausländischer Online-Plattformen wie Temu eindämmen.
7: In Berlin geht es heute heiß her. Die Spitzen von Union und SPD wollen ihr Reformpaket finalisieren. Die Eckpunkte: Steuerentlastungen für kleine und mittlere Unternehmen, Arbeitsmarktreformen, Rente, Gesundheit und Pflege. Bevor beraten wird, ist aber noch NATO-Generalsekretär Rütte zu Gast in der Kabinettssitzung. Hier wird es wohl um die Verteidigung gehen. Noch nie sind die Weltmeere an der Oberfläche zum Sommerbeginn so warm gewesen wie in diesem Jahr. Am Stichtag hat das EU-Klimaprogramm Copernicus Temperaturen von rund 21 Grad gemessen. Der Rekord sei aber zu erwarten gewesen, da das natürliche Wetterphänomen El Niño den Effekt verstärke. Wärmere Meere erhöhen etwa das Risiko für Überschwemmungen, betont Copernicus.
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9: Mit Chris Wahle. Die Nürnberger Straßenbahnen stehen weiter still. Wann sie wieder fahren werden, ist aktuell noch unklar. Die VAG arbeitet mit Hochdruck daran, Fahrzeuge und Schienen zu säubern. Durch die große Hitze der vergangenen Tage war das Füllmaterial zwischen Gleisen und Straße weich geworden und hatte sich überall verteilt. Um die schwarze, zähe Bitumenmasse zu entfernen, müssen die Gleise neu geschliffen werden. In der Nacht auf Dienstag hatte die VAG allerdings nur etwa 1500 Meter geschafft. Insgesamt hat das Nürnberger Straßenbahnnetz eine Länge von über 38 Kilometern. Bei den Fahrzeugen stehen nur rund 10 von 60 vorhandenen für den Betrieb bereit. Sie sollen aber erst dann wieder fahren, wenn die jeweilige Strecke komplett gesäubert ist.
10: Also gibt's noch viel zu tun. Da wünsche ich euch viel Kraft dabei, liebe VAG. Danke dir, Chris. 6.32 Uhr.
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10: Grüße gehen raus zum Maffei-Platz und auch zum Nürnberger Diana-Platz. Es gibt heute frisches Wasser aus dem Himmel. Genau, der ganze Tag voller dicker, grauer Wolken. Und es bleibt schwül, auch wenn es endlich mal ein bisschen frischer ist. Zumindest jetzt am Morgen noch nicht ganz so schlimm. Ne? 18 Grad aktuell und bis zu 23 werden es dann am Nachmittag. Und wie gesagt, da wird es ein regnen. Der N1-Wettertrend. Morgen kommt die Sonne wieder besser durch. Mix aus Sonne und Wolken bei bis zu 26 Grad. Und dann das restliche Wochenende schön sonnig, aber nicht so heiß bei maximal 25 Grad.
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10: Und damit Servus zu euch auf die Straßen. A6 Nürnberg Richtung Heilbronn. Bitte gut aufpassen, eine aktuell noch ungesicherte Unfallstelle beim Kreuz Nürnberg Süd am Übergang zur A73. Dann bleiben wir gleich auf der A6, schauen Heilbronn Richtung Nürnberg. Da gibt es einen Abschnitt von einem Kilometer Länge zwischen Lichtenau und Neuendettelsau. Da gibt es eine Baustelle und die Straße ist ein wenig ramponiert, sage ich jetzt mal. Deswegen ist der rechte Fahrstreifen dicht, wird enger. Heißt natürlich für euch, es wird auch länger dauern. Langenzenn, schauen wir noch auf die Nürnberger Straße zwischen der Wiesenstraße und dem Ortsausgang Richtung Markt Erbach. Da ist aktuell eine Sperre. Warum? Da hat es auch gekracht und der Unfall wird noch aufgenommen. Das verbraucht ein wenig Platz und viel Platz ist dort nett. So, Staus und Blitzer, wenn ihr noch was gesehen haben solltet, dann gerne allen anderen Bescheid geben. Kostenlos per Anruf oder WhatsApp-Sprachnachricht über die 0800 92 90 92 9.

0: Lieben Dank euch und gute Fahrt.
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0: Es ist Mittwochmorgen, ich bin Felix und ich freue mich, dass wir gleich eine Runde Produkte raten, miteinander zocken. Mein lieber Kollege Dippi, der will mich immer ein bisschen ärgern. Der sucht eine Produktbewertung aus dem Internet raus von irgendeinem Schrott, den er irgendwie nie bestellt. Aber anhand dieser einen Produktbewertung sollen wir diesen Schrott einfach erraten. Wir alle zusammen. Ich freue mich, dass wir dann zusammen gleich zocken und dass wir jetzt so richtig viel Power bekommen. Und zwar von Bibi Rexha mit New Religion. Die besten aktuellen Hits sind das. Nur hier auf Hitradio N1.

0: 6:40. Leute, diese Community wächst immer mehr zusammen und das wollen wir feiern. Mit einer Runde unseres Lieblingsspiels.
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0: Felix hier, guten Morgen. Jeden Mittwoch um die Zeit gibt's eine Produktbewertung aus dem Internet und das ist die allereinzigste Information, die wir haben, um auf das gesuchte Produkt aus dem Internet zu kommen. Ich stelle mich richtig blöd an. Ihr wisst es sogar manchmal und da ziehe ich wirklich meinen Hut vor, weil es ist nämlich gar nicht so einfach. Achtung, hier kommt die Produktbewertung.
3: Macht genau das, was es soll. Weich ist mir persönlich allerdings etwas zu weich. Die Federoptik ist der Burner und der Sound ist so authentisch, dass jedes Mal sogar der Hund das Bellen anfängt.
0: Boah, vielleicht so eine Federgabel, vom Mofa oder so. Boah, stell euch vor, ich hätte einfach recht. Dann bräuchte ich euch gar nicht. Aber wahrscheinlich habe ich es eh falsch. Deswegen, welches Produkt suchen wir? Das ist die Bewertung.
3: Macht genau das, was es soll. Weich ist mir persönlich allerdings etwas zu weich. Die Federoptik ist der Burner und der Sound ist so authentisch, dass jedes Mal sogar der Hund das Bellen anfängt.
0: 0800 92 9 092 9. Sagt mir unbedingt, was das sein soll. Ich würde mich freuen, dann stehe ich nicht ganz so blöd da. Okay, ich zähle auf euch. Die Auflösung dann mit Dippi in einer guten Stunde. Hier beim Produkteraten auf

0: 6.50 Uhr. 50 Euro für die nächste Grillparty. Ja, horch mal.
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0: Felix hier, guten Morgen. Zusammen mit dem E-Center Schüller. Da hauen wir für euch nächste Woche ab Montag regelmäßig 50 Euro Einkaufsgutscheine raus. Könnt ihr für alles Mögliche dann einsetzen natürlich. Für die nächste Grillparty würde ich es persönlich aber tatsächlich machen. Wie funktioniert denn das Ganze? Ihr bekommt einen rückwärts abgespielten Riesenhit, zum Beispiel sowas hier. Ja, und anhand dieses rückwärts abgespielten Hits müsst ihr dann natürlich auf den Songnamen kommen. Titel und Interpret, das war jetzt aus der Weihnachtsversion. Ne? Das war jetzt Mariah Carey mit All I Want for Christmas. Ist auch gar nicht mal so schwer. Und wer unsere Playlist fleißig hört, der hat natürlich auch einen kleinen Heimvorteil, würde ich mal sagen. Deswegen, Leute, schaltet ein. Montag geht die erste Runde los um 7:15. Da ruft ihr dann schnell an, wenn ihr die richtige Antwort wisst. Und ich sag, schönen Start in den Mittwoch.
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0: Es ist schon 7 Uhr, meine Lieben. Ich will gar nicht so lange labern und nur euch sagen, Fenster unbedingt zu. Jetzt schüttet es auch hier gegen unsere Studioscheiben. Wir befinden uns im Mittwochmorgen. Ich bin Felix, es ist die N1 Morning Show. Gleich in knapp 10 Minuten Holly Humberstone mit einem locker leichten Song, damit wir ordentlich reinkommen mit To Love Somebody. Und rein geht's auch entspannt mit Taylor Swift.
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0: Um 7.01 Uhr.
3: Ich bin Angela Kress. Guten Morgen. Um Mitternacht ist der Tankrabatt ausgelaufen. Millionen Menschen würden jetzt im Regen stehen gelassen, kritisierte etwa linken Politikerin Reichineck bei T-Online. Die Preise für Sprit waren schon gestern teils kräftig gestiegen. Nach Angaben des ADAC verzeichnete Diesel mittags im Schnitt ein Plus von 3,5 Cent pro Liter im Vergleich zum Vortag, trotz sinkender Ölpreise. Das Bundeskartellamt will Preisanstiege genau prüfen. Bei Flügen aus Deutschland wird ab heute weniger Ticketsteuer fällig. Flughäfen und Airlines klagen immer wieder über hohe Steuern und Gebühren und die vergleichsweise langsame Erholung der Branche nach der Corona-Pandemie. Ronny Thorau berichtet.
4: Als Gegenmaßnahme senkt Deutschland nun die Ticketsteuer. Pro Flug macht das je nach Entfernung zwischen 2,50 Euro und 11,40 Euro aus. Die Flugbranche findet das viel zu wenig. Umweltschützer dagegen sprechen von einem klimapolitischen Fehlanreiz. Für Flugreisende bleibt die Frage, ob die Airlines die gesenkte Ticketsteuer überhaupt weitergeben.
3: 6 Tage nach dem verheerenden Erdbeben in Venezuela ist ein 3-jähriges Kind lebend aus den Trümmern geborgen worden. Das schrieb die jordanische Polizei auf X. Die Zahl der Toten stieg unterdessen auf über 1.900. Tausende Menschen werden noch immer vermisst.
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5: Mit Chris Wahle. Damit es in der Fürther Innenstadt auch an heißen Tagen erträglich bleibt, sorgen jetzt 3 frische Spender für Abkühlung. Es handelt sich um schmale, rund 2 Meter hohe Edelstahlsäulen, die bei Bedarf Wasser versprühen. Oberbürgermeister Thomas Jung.
6: Und da sind Knöpfe dran und der unterste Knopf, auf den drückt man und dann kommt aus den Düsen der schöne Nebel und es wird auch reichlich genutzt und die Leute staunen und fotografieren und es wird ein richtiger Hingucker, man kann sie gar nicht übersehen.
5: Jung hatte die Idee zu den Sprühnebelsäulen im vergangenen Jahr aus Wien mit in die Kleeblattstadt gebracht. Für ihn ist es eine alltagstaugliche Lösung, um auf den Klimawandel zu reagieren.
0: Vielen Dank, Chris. 3:07.
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0: Genau, vom Klima gehen wir jetzt rüber zum Wetter. Grüße gehen raus im Bereich Erlenstegen und Tullnaupark. Aktuell 19 Grad bei euch. Es schüttet jetzt schon ordentlich runter. Viele graue Wolken begleiten uns dann auch bis rein in den Abend. Am Nachmittag haben wir dann gut 21 Grad. Topwert wird also heute mal ein bisschen erträglicher von den Temperaturen her. N1 Wettertrend. Morgen wird's wieder ein wenig wärmer bei gut 24 Grad und einem Mix aus Sonne und Wolken. Und am Wochenende gehen wir dann rauf auf bis zu 25 Grad und da wird's durchgehend sonnig sein.
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0: Und damit Servus zu euch auf die Straßen. Schauen wir mal auf die A6 Heilbronn Richtung Nürnberg. Zwischen Lichtenau und Neuendettelsau, da gibt es einen Abschnitt von 1 Kilometer. Das ist eine Baustelle und da daneben ist der rechte Fahrstreifen gesperrt, wird also sehr eng. Warum ist das eigentlich gesperrt? Da ist die Straße sehr ramponiert. Okay, Langenzenn, Nürnberger Straße zwischen der Wiesenstraße und der Ortsausfahrt Richtung Markt Erlbach. Da läuft aktuell eine Unfallaufnahme. Deswegen ist der Bereich Nürnberger Straße in Langenzenn gesperrt. Ihr wisst Bescheid. Und dann gibt es noch einen Blitzer in Erlangenbruck in der Fürther Straße. Und ihr habt vielleicht noch was gesehen. Staus und Blitzer. Einfach anrufen, allen anderen weitersagen. Kostenlos über einen Anruf oder

0: WhatsApp-Sprachnachricht an unsere Hotline 0800 92 9 092 9. Lieben Dank euch und gute Fahrt.
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0: Mit Felix an diesem Mittwochmorgen, 7.05 Uhr haben wir es und ich bin wie ihr auch an der Tankstelle vorbeigefahren und habe meinen Augen nicht getraut. Es sind schon wieder, auch seit gestern nach 12 Uhr schon, ne, die Preise wieder auf über 2 Euro teilweise drüber gegangen. Ja, ist gar keine so große Überraschung, aber da müssen wir jetzt wohl gemeinsam durch. Was hilft? Ja, geteiltes Leid natürlich, aber auch entspannter Sound. Und den habe ich da von Taylor Swift. Hier ist sie mit Opalite. Die besten aktuellen Hits. Kommt trotzdem gut in euren Mittwochmorgen rein mit Hitradio N1.

7.11 Uhr. Ach, die Spritpreise. Habt ihr sie auch gesehen heute? Na. Felix hier, guten Morgen. Der Tankrabatt ist wie versprochen Ende Juni ausgelaufen. Also wir haben ja überlegt, ob dieser 17 Cent Tankrabatt sich noch bis heute kurz vor 12 Uhr hält. Denn die Tankstellen dürfen ja immer noch nur einmal am Tag, nämlich mittags um 12 ihre Preise erhöhen. Und das haben sie gestern anscheinend schon mal gemacht, damit es heute wohl nicht ganz so nach Preissprung ausschaut. Ja, aber so geil war das nicht, ne? Also von teilweise 1,70 auf über 2 Euro ist das wieder angesprungen. Das ist laut meiner Rechnung im Kopf, und ich war nie so gut in Mathe, aber immerhin hatte ich eine 3 in der Schule, aber wurscht, ist das ein bisschen mehr als 17 Cent. Und das hat viele von euch zu Recht auch auf die Palme gebracht. Und ich hoffe doch, dass sich der Preis jetzt einmal wirklich wieder erholt. Es könnte sein, dass sich es lohnt, heute vor 12 Uhr nochmal, beziehungsweise vor 10, vor 9, zur Tanke zu fahren. Nicht, dass ihr da in einem riesigen Stau steckt und dann zufällig um 12.01 Uhr erst an die Zapfsäule dürft und dann, Schock, geht der Preis wieder nach oben. Deswegen hoffe ich doch, unsere Geldbeutel werden weiter ein bisschen verschont bleiben. Und vielleicht denkt sich die Regierung ja nochmal irgendwie was Neues aus. Wünschenswert wäre es auf jeden Fall. Kommt gut in eure Mittwochmorgen rein. 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

7.21 Uhr. Ach Leute, das Allerschönste sind doch wirklich Open Airs im Sommer mit den besten Freunden, ne, wo wir dann zusammen unter tausenden Leuten wieder singen. Felix, ja, guten Morgen. 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Schönen

0: 3 Minuten vor 7:30. Hier ist die N1 Morning Show mit Felix an diesem Mittwochmorgen. Grau und regnerisch, ja, so ist das mal, aber ich glaube, das tut ganz gut. Also ich freue mich über die Abkühlung. Shakira, Burna Boy, die beiden haben ja den offiziellen WM-Song gemacht, Die Die. Und ich finde es interessant, weil sich jetzt die Deutschen und die Türken total in den Armen liegen. Die sind ja beide rausgeflogen. Also ich finde es schön, dass die WM auch Leute wieder zusammenbringt. Auch wenn man erstmal im ersten Augenblick denkt, ja, die sind raus, aber woanders sind sie jetzt, liegen sie sich jetzt in den Armen. Wunderbar. Teddy Swims haben wir noch da und kurz nach 7:30 kräftige Soul-Stimme für euch an diesem Mittwochmorgen. Die besten aktuellen Hits hier auf Hitradio N1. Gleich.
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9: Um 7.30 Uhr.
10: Ich bin Angela Kress. Guten Morgen. Um Mitternacht ist der Tankrabatt ausgelaufen. Millionen Menschen würden jetzt im Regen stehen gelassen, kritisierte etwa linken Politikerin Reichineck bei T-Online. Die Preise für Sprit waren schon gestern teils kräftig gestiegen. Nach Angaben des ADAC verzeichnete Diesel mittags im Schnitt ein Plus von 3,5 Cent pro Liter im Vergleich zum Vortag, trotz sinkender Ölpreise. Das Bundeskartellamt will Preisanstiege genau prüfen. Bei Flügen aus Deutschland wird ab heute weniger Ticketsteuer fällig. Flughäfen und Airlines klagen immer wieder über hohe Steuern und Gebühren und die vergleichsweise langsame Erholung der Branche nach der Corona-Pandemie. Ronny Thorau berichtet.
11: Als Gegenmaßnahme senkt Deutschland nun die Ticketsteuer. Pro Flug macht das je nach Entfernung zwischen 2,50 Euro und 11,40 Euro aus. Die Flugbranche findet das viel zu wenig. Umweltschützer dagegen sprechen von einem klimapolitischen Fehlanreiz. Für Flugreisende bleibt die Frage, ob die Airlines die gesenkte Ticketsteuer überhaupt weitergeben.
10: 6 Tage nach dem verheerenden Erdbeben in Venezuela ist ein 3-jähriges Kind lebend aus den Trümmern geborgen worden. Das schrieb die jordanische Polizei auf X. Die Zahl der Toten stieg unterdessen auf über 1.900. Tausende Menschen werden noch immer vermisst.
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12: mit Chris Wahle. Nürnberg wird wieder zum fränkischen Monaco. Am Wochenende lockt das Norrisring-Rennen Motorsportfans auf das Gelände rund um die Steintribüne. 3 Tage lang verwandeln sich die Straßen um den Dutzenteich wieder in eine Rennstrecke. Deutschlands einzigartiger Stadtrundkurs fordert von den Fahrern alles. Wolfgang Schlosser, Vorstandsvorsitzender des Motorsportclub Nürnberg.
13: Die Strecke schaut zwar extrem einfach aus, aber sie hat es extrem in sich. Es ist halt extremst eng und wenn die Start- und Zielgerade mit ca. 250 hochgehen und oben in der Grundikehre mit 80 km/h rumfahren und das als Bulk mit 24 Autos hintereinander, ineinander, nicht umsonst die fahren die Rundenzeiten, dass sie alle innerhalb einer Sekunde sind oder innerhalb einer halben Sekunde sind.
12: Spannende Rennen sind also garantiert. Erwartet werden rund 130.000 Zuschauer. Der Ticketvorverkauf läuft auf Hochtouren.
9: Danke dir, Chris. 7.33 Uhr.
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14: Es wird immer wieder runterschütten, so wie vor ein paar Minuten. Auch denn die dicken grauen Wolken, die bleiben den ganzen Tag aktiv. Es bleibt relativ frisch erstmal am Morgen im Bereich Rüttenbach und Großreuth. Erstmal liebe Grüße dahin. Später dann bis zu 21 Grad. Auch wenn es sich das nicht so warm anfühlt. Es wird sehr feucht sein und damit auch sehr schwül. Also viel trinken, ne? Ich spüre schon jetzt ein bisschen die Migräne, ganz ehrlich. Der N1-Wettertrend morgen klart's auf. Mix aus Sonne und Wolken bei bis zu 26 Grad und dann haben wir am ganzen Wochenende keine einzige Wolke, aber es wird auch nicht zu heiß, nur bis zu 25 Grad. Ich glaube, so schmeckt der Sommer am allerbesten.
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14: Und damit Servus zu euch auf die Straßen. Schauen wir mal auf die A6 Heilbronn Richtung Nürnberg zwischen Lichtenau und Neuendettelsau. Da gibt es eine Baustelle und die ist 1 Kilometer lang. Und da ist jetzt auch noch der rechte Fahrstreifen gesperrt, weil die Straße ein wenig ramponiert ist. Ansonsten kommt ihr aber ganz gut durch. Es wird aber noch geblitzt heute Morgen in Nürnberg, Ansbacher Straße stadtauswärts. Und dann hat Gerhard noch eine WhatsApp geschickt. In Fürth, Breslauer Straße stadteinwärts, kurz nach der Südwest-Tangente wird nämlich auch noch geblitzt. Vielen Dank dir. Und in Erlangenbruck in der Fürther Straße steht auch noch einer. Ihr Lieben, wenn ihr noch was gesehen habt, Staus und Blitzer, dann sagt auch gern allen anderen Bescheid. Gerne auch als WhatsApp-Sprachnachricht oder auch einfach anrufen unter 0800 92 90 92 9. Lieben Dank euch.

0: und gute Fahrt.
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0: Mit Felix an diesem Mittwochmorgen. Es ist ja euch vielleicht zu Ohren gekommen, dass wir einen neuen Monat angebrochen haben. Herzlich willkommen im Juli, meine Lieben. Es gibt ein paar Änderungen, von denen möchte ich euch in ein paar Minuten erzählen. Was sich allerdings nicht ändert, ist, dass wir die besten aktuellen Hits für euch haben. Auch diese kräftige Soul-Stimme natürlich in der Playlist von Teddy Swims mit Mr. Know It All hier auf Hitradio N1. 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

Guten Morgen. N1 Morning Show hier. Am Mittwochmorgen mit Felix, 7.38 Uhr haben wir es jetzt. Gleich nach Bittersweet Symphony schauen wir mal, ob es jetzt wirklich abgeschafft wurde, das Bürgergeld. Also irgendwas habe ich da gesehen.

7.40 Uhr. Das ändert sich alles ab heute. Felix hier, guten Morgen. 1. Juli, ich hoffe, ihr habt mitbekommen, dass wir in einem neuen Monat angekommen sind. Hier ein paar Dinge, die ihr wissen solltet. Online-Shopping aus Nicht-EU-Ländern wird ein bisschen teurer. Für Bestellungen bis 150 Euro gibt es jetzt eine pauschale Zollgebühr von 3 Euro obendrauf. Geht ja noch, ne? Es gibt auch leider kein Bürgergeld mehr. Also gibt's schon noch. Heißt aber jetzt Grundsicherung. Ich will übrigens gar nicht wissen, was die aus meiner Sicht ein bisschen unnötige Namensänderung allein kosten wird. Aber gut, ein paar bessere News habe ich auch noch da. Zum Beispiel in der Altenpflege gibt es mehr Geld. Die Mindestlöhne wurden endlich mal angehoben. Und nicht nur da sieht es ein bisschen besser aus. Auch unsere Senioren bzw. 21,5 Millionen Rentner bekommen 4,24% mehr Geld. Und zum Abschluss noch was aus dem Bereich Umweltschutz. Da wurde jetzt eine gesetzliche Rücknahmepflicht für E-Zigaretten, also Vapes, eingeführt. Jeder, der die verkauft, muss die benutzten auch zurücknehmen, weil da ist ja ein Akku drin, also quasi eine Batterie zum Durchziehen. 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

0: 7:48. Ich habe echt den geilsten Job, wenn ich euch so glücklich machen darf.
1: Juhu, danke Felix, saugeil, mega.
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0: Felix hier, guten Morgen. Auch die Eva hat's schon geschafft.
3: Ja, mega.
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0: Ja, da lacht er schon wieder, der Kollege, ne? Weil ich mich jetzt gleich wieder blamieren werde.
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0: Guten Morgen, Felix und Tippi hier.
3: Guten Morgen.
0: Na, was suchen wir für ein Produkt? Ist schon mal die Frage. Und die einzige Hilfe, die wir haben, ist eine Produktbewertung, die du, Tippi, aus dem Internet rausgesucht hast.
3: Genau. Und ich konnte die halbe Nacht schon nicht schlafen, weil ich bin auf deinen Tipp wieder sehr gespannt.
0: Ja,
3: deine Quote ist ja nicht die allerbeste, oder?
0: Willst mich wieder auslachen. Schauen wir mal.
3: Also erstmal die Bewertung. Macht genau das, was es soll. Weich ist mir persönlich allerdings etwas zu weich. Die Federoptik ist der Burner und der Sound so authentisch, dass jedes Mal sogar der Hund das bellt. Anfängt.
0: Also, ich bin safe wieder falsch, aber ich denke an so eine schöne mit Flammen verzierte Mofa-Gabel. Jetzt halt auf! Was ist denn?
3: Hey, Mofa-Gabel.
0: Naja,
3: die Federoptik, die weich ist mir zu weich.
0: Keine Ahnung, vielleicht quietscht sie und dann reagiert halt der Hund, was
3: dann
0: weiß
3: weißt
0: ich.
3: Weißt du, warum ich lache?
0: Ja, nee.
3: Weil wenn du wie ich die Lösung wüsstest, würdest du jetzt auch lachen.
0: Also
3: darauf kannst du schon mal folgern, das ist falsch.
0: Gut, Leute, ihr merkt schon, ich bin dumm wie eine Scheibe Toast am Morgen.
3: Nein, bist du nicht.
0: Okay, schauen wir mal. Ihr dürft mir jetzt auf jeden Fall helfen. Nein, ihr müsst sogar. 0800 92 9 092 9. WhatsApp-Sprachnachricht oder Anruf und da haben wir schon mal den Reinhold.
4: Also weich und Federoptik, das ist ein Kissen vielleicht, ein gutes zum Schlafen, ein Kopfkissen oder so.
3: Der
4: Reinhold. Was macht dann der Hund? Ne, das kann eigentlich nicht sein.
3: Ja, hat er jetzt zum Schluss selbst gemerkt, dass er ein bisschen auf dem Holzweg ist.
0: Ja, sorry Reinhold. War wohl nix. Nee. Katharina hat noch was.
5: Boah, ist so schwer. Es könnte sich anhören wie eine Autofeder oder vielleicht von dem Bett.
0: Ja?
3: Nee.
0: Okay, schade. Kurt, was hast du?
6: Eine Hundematratze. Weil es so, so weich ist, wie ein Schaumstoff.
3: Mhm. Naja, war alles ein bisschen. Ich lese mal vor. Mach genau das, was es soll. Weich ist mir persönlich allerdings etwas zu weich. Wo gibt's denn weich und hart?

0: Beispiel kann man überlegen. Die Federoptik ist der Burner und der Sound ist so authentisch, dass jedes Mal sogar der Hund das Bellen anfängt.
1: Vielleicht weiß es Eva.
2: Ferngesteuertes Auto vielleicht, wenn der Hund auch durchdreht, keine Ahnung.
0: Nee. Wie isst du deine Eier eigentlich am liebsten? Weich oder...
1: Also ich mache gerne Omelette, ich bin ja halber Franzose, ja. Ich kann sehr gutes Omelette, das soll mir mal einer nachmachen.
0: Also weich ist mir persönlich etwas zu weich, Federoptik, Sound, es ist eine Eieruhr in Hühnerform.
1: Ah, ich wäre niemals drauf gekommen tatsächlich.
0: Also kannst du weich einstellen, ne? Kannst du weich oder hart und dann läuft die runter und bimmelt dann.
1: Und dann wird der Hund in der Pfanne verrückt.
0: Der Sound, die kräht dann vermutlich oder so halt. Genau so.
1: War gar nicht so schlecht, ne? Leute, vielen Dank fürs Mitmachen und fürs Einschalten. Großartig war das mal wieder, das Produkteraten mit Tiffy. Das gibt's immer jeden Mittwoch um diese Zeit hier auf Hitradio N1.

0: Gleich 8 Uhr. Guten Morgen an diesem Mittwoch. Die N1 Morning Show hier mit Felix. Gleich für euch in der Playlist ein Love-Songwriter, der gerade wirklich der allerbeste in meinen Augen ist in seinem Handwerk. Alex Warren mit Fever Dream. Gleich für euch. Auch auf DAB+. Hier auf Hitradio N1 die besten aktuellen Hits.
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2: Um 8 Uhr.
3: Ich bin Angela Kress. Guten Morgen. Was zeichnet eine gute Lebensqualität aus? Die Fähigkeit, den Lebensunterhalt zu bestreiten, hat mehr als die Hälfte der Befragten in Deutschland im sogenannten EU-Barometer gesagt. Dicht gefolgt von körperlicher und geistiger Gesundheit und dem Sozialleben. Über 80% der Menschen hierzulande sagten in der Umfrage des Europäischen Parlaments außerdem, dass sie zufrieden mit ihrer Lebensqualität sind. Noch nie waren die Oberflächen der Ozeane zu Beginn des Sommers so warm. Der Klimadienst Copernicus sagt, das war zu erwarten, aber auch, dass es in den kommenden Monaten wohl weitere Rekorde geben könnte mit weitreichenden Folgen. Claudia Wächter berichtet.
4: Etwa 21 Grad Wassertemperatur haben die Experten gemessen. Grund für die Erwärmung sei der Klimawandel und das Klimaphänomen El Niño, so die Fachleute. Und das bedeutet auch, möglicherweise wird es häufiger Starkregen geben, Sturm und Überschwemmungen.
3: Wer günstige Waren außerhalb der EU bestellt, zahlt künftig Zoll. Bislang galt eine Ausnahme für Lieferungen mit einem Wert von unter 150 Euro. Das gilt jetzt nicht mehr. Pro Warengruppe in der Sendung werden pauschal 3 Euro berechnet. Nach Zahlen der EU-Kommission kamen im vergangenen Jahr 5,9 Milliarden Sendungen mit einem Wert von je unter 150 Euro in Europa an.
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5: mit Chris Wahle. Trempler und Trödler, aufgepasst. Heute startet der Kartenvorverkauf für Deutschlands größten Flohmarkt, den Nürnberger Herbsttrempelmarkt. Wer sich einen Platz reservieren will, sollte schnell sein, denn die Verkaufsflächen sind erfahrungsgemäß schnell ausverkauft. Außerdem stehen wegen mehrerer Baustellen einzelne Bereiche nicht zur Verfügung. Standflächen gibt es von 6 bis 30 Quadratmetern. Die Stadt vergibt nur eine Platzkarte pro Person und das ausschließlich online. Los geht der Kartenvorverkauf heute um 10 Uhr.
2: Du bist schon fertig, Chris. Wunderbar. 8.03 Uhr.
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2: Oh, sorry Leute, ich muss mal ganz kurz schütteln. Es ist sehr schön frisch heute. Bei 18 Grad aktuell im Bereich Wetterfreiheit und auch am Atzenhofener Solarberg. Es bleibt ziemlich regnerisch den ganzen Tag, denn die grauen Wolken, die verschwinden erstmal nicht. Und der Topwert ist auch bei schönen, frischen, aber auch sehr schwülen 21 Grad dann am Nachmittag. Der N1-Wettertrend, morgen ein bisschen freundlicher, mehr Sonne, weniger Wolken, bisschen wärmer, 26 Grad. Und das ganze Wochenende, Leute, sieht Stand jetzt auch gut aus. Keine Wolke in Sicht und es wird auch nicht so heiß, 25 Grad in der Spitze. So schmeckt der Sommer eigentlich am besten.
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2: Und damit Servus zu euch auf die Straßen. Wir schauen auf die A3 Nürnberg Richtung Regensburg. Hier sind Gegenstände auf der Fahrbahn, deswegen passt ihr ganz gut auf, wenn ihr zwischen Fellburg und Parsberg unterwegs seid. A6 Nürnberg Richtung Heilbronn zwischen Ansbach und Herrieden. Ein LKW mit einer Panne, der ist auf der Fahrbahn liegen geblieben. Das heißt, ihr passt da auch beim Vorbeifahren gut auf. Dann bleiben wir gleich auf der A6, schauen Heilbronn Richtung Nürnberg. Aber hier ist der rechte Fahrstreifen im Baustellenbereich dicht. Warum? Die Straße ist ziemlich ramponiert, also sind Straßenschäden da. Über den Abschnitt von 1 Kilometer zwischen Lichtenau und Neundädelsau. Hau dich ja mal, Felix. Mensch, kriegst das noch zusammen. Geblitzt wird in Nürnberg, Ansbacher Straße stadtauswärts. Dann haben wir in Fürth in der Breslauer Straße noch einen stadteinwärts. In Erlangen, Gräfenberger Straße Richtung Spardorf und in Erlangenbruck in der Fürther Straße. Harry, du hast auch noch was.
6: Und zwar im Lauf in der Hartstraße Richtung Gymnasium beidseitig.
2: Jawohl, wenn ihr auch noch Staus und Blitze habt, ruft an oder schickt eine WhatsApp-Sprachnachricht. Das kostet nichts. Geht über die 0800 92 90 92 9. Lieben Dank euch für eure Meldungen und gute Fahrt.
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2: Mit Felix an diesem Mittwochmorgen. Ja, Waltraud und Mariechen würden wahrscheinlich sagen, ach Gott, Alina, jetzt ist das Geschmarrier da schon wieder voll en vogue. Worum geht's? Es geht um diese komischen Gummischuhe, die hatte ich als Kind auch mal an. Warum die jetzt wieder im Trend sind, das klären wir gleich im Trend-Update in wenigen Minuten. Und hier ist der wunderbare Top-Love-Songwriter, Mr. Alex.

0: 8.09 Uhr.
1: Ich hatte sie als Kind am Gardasee schon an. Jetzt kommen die ollen Galoschen wieder zurück.
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1: Felix hier, guten Morgen. Ich wusste lange nicht, wie diese Gummiwasserschuhe heißen, die so durchsichtig in Farben wie Gelb, Pink oder Blau sind, mit denen wir problemlos über so steinige Strände wie am Gardasee laufen konnten. Aber da sie jetzt überall wieder trenden, habe ich es mittlerweile rausbekommen. Man nennt sie Jelly-Schuhe. Waren in den 80ern schon mal da und Anfang der 2000er kamen die Jelly-Schuhe dank Stars wie Paris Hilton oder Britney Spears nochmal auf die Eins. Lange waren sie aber verschollen. Bis jetzt, denn die 2000er-Ästhetik erlebt aktuell ein Riesen-Comeback. Und die Jelly-Schuhe ein paar spannende Weiterentwicklungen. Wir kriegen die nämlich jetzt auch in Ballerina- oder Flip-Flop-Form. Und das Witzigste, es gibt einfach jetzt Jelly-Schuhe mit Absatz. Und was soll ich sagen? Die sind einfach
3: slay.
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0: 2 Minuten vor 8:30 an diesem Mittwochmorgen. Herzlich willkommen hier in der N1 Morning Show mit Felix und natürlich auch mit euch. Ihr schaltet fleißig ein, auch über DAB Plus, während ihr versucht, durch den Plärrer durchzukommen. Da kommt ihr doch hoffentlich gut durch. Und Kamerad habe ich da mit einer dicken Portion Selbstliebe, die jeder Einzelne und jede Einzelne von euch verdient hat. Zu jeder Zeit, aber vor allem dann, wenn Kamerad mit Hug Yourself läuft, um kurz nach 8:30 hier auf Hitradio N1 die besten aktuellen Hits.
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6: Um 8.30 Uhr.
7: Ich bin Angela Kress. Guten Morgen. Was zeichnet eine gute Lebensqualität aus? Die Fähigkeit, den Lebensunterhalt zu bestreiten, hat mehr als die Hälfte der Befragten in Deutschland im sogenannten EU-Barometer gesagt. Dicht gefolgt von körperlicher und geistiger Gesundheit und dem Sozialleben. Über 80% der Menschen hierzulande sagten in der Umfrage des Europäischen Parlaments außerdem, dass sie zufrieden mit ihrer Lebensqualität sind. Noch nie waren die Oberflächen der Ozeane zu Beginn des Sommers so warm. Der Klimadienst Copernicus sagt, das war zu erwarten, aber auch, dass es in den kommenden Monaten wohl weitere Rekorde geben könnte mit weitreichenden Folgen. Claudia Wächter berichtet.
8: Etwa 21 Grad Wassertemperatur haben die Experten gemessen. Grund für die Erwärmung sei der Klimawandel und das Klimaphänomen El Niño, so die Fachleute. Und das bedeutet auch, möglicherweise wird es häufiger Starkregen geben, Sturm und Überschwemmungen.
7: Wer günstige Waren außerhalb der EU bestellt, zahlt künftig Zoll. Bislang galt eine Ausnahme für Lieferungen mit einem Wert von unter 150 Euro. Das gilt jetzt nicht mehr. Pro Warengruppe in der Sendung werden pauschal 3 Euro berechnet. Nach Zahlen der EU-Kommission kamen im vergangenen Jahr 5,9 Milliarden Sendungen mit einem Wert von je unter 150 Euro in Europa an.
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9: mit Chris Wahle. In der Fürther Innenstadt sorgen jetzt 3 frische Spender bei Hitze für Abkühlung. Es handelt sich um sogenannte Sprühnebler, die dafür sorgen, dass die Luft in der direkten Umgebung um bis zu 12 Grad kühler wird. Oberbürgermeister Thomas Jung beschreibt die schmalen Edelstahlsäulen.
10: Das sind Stäbe, aus denen Sprühnebel rauskommt und die Menschen befeuchten. Das ist angenehm kühl, ich habe es jetzt auch intensiv ausprobiert. An Hitzetagen echte Erleichterung und Gewinn an Lebensqualität.
9: Per Knopfdruck gibt es ca. 30 Sekunden lang feinen Wassernebel. Dabei läuft etwa 1 Liter Wasser durch die Düsen. Die Infra Fürth hat pro Säule 8.000 Euro investiert. Für Jung in Zeiten des Klimawandels gut angelegtes Geld.
6: Danke dir, Chris. 8.33 Uhr.
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6: Ja, dann schauen wir doch mal in die Fürther Innenstadt. Aktuell sind es 18 Grad bei euch, später 21. Es bleibt also ziemlich frisch heute, aber auch sehr feucht. Das hat ja vorhin auch schon geregnet. Bleibt also auch irgendwo eine Spur schwül. Also, wie schaut's sonst aus? Es wird weiterhin immer mal regnen heute. Machen wir uns nichts vor, die grauen Wolken, die hängen tief. Am Nachmittag und am Abend könnt ihr aber auch aufklaren. Genauso wie beim N1-Wettertrend für morgen. Da kommt wieder deutlich mehr Sonne raus. Wir haben bis zu 26 Grad. Und das ganze Wochenende, Stand jetzt, schaut eigentlich auch sehr sonnig aus. Eigentlich auch keine Wolke in Sicht. Jetzt könnten wir meinen, oh Gott, werden jetzt wieder 40 Grad raus. Nein, nur 25. Und so lässt sich's, glaube ich, einigermaßen aushalten.
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6: Und damit Servus zu euch auf die Straßen A6 Nürnberg Richtung Heilbronn aufpassen. Hier blockiert ein Pannen-LKW den Standstreifen. Ihr fahrt vorsichtig dran vorbei, wenn ihr zwischen Ansbach und Herrieden unterwegs seid. Bleiben wir gleich auf der A6, schauen Heilbronn Richtung Nürnberg auf die Fahrbahn. Die ist ein bisschen kaputt. Straßenschäden von über 1 Kilometer Länge. Deswegen ist der rechte Fahrstreifen im Baustellenbereich zwischen Lichtenau und Neuendettelsau gesperrt. Geblitzt wird in Nürnberg. Ansbacher Straße Stadt auswärts. Fürth, Breslauer Straße Stadt einwärts. Erlangen, Gräfenberger Straße Richtung Spardorf. Und der Harry, der hat auch noch einen Blitzer. Wo steht das Ding?
11: Und zwar im Lauf in der Hartstraße Richtung Gymnasium beidseitig.
6: Danke dir. Wenn ihr auch noch was habt, Stars und Blitzer, gerne kurz anrufen oder eine WhatsApp-Sprache.

0: Sprachnachricht rausschicken. Ins Studio geht's kostenlos rein unter 0800 92 90 92 9. Danke und gute Fahrt.
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0: Mit Felix an diesem Mittwochmorgen und seit gestern habe ich gesehen, dass in Leipzig, wo wir ein ähnliches Straßenbahnproblem haben wie in Nürnberg, die Leute fleißig zusammenhelfen. Da gehen wir gleich nochmal näher drauf ein. Hier kommt aber erstmal eine schöne Ladung Power und Selbstliebe von einem unserer Lieblingsacts hier in der Playlist. Kamerad ist das mit Hug Yourself, die besten aktuellen Hits auf Hitradio N1.

0: 8.39 Uhr.
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Uhr 41. In Nürnberg, in Würzburg, aber auch in Leipzig ist der Straßenbahnverkehr erheblich zum Erliegen gekommen. Felix, guten Morgen. Jetzt habe ich gesehen, dass in Leipzig ganz viele Leute aus der Bevölkerung ganz selbstverständlicherweise zum Spachtel greifen und helfen, dass die Straßenbahn bald wieder fährt. Was ist passiert? Es war so heiß, dass der Asphalt so weich geworden ist um die Schienen drumherum, dass die Schienen so richtig aus den Fugen geraten sind. Und deswegen konnte kein sicherer Straßenbahnverkehr mehr gewährleistet werden. Und in Leipzig hilft man da miteinander. Ich würde mich freuen, wenn das in Nürnberg auch zu solchen Bildern kommt. Jetzt heute ist es ja gar nicht mal so warm, also ist es auch nicht ganz so anstrengend. Fragt doch mal nach bei der VAG, wie ihr da vielleicht unterstützen könnt. Ich glaube, die würden sich freuen und alle hätten was davon. Dann geht es nämlich schneller wieder zurück in den ganz normalen Straßenbahnverkehr. Denn der ist auch hier in Nürnberg natürlich immer noch sehr eingeschränkt. Mal gucken, was passiert. Ich bin gespannt. Ansonsten viel Erfolg der VAG weiterhin, die ganzen Straßenbahnen von diesem Schlick, der aus der Straße rausgequollen ist, zu befreien. Und genauso wie es bei den Schienen ist. Kommt gut in euren Mittwochmorgen. 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

0: 8.51 Uhr.
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0: 2 Minuten vor 9 Uhr. Schön, dass ihr da seid. Hier ist die N1 Morning Show mit Felix. Und wenn ich... manche Musiktexte, ne, die sind auch echt ein bisschen, naja, wenn man sie übersetzt zumindest, dann sind sie ein bisschen komisch. Also wenn ich ja an Michael Schultes aktuelle Single 5 AM denke, die wir in knapp 10 Minuten in der Playlist haben, der singt ja dann sowas, frei übersetzt jetzt mal, ne, sowas wie, du erleuchtest mich wie die Sterne um 5 Uhr morgens. Ein bisschen zu romantisch, wenn ihr mich fragt. Aber auf Englisch klingt es irgendwie ganz geil. Und deswegen ist das Ding auch zum Hit geworden, berechtigterweise. Und Bebe Rexha haben wir auch noch in der Playlist um kurz nach 9 mit ihrer Single, die sie im Endeffekt nochmal neu aufpoliert hat. Denn ihr kennt alle Faithless mit I can't get no sleep. Ja, und diesen Song hat sie neu aufgedreht. Mit New Religion. Hören wir sie gleich um kurz nach 9. 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
0: Um 9 Uhr.
16: Ich bin Angela Kress. Guten Morgen.

0: heute heißt die Unterstützung für Langzeitarbeitslose nicht mehr Bürgergeld, sondern Grundsicherung. Und das heißt auch, es treten deutlich schärfere Regeln in Kraft. Wer zum Beispiel keine Bewerbungen schreibt, kann sofort für 3 Monate 30% weniger Geld bekommen. Und auch die Regeln für eigenes Vermögen und angemessene Wohnkosten werden strenger. Außerdem gilt ab heute, Online-Shopping für Waren aus Ländern außerhalb der EU wird teurer. Denn die Ausnahmeregel, dass für Waren im Wert von unter 150 Euro keine Zollgebühren anfallen, fällt weg. Uli Reitinger berichtet.
1: Darüber hinaus verlangen einige Paketdienste eine Servicepauschale für die Zollanmeldung, wenn der Absender, also zum Beispiel der chinesische Hersteller, das nicht schon erledigt hat. So kommt man gerade bei billigen Artikeln schnell in einen Bereich, wo sich die Bestellung nicht mehr lohnt. Die EU und die Bundesregierung wollen so die Flut an Billigimporten ausländischer Online-Plattformen wie Temu eindämmen.
0: Bei einem Brand in Monschau in der Eifel sind in der Nacht 3 Menschen ums Leben gekommen. Etliche weitere seien verletzt worden, teilte die Polizei mit. Mehrere Medien berichten, dass der Brand in einem Wohnheim für Senioren und Menschen mit geistiger Behinderung ausgebrochen und mittlerweile gelöscht sei. Warum es brannte, ist noch unklar.
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3: Mit Chris Wahle. Was liegen bleibt, lebt weiter. Im Nürnberger Tiergarten gibt es jetzt eine neue Infostation über den ökologischen Wert von Aas. Vom Klimawaldpfad aus können Besucher beobachten, wie sich Kadaverteile von Wildtieren zersetzen und warum genau das für die Natur so wichtig ist. Tiergartendirektor Doug Enke.
4: Die Bedeutung der Kadaver und der Biomasse der sterbenden Tiere und Pflanzen ist in letzter Zeit zu einem sehr, sehr wichtigen Forschungsobjekt geworden, weil die Bedeutung lange unterschätzt wurde und man jetzt erst erkennt, wie stark die Biodiversität von diesen toten Pflanzenteilen und Kadavern, Tierkadavern abhängig ist.
3: Wer das sehen will, muss sich ganz bewusst entscheiden, aus einer Höhe von 20 Metern durch ein dreieckiges Guckloch nach unten zu schauen. Wer es nicht sehen will, geht einfach weiter, heißt es aus dem Tiergarten.
5: Weitergehen, hier gibt's nichts zu sehen. Danke dir, Chris. 3 nach 9.
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5: Es ist doch auch mal erfrischend, so einen nassen Morgen bei nur 18 Grad aktuell in Oberfürberg und Burg Farnbach zu erleben, gell? 21 Grad der Topwert heute. Es bleibt sehr feucht in der Luft, das heißt, es wird auch schwül bleiben am Nachmittag. Und es wird auch immer mal wieder regnen, abends klart's dann aber wieder auf. Der N1-Wettertrend. Morgen klart es noch weiter auf. Viel Sonne und nicht mehr ganz so viele Wolken bei 26 Grad. Und das Wochenende schaut echt gut aus, Leute. Ich bin begeistert. Werte zwischen 23 und 25 Grad. Ganz viel Sonne, was auch nicht zu heiß. Also so finde ich es gut.
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5: Und damit Servus zu euch auf die Straßen. A6, Nürnberg Richtung Heilbronn. Aufpassen, auf der Fahrbahn ist ein Pannen-LKW liegen geblieben. Der Standstreifen ist blockiert zwischen Ansbach und Herrieden. Bleiben wir auf der A6 schauen. Heilbronn Richtung Nürnberg zwischen Lichtenau und Neuendettelsau. Da ist im Baustellenbereich im Abschnitt von einem ganzen Kilometer einiges an Straßenschäden entstanden. Deswegen fällt der rechte betroffene Fahrstreifen für euch weg. Wird ein bisschen länger. Ihr plant mehr Zeit ein und dann passt es schon. Geblitzt wird noch in Fürth, Breslauer Straße stadteinwärts. Erlangen, Greffenberger Straße Richtung Spardorf. Und Harry, wo steht dein Blitzer?
7: Und zwar im Lauf in der Hartstraße Richtung Gymnasium beidseitig.
5: Danke dir, Staus und Blitzer. Ihr wisst Bescheid, ne? Wenn ihr noch was gesehen habt. Allen anderen weitersagen, kostet nichts. Einfach anrufen oder eine WhatsApp-Sprachnachricht durchschicken. 0800 92 9 0 92 9. Danke und gute Fahrt.
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5: Herzlich willkommen im Juli, herzlich willkommen an diesem Mittwochmorgen hier in der N1 Morning Show mit Felix. 9:05 haben wir es jetzt und wir brauchen jetzt einfach mal was zum absolut abschalten. Habe ich was, und zwar etwas, was ihr bestimmt schon mal irgendwie gehört habt. Faithless ist euch ja ein Begriff und dieses I can't get no sleep. Und diesen Song hat Bebe Rexha unfassbar geil neu aufpoliert. Hier ist sie und hat ihn New Religion genannt. Die besten aktuellen Hits noch auf Hitradio N1. Schönen guten Morgen.

Ach, die Spritpreise. Habt ihr sie auch gesehen heute? Na. Felix hier, guten Morgen. Der Tankrabatt ist wie versprochen Ende Juni ausgelaufen. Also wir haben ja überlegt, ob dieser 17 Cent Tankrabatt sich noch bis heute kurz vor 12 Uhr hält. Denn die Tankstellen dürfen ja immer noch nur einmal am Tag, nämlich mittags um 12 Uhr, ihre Preise erhöhen. Und das haben sie gestern anscheinend schon mal gemacht, damit es heute wohl nicht ganz so nach Preissprung ausschaut. Ja, aber so geil war das nicht, ne? Also von teilweise 1,70 auf über 2 Euro ist das wieder angesprungen. Das ist laut meiner Rechnung im Kopf, und ich war nie so gut in Mathe, aber immerhin hatte ich eine 3 in der Schule, aber wurscht, ist das ein bisschen mehr als 17 Cent. Und das hat viele von euch zu Recht auch auf die Palme gebracht. Und ich hoffe doch, dass sich der Preis jetzt einmal wirklich wieder erholt. Es könnte sein, dass sich es lohnt, heute vor 12 Uhr nochmal, beziehungsweise vor 10, vor 9, zur Tanke zu fahren. Nicht, dass ihr da in einem riesigen Stau steckt und dann zufällig um 12.01 Uhr erst an die Zapfsäule dürft und dann, Schock, geht der Preis wieder nach oben. Deswegen hoffe ich doch, unsere Geldbeutel werden weiter ein bisschen verschont bleiben. Und vielleicht denkt sich die Regierung ja nochmal irgendwie was Neues aus. Wünschenswert wäre es auf jeden Fall. Kommt gut in euren Mittwochmorgen rein. 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

Ach Leute, das Allerschönste sind doch wirklich Open Airs im Sommer mit den besten Freunden, ne? Wo wir dann zusammen unter tausenden Leuten wieder singen. Felix, sehr guten Morgen. 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Schönen Mittwoch.

0: kurz vor 9:30, meine Lieben. Hier ist die N1 Morning Show für euren Mittwochmorgen mit Felix und Premium Sound auf die Ohren, meine guten Dracula zum Beispiel. Haben wir in knapp 10 Minuten in der Playlist. Und ich bin fasziniert, wie auf diesem Weg die Völkerverständigung mal wieder Großartiges hervorgebracht hat. Südkoreanische K-Pop-Sängerin namens Jennie zusammen mit einer australischen Indie-Band. Ja, Tame Impala heißen sie und haben so einen coolen Song gemacht, wie so eine frisch abgefeuerte Pistole, die noch so nachschmaucht und raucht. Total krasses Ding. Fühlt man sich wie irgendwie mit Sonnenbrille trotzdem cool, auch wenn es stockfinster ist oder die grauen Wolken gar nicht so wirklich blenden. Taylor Swift haben wir auch noch da, um ganz entspannt reinzustarten, um kurz nach 9:30 hier auf Hitradio N1, die besten aktuellen Hits.
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0: Ja, herzlich willkommen in diesem Mittwochmorgen mit Felix. Ich freue mich, dass ein neuer Monat angebrochen ist. Genau, wer es noch nicht mitbekommen hat, herzlich willkommen im Juli. Da ändert sich einiges. Eine Sache hat mich da aber sehr schockiert im ersten Atemzug, beim ersten Lesen. Nämlich das Bürgergeld wird abgeschafft. Was da dran ist, das klären wir gleich in so 5 bis 6 Minuten nach einer Reihe von sehr guten Songs. Glock Glock mit Adoya, Sia und Sean Paul mit Cheap Thrills und rein geht's jetzt mit Taylor Swift und Opa Light. Die besten aktuellen Hits hier auf Hitradio N.

0: Das ändert sich alles ab heute. Felix hier, guten Morgen. 1. Juli, ich hoffe, ihr habt mitbekommen, dass wir in einem neuen Monat angekommen sind. Hier ein paar Dinge, die ihr wissen solltet. Online-Shopping aus Nicht-EU-Ländern wird ein bisschen teurer. Für Bestellungen bis 150 Euro gibt es jetzt eine pauschale Zollgebühr von 3 Euro obendrauf. Geht ja noch, ne? Es gibt auch leider kein Bürgergeld mehr. Also gibt's schon noch, heißt aber jetzt Grundsicherung. Ich will übrigens gar nicht wissen, was die aus meiner Sicht ein bisschen unnötige Namensänderung allein kosten wird. Aber gut, ein paar bessere News habe ich auch noch da. Zum Beispiel in der Altenpflege gibt's mehr Geld. Die Mindestlöhne wurden endlich mal angehoben. Und nicht nur da sieht's ein bisschen besser aus. Auch unsere Senioren bzw. 21,5 Millionen Rentner bekommen 4,24% mehr Geld. Und zum Abschluss noch was aus dem Bereich Umweltschutz. Da wurde jetzt eine gesetzliche Rücknahmepflicht für E-Zigaretten, also Vapes, eingeführt. Jeder, der die verkauft, muss die benutzten auch zurücknehmen, weil da ist ja ein Akku drin, also quasi eine Batterie zum Durchziehen.
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0: Ja, da lacht er schon wieder, der Kollege, ne? Weil ich mich jetzt gleich wieder blamieren werde.
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0: Guten Morgen, Felix und Tippi hier.
3: Guten Morgen.
0: Na, was suchen wir für ein Produkt? Ist schon mal die Frage. Und die einzige Hilfe, die wir haben, ist eine Produktbewertung, die du, Tippi, aus dem Internet rausgesucht hast.
3: Genau. Und ich konnte die halbe Nacht schon nicht schlafen, weil ich bin auf deinen Tipp wieder sehr gespannt.
0: Ja,
3: du deine Quote wieder, ist ja nicht die allerbeste, oder?
0: Willst mich wieder auslachen. Schauen wir mal.
3: Also erstmal die Bewertung. Macht genau das, was es soll. Weich ist mir persönlich allerdings etwas zu weich. Die Federoptik ist der Burner und der Sound so authentisch, dass jedes Mal sogar der Hund das bellt. Anfängt.
0: Also, ich bin safe wieder falsch, aber ich denke an so eine schöne, mit Flammen verzierte Mofa-Gabel. Jetzt halt auf! Was ist das?
3: Mofa-Gabel.
0: Naja,
3: die Federoptik,
0: ja,
3: okay, weich ist mir zu weich.
0: Keine Ahnung, vielleicht quietscht sie und dann reagiert halt der Hund, was
3: dann
0: weiß
3: weißt
0: ich.
3: Weißt du, warum ich lache?
0: Ja, nee.
3: Weil wenn du wie ich die Lösung wüsstest, würdest du jetzt auch lachen.
0: Ah,
3: also
0: okay.
3: Darauf kannst du schon mal folgern,

0: Das ist falsch.
1: Gut, Leute, ihr merkt schon, ich bin dumm wie eine Scheibe Toast am Morgen.
2: Ihr Nein, dürft... bist du nicht!
1: Okay, schauen wir mal. Ihr dürft mir jetzt auf jeden Fall helfen. Nein, ihr müsst sogar. 0800 92 9 092 9. WhatsApp-Sprachnachricht oder Anruf, und da haben wir schon mal den Reinhold.
3: Also weich und Optik, Federoptik, das ist ein Kissen vielleicht, ein gutes zum Schlafen, ein Kopfkissen oder so.
2: Der Reinhold.
3: Was macht dann der Hund? Ne, das kann eigentlich nicht sein.
2: Er hat jetzt zum Schluss selbst gemerkt, dass er ein bisschen auf dem Holzweg ist.
1: Ja, sorry Reinhold. War wohl nix. Katharina hat noch was.
4: Boah, ist so schwer. Es könnte sich anhören wie eine Autofeder oder vielleicht von dem Bett.
1: Ja?
2: Nee.
1: Okay, schade. Kurt, was hast du?
5: Eine Hundematratze, weil es so, so weich ist, wie ein Schaumstoff.
2: Mhm. Naja, war alles ein bisschen. Ich lese mal vor, mach genau das, was es soll. Weich ist mir persönlich allerdings etwas zu weich. Wo gibt's denn weich und hart zum Beispiel? Kann man überlegen. Die Federoptik ist der Burner und der Sound ist so authentisch, dass jedes Mal sogar der Hund das Bellen anfängt.
1: Vielleicht weiß es Eva.
6: Ferngesteuertes Auto vielleicht, wenn der Hund auch durchdreht, keine Ahnung.
2: Nee, wie isst du deine Eier eigentlich am liebsten? Weich oder...
1: Also, ich mache gerne Omelette. Ich bin ja halber Franzose. Ja. Ich kann sehr gutes Omelette. Das soll mir mal einer nachmachen.
2: Also, weich ist mir persönlich etwas zu weich. Federoptik, Sound. Es ist eine Eieruhr in Hühnerform.
1: Ah, ich wäre niemals drauf gekommen, tatsächlich.
2: Also, kannst du weich einstellen, ne? Kannst du weich oder hart und dann läuft die runter und bimmelt dann.
1: Und dann wird der Hund in der Pfanne verrückt.
2: Der Sound, die kräht dann vermutlich oder so halt. Genau so.
1: War gar nicht so schlecht, ne? Leute, vielen Dank fürs Mitmachen und fürs Einschalten. Großartig war das mal wieder, das Produkteraten mit Diffi. Das

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2: Die aktuelle Zeit.
3: Es ist kurz vor 10.
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4: Ich bin Angela Chris. Viele junge Erwachsene wohnen noch bei ihren Eltern. 2025 lebten 30% der 25-Jährigen noch im elterlichen Haushalt, wie das Statistische Bundesamt mitteilt. Der Anteil ist damit etwas höher als noch in den vergangenen Jahren. Söhne lebten häufiger noch daheim als Töchter. Erste Ergebnisse des Mikrozensus zeigen auch, mit durchschnittlich rund 24 Jahren ziehen junge Erwachsene aus, früher als im EU-Schnitt. Noch nie waren die Oberflächen der Ozeane zu Beginn des Sommers so warm. Der Klimadienst Copernicus sagt, das war zu erwarten, aber auch, dass es in den kommenden Monaten wohl weitere Rekorde geben könnte mit weitreichenden Folgen. Claudia Wächter berichtet.
5: Etwa 21 Grad Wassertemperatur haben die Experten gemessen. Grund für die Erwärmung sei der Klimawandel und das Klimaphänomen El Niño, so die Fachleute. Und das bedeutet auch, möglicherweise wird es häufiger Starkregen geben, Sturm und Überschwemmungen.
4: Seit Mitternacht ist der Tankrabatt vorbei und das macht sich bemerkbar. An den meisten Tankstellen sind die Preise inzwischen wieder deutlich gestiegen. E10 und Diesel kosteten etwa in großen Städten am Morgen teils über 2 Euro, melden die Portale von

0: ADAC und Tankerkönig. Erhöht werden darf weiter nur einmal pro Tag um 12 Uhr mittags. Der ADAC geht davon aus, dass es in ein paar Stunden deshalb den nächsten Preissprung geben wird.
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2: Mit Chris Wahle. Trempler und Trödler, aufgepasst. In diesen Minuten startet der Kartenvorverkauf für Deutschlands größten Flohmarkt, den Nürnberger Herbsttrempelmarkt. Wer sich einen Platz reservieren will, sollte schnell sein, denn die Verkaufsflächen sind erfahrungsgemäß schnell ausverkauft. Außerdem stehen wegen mehrerer Baustellen einzelne Bereiche nicht zur Verfügung. Standflächen gibt es in der Größe von 6 bis 30 Quadratmetern. Die Stadt vergibt nur eine Platzkarte pro Person und das ausschließlich online.
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4: Finally, endlich eine Abkühlung heute. Im Laufe des Tages kann es immer mal wieder Regen geben. Und ich glaube, wir sind alle ganz happy drüber, dass wir mal durchlüften können. 19 Grad jetzt aktuell an der Nürnberger Burg, 22 dann heute auch nur maximal. Der N1-Wetter-Trend sieht dann morgen wieder wärmer aus. 27 Grad und Sonne und Wolken im Mix für unseren Donnerstag.
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5: Und damit Servus euch auf die Straßen. Vorsicht, einmal auf der A3 Würzburg Richtung Nürnberg. Zwischen Erlangen-Tennenlohe und Nürnberg-Nord liegen Reifenteile auf der Straße. Außerdem Vorsicht auf der A6 Heilbronn Richtung Nürnberg. Zwischen Lichtenau und Neuendettelsau gibt es aktuell eine Baustelle. Hier gibt es Straßenschäden und der rechte Fahrstreifen ist hier aktuell gesperrt. Außerdem wird geblitzt und zwar in Nürnberg in der Brettergartenstraße, in Fürth in der Breslauer Straße stadteinwärts und einer steht in Erlangen in der Gräfenberger Straße Richtung Spardorf. Und falls ihr jetzt noch was habt, einen Stau oder einen Blitzer, dann könnt ihr die natürlich jederzeit kostenlos bei uns melden. Klingelt einfach durch unter der 0800 92 90 92 9. Lieben Dank und weiterhin eine gute Fahrt.
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4: Mit Luisa, hi und Good News für alle Nico Santos-Fans. Er geht ja endlich auf große Tour im Oktober und ich habe gerade geguckt, es sind noch ein paar letzte Tickets übrig. Also, falls ihr Bock habt, würde ich mich beeilen. Und bis dahin gibt es ein Ständchen von Ihnen jetzt bei uns in der Playlist. Number One gleich für euch. Teddy Swims ist mit am Start und Hunter. Habt einen schönen Mittwoch, ihr Lieben.

Ihr seid bei Hitradio in 1. Hi, wir alle haben uns eine Abkühlung gewünscht, aber vielleicht nicht ganz so doll. Richtig, ja, Unwetter bei uns in Franken. Einige Keller sind vollgelaufen. Ich hoffe, ihr seid nicht betroffen. Ein paar Unterführungen standen auch unter Wasser, nicht nur bei uns, sondern auch in vielen Teilen von Bayern. An dieser Stelle ein riesengroßes Dankeschön an alle fränkischen Einsatzkräfte, an die Feuerwehren, die da unterwegs waren, an vielleicht den einen oder anderen, der gerade noch einen Keller auspumpt. Ja, also Abkühlung schön und gut, ne, aber man muss ja auch nicht übertreiben. So, ich hoffe, ihr kommt gut durch diesen Mittwoch, könnt ein bisschen durchlüften. Und von uns gibt's die besten aktuellen Hits. Drop That und Olivia Rodrigo jetzt.

0: Kuss ab 11. Hi, ihr seid bei Hitradio und 1. Die besten aktuellen Hits warten gleich auf euch mit einem Kerl, der definitiv bewiesen hat, er ist kein One-Hit-Wonder. Alex Warren, Fever Dream. Pink ist mit dabei, Sarah Larsen, The Top Girls. Und der aktuelle WM-Song, ich weiß, wir sind ja leider raus, aber trotzdem, diese Nummer ist definitiv gut und darf natürlich dann trotzdem noch weiterhin in unserer Playlist ein Plätzchen haben. Die von Shakira gleich bei euch.
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Radio Galaxy hier. Hi, wir machen einen Abstecher nach Norwegen. Da kommt ein sehr cooles Trio her, The Bowser. Müssen wir uns merken, denn ich glaube, von denen werden wir noch einiges hören. Und damit auch ein heißer Kandidat auf den Sommerhit in diesem Jahr. Hier ist Magnetic. Die besten aktuellen Hits für euch. Yes.

0: 12:11, hier sind Radio und 1 und die nächste halbe Stunde klingt so ein bisschen wie ein kleines Festival-Line-Up. Cash Cash ist mit dabei, Shibuzi, Maroon 5, Felix Yen und die besten aktuellen Hits mit David Guetta gleich bei euch.
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2: Die aktuelle Zeit?
3: Ganz genau 11:02.
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8: Ich bin Angela Chris. Mit dem Start in den Juli gibt es auch einige Änderungen. Das Bürgergeld heißt jetzt Grundsicherung und es gibt strengere Regeln beim Bezug. Die Steuererklärung soll mit einem Klick verfügbar sein, allerdings noch nicht für alle. Und seit Mitternacht gilt der Tankrabatt nicht mehr, Claudia Wächter berichtet.
9: Manche befürchten sogar Rekordsprünge nach oben, obwohl die Ölpreise ja im Moment in die andere Richtung gehen. Und die Regierung, die will auch genau prüfen, ob die Mineralölkonzerne eventuell extra Gewinne einsacken. Ab heute Mittag, einmal pro Tag, dürfen die Tankstellen die Preise ja weiterhin erhöhen.
8: Auch wer günstige Mode, Ladekabel oder Spielzeug aus Ländern außerhalb der EU bestellt, muss mit höheren Kosten rechnen. Bislang gab es eine Ausnahme für Lieferungen mit einem Wert von unter 150 Euro. Das gilt jetzt nicht mehr. Die EU und die Bundesregierung wollen mit der neuen Regelung die Flut an Billigimporten ausländischer Plattformen wie etwa Temu eindämmen. Die Geburtenrate ist in Deutschland weiter gesunken. Im vergangenen Jahr lag der Wert bei gut 1,3 Kindern und damit um fast 3% niedriger als 2024. Noch niedriger war er nur Mitte der 1990er Jahre. Bei Frauen mit ausländischer Staatsangehörigkeit lag die Geburtenrate zuletzt bei knapp 1,8 Kindern und in Sachsen ist sie im Vergleich der Bundesländer am niedrigsten

0: und in Niedersachsen am höchsten.
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2: Mit Henrike Müller. Ein ungelöster Mordfall aus dem Jahr 1973 beschäftigt wieder die Menschen im Landkreis Fürth. Mit einer Plakataktion in der Nähe des Tatorts suchen die Ermittler ab heute nach neuen Hinweisen in dem Cold Case. Damals war die 12-jährige Marion Bayer im Ortsteil Kreutlis getötet worden. Der Täter ist bis heute unbekannt. In der kommenden Nacht jährt sich die Tat zum 53. Mal. Die Polizei verteilt zusätzlich zur Plakataktion auch Flyer in Seniorenheimen. Die Beamten hoffen, dass sich Mitbürger an wichtige Details von damals erinnern.
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4: Heute kommt einiges runter, immer wieder Regenschauer mit dabei, graue Wolken und auch Gewitter hier und da. 19 Grad jetzt aktuell immer noch in Lauf, 22 heute maximal, also denkt an den Schirm, wenn ihr unterwegs seid. Der N1-Wetter-Trend, ab morgen haben wir wieder sommerliche Temperaturen um die 27 Grad und Sonnenwolken im Mix.
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5: Hi und damit ein kleiner Verkehrscheck für euch. Vorsicht auf der A6 Heilbronn Richtung Nürnberg. Zwischen Lichtenau und Neuendettelsau aktuell eine Baustelle. Hier gibt's Straßenschäden und der rechte Fahrstreifen ist gesperrt. Außerdem Vorsicht in Nürnberg. Ab heute bis Montag ist die Durchfahrt Beutener Straße ab dem Max-Grundig-Platz, die Herzogstraße und auch die Hans-Kalb-Straße gesperrt. Hier laufen aktuell schon Vorbereitungen zur DTM. Wenn ihr könnt, dann macht am besten einen großen Bogen drumrum. Außerdem wird geblitzt und zwar in Nürnberg in der Eibacher Hauptstraße stadteinwärts, in Oberasbach in der Rotenburger Straße Richtung Siegmundstraße, dann in Burgfarnbach in der hinteren Straße und einer steht auf der Südwesttangente Nürnberg Richtung Fürth, Höhe Nürnberg-Höfen. Falls ihr jetzt noch was entdeckt, einen Stau oder einen Blitzer, dann klingelt einfach jederzeit kostenlos bei uns durch unter der 0800 92 90 92 9. Vielen lieben Dank euch und weiterhin eine gute Fahrt.
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4: Mit Lisa, hi. Und falls ihr noch kein Album heute habt für euer nächstes Meeting oder auf dem Weg zum nächsten Kunden, ich habe definitiv einen ganz heißen Kandidaten. Ray und Where's My Husband gibt's gleich bei euch. Alex Verin ist mit dabei und jetzt rein mit Kamerad und Hacker Seth. Einen schönen Vormittag.

Ihr seid bei Hitradio in 1. Hi und Grüße an Susi. Sie hat uns geschrieben, wir sollen doch bitte mal alle ihre Kollegen und Kolleginnen grüßen, die in der mobilen Pflege arbeiten. Sie ist auch gerade selbst in Fürth unterwegs und wünscht allen einen schönen und stressfreien Arbeitstag. Das gehen wir doch direkt mal weiter. Und zu euch ins Auto jetzt die besten aktuellen Hits gleich mit Pink. Und hier ist Ray.

0: Motivationsloch. Ich hoffe, wir können da ein bisschen was machen mit den besten aktuellen Hits. Gleich zu euch ins Büro. Bibi Rexha ist mit am Start. Ava Max, BTS und Swim und J-Lo zusammen mit David Guetta. Ich glaube, die reißt's raus. Die besten aktuellen Hits gleich bei euch.
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0: und euch die wohlverdiente Mittagspause ein, kurz vor 12. Die besten aktuellen Hits warten gleich auf euch mit Taylor Swift. Soll ja angeblich diese Woche heiraten, das war mal gespannt. Kygo ist mit dabei, Robin Schulz und the one and only Lady Gaga gleich.
1: Die aktuelle Zeit.
0: Eine Minute vor 12 haben wir's.
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13: Ich bin Angela Chris. Mehr Sicherheit für das Zugpersonal, darauf setzt jetzt die Deutsche Bahn. Ab sofort werden Mitarbeiterinnen und Mitarbeiter auch im Fernverkehr mit Bodycams ausgestattet. Die kleinen Kameras sollen vor allem bei Übergriffen helfen, Fabian Schaffer berichtet.
14: Rund 2000 Beschäftigte im Fernverkehr erhalten die Kameras, darunter Zugbegleiter, Mitarbeitende der Bordgastronomie und der DB Lounges. Die Bodycams werden an der Dienstkleidung getragen, ihre Nutzung ist freiwillig. Die Deutsche Bahn erhofft sich dadurch mehr Sicherheit für Beschäftigte und Fahrgäste.
13: Hotel Mama genießen Söhne etwas länger als Töchter. Im vergangenen Jahr wohnte fast jeder dritte Mann im Alter von 25 Jahren noch zu Hause. Das durchschnittliche Auszugsalter von Frauen und Männern liegt bei gut 24 Jahren. Laut Statistik sind die Einwohner Finnlands innerhalb der EU mit rund 21 Jahren am jüngsten, wenn sie ausziehen, die in Kroatien mit 31,5 Jahren die ältesten. Der Tankrabatt ist um Mitternacht ausgelaufen. Viele befürchten, dass die Spritpreise jetzt wieder sehr deutlich steigen. Parallel dazu meldet der ADAC, dass der Juni der billigste Tankmonat seit Ausbruch des Iran-Kriegs war. Im Schnitt kostete ein Liter E10 1,87 Euro. Das waren gut 11 Cent weniger als im Mai. Und das lag der Einschätzung nach an gesunkenen Ölpreisen durch die Entspannung im Nahen Osten.
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15: Mit Henrike Müller. In 2 Tagen rühren rund um die Nürnberger Steintribüne wieder die Motoren. Die Aufbauarbeiten für das Norisring-Rennen sind auf der Zielgeraden. Am Wochenende erwarten die Zuschauer auf Deutschlands einzigem Stadtkurs wieder spannende Rennen. DTM-Fahrer und Lokalmatador Marco Wittmann freut sich schon riesig drauf.
16: Es ist immer schön zu sehen, dass ganz viele Fans vor Ort sind. Natürlich auch Familie, Freundeskreis, auch die Partner, die vor Ort sind.

0: anfeuern, mich unterstützen. Das gibt immer so einen extra Push, eine extra Motivation. Und da will man natürlich dann auch ein gutes Resultat einfahren.
1: Zu dem Motorsport-Event im fränkischen Monaco werden wieder rund 130.000 Zuschauer erwartet.
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3: Heute gibt es eine ziemliche Abkühlung, immer wieder Regen, stellenweise auch Gewitter bei uns in Franken. Maximal schaffen wir so 22 Grad. Die 20-Grad-Marke haben wir jetzt aktuell in der Erlanger Innenstadt geknackt. Der N1-Wetter-Trend sieht aber in den nächsten Tagen wieder trocken aus. Morgen um die 27 Grad mit einem Sonnenwolkenmix.
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5: Hi, und damit ein kleines Verkehrsupdate für euch. Vorsicht auf der A6 Heilbronn Richtung Nürnberg. Zwischen Lichtenau und Neuendettelsau eine Baustelle. Hier gibt es aktuell Straßenschäden und der rechte Fahrstreifen ist gesperrt. Dann Vorsicht in Nürnberg. Ab heute bis einschließlich Montag ist die Durchfahrt Beutener Straße ab dem Max-Grundig-Platz, die Herzogstraße und auch die Hans-Kalb-Straße gesperrt. Hier laufen aktuell schon die Vorbereitungen zur DTM, also macht bitte einen großen Bogen drumrum. Und es wird auch fleißig geblitzt. Wir haben einen in Nürnberg in der Ansbacher Straße stadtauswärts, in der Eibacher Hauptstraße stadteinwärts und einer steht in Seukendorf in der Siegelsdorfer Straße Richtung Pfalzbronn. Und falls ihr jetzt noch was wisst, sagt mir gerne jederzeit kostenlos Bescheid und ruft an unter der 0800 92 90 92 9. Lieben Dank euch und weiterhin eine gute Fahrt.
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3: Mit Luisa, hi. Und ich weiß ja nicht, was ihr so in den nächsten 14 Minuten schafft. Vielleicht so 3 E-Mails durcharbeiten und losschicken oder sich vielleicht ganz entspannt mal ein Käffchen machen und mit der Kollegin ratschen. Jetzt kommt gleich eine Frau, die tatsächlich in 14 Minuten einen absoluten Welthit geschrieben hat. Sie ja, unglaubliches Talent und ja, nicht nur als Songwriterin, sondern auch als Sängerin. Das wäre für euch. Somit Kamerads und Tempo City. Habt einen schönen Mittag.

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0: durch die Mittagspause mit euch. Ihr seid bei Hitradion 1, kurz vor ab 1. Ja, wir sind schon wieder im Juli. Leute, wie schnell geht das bitte? Wir freuen uns auf ganz viele schöne Dinge, die wir in diesem Sommermonat erleben. Picknick draußen, Sternschnuppen gucken, ins Freibad, an den See, grillen. Also ich hoffe, ihr habt ganz viel Vorfreude und könnt jetzt heute erstmal die kleine Abkühlung auch ein bisschen genießen. Ne? Also kleiner Reminder, mal kurz Stoßlüften und die besten aktuellen Hits von uns. Teddy Swims ist gleich mit dabei, Olivia Dean und Jenny gleich.
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1: Hit Radio N1 für Hi und Good News für alle Ariana Grande Fans. Diesen Monat, genauer gesagt am 31. Juli, bringt sie endlich ihr neues Album raus. Viele haben drauf hingefiebert. Es gab ja jetzt ganz lange nichts mehr von ihr. Und wir hören da direkt mal rein. Ariana Grande, jetzt vor.

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2: Die aktuelle Zeit.
3: Wir haben es ganz genau, 13 Uhr.
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4: Ich bin Angela Chris. Razzia wegen Korruptionsverdacht im Zusammenhang mit der Fußball-EM 2024. Bundesweit wurden zahlreiche Stadtverwaltungen und die DFB-Zentrale in Frankfurt am Main durchsucht, wie eine Sprecherin des LKA in NRW und ein Sprecher des DFB bestätigten. Stadtverwaltungen sollen tausende Tickets zu Vorzugspreisen erhalten haben. Ob und wie sie genutzt wurden, soll ermittelt werden. Für alle Beschuldigten gilt die Unschuldsvermutung. Die Deutsche Bahn verbessert die Sicherheit ihrer Mitarbeitenden und rüstet 2000 von ihnen ab sofort auch im Fernverkehr mit Bodycams aus. Es profitieren Zugbegleiterinnen und Begleiter sowie Beschäftigte der Bordgastronomie und in den DB-Lounges. Bahnchefin Paller reagiert damit auf den tödlichen Angriff auf einen Zugbegleiter im Februar. Es könnte ein langes Treffen werden, wenn in Berlin heute der Koalitionsausschuss zusammenkommt. Rente, Gesundheit, Pflege, die Liste der Reformpläne ist lang. Der Bundesverband der Industrie fordert angesichts der Wirtschaftskrise ein umfassendes Paket. Lea Matschulat berichtet.
5: Die Industrie, Handwerksverbände, Start-ups, sie alle haben seit Jahren vor allem eine Forderung: Bürokratieabbau. Beim Koalitionsausschuss will Schwarz-Rot auch eine Reform der Einkommensteuer voranbringen. Um kleine und mittlere Einkommen zu entlasten, will die SPD unter anderem einen höheren Spitzensteuersatz. CDU und CSU passt das nicht.
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6: Mit Henrike Müller. Auf dem Klimawaldpfad im Nürnberger Tiergarten gibt es eine neue, ungewöhnliche Station. Thema ist der ökologische Wert von Aas. Besucher können beobachten, wie sich ausgelegte Kadaverteile von Wildtieren zersetzen und warum das für die Natur so wichtig ist. Wer das sehen will, kann aus einer Höhe von 20 Metern durch ein dreieckiges Guckloch nach unten schauen. Wer es nicht sehen will, geht einfach weiter, so Tiergartendirektor Dag Enke.
7: Also ich finde es sehr dezent. Im Moment liegt ein Reh dort unten, das sich farblich kaum abhebt vom Untergrund. Und da man 20 Meter nach unten gucken muss und bewusst sich dazu entscheiden muss, glaube ich, ist es so dezent, dass es niemanden ekeln wird und auch niemanden abstoßen wird.
6: Die Station ist Teil eines größeren Forschungsprojekts mit der Uni Würzburg und Partnern aus dem Bayerischen Wald.
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8: Es ist bewölkt draußen, aber soll jetzt in den nächsten Stunden auf jeden Fall trocken bleiben. Wir schauen zur Hallerwiese in Nürnberg, da hat es gerade 19 Grad und so viel messen wir auch bei euch an der Fürther Freiheit. Der N1 Wettertrend, es ist kein Regen mehr in Sicht in den nächsten Tagen. Wir bekommen einen Mix aus Sonne und Wolken morgen bei 28 Grad maximal und übermorgen werden es dann wieder etwas mehr Wolken und dann wird es auch ein bisschen kühler.
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8: Hi Autofahrer, kurzes Update, ein kleiner Hinweis, Nürnberg ab heute ist natürlich auch schon die Aufbauarbeiten fürs Neuris-Ring-Rennen. Deswegen hier rund um die Zeppelin-Tribüne natürlich einiges gesperrt und es kommt hier auch zu Verkehrsbehinderungen.

0: Außerdem werdet ihr geblitzt, habt ihr uns fleißig gemeldet, zum Beispiel die Magdalena.
1: Nürnberg in der Welzerstraße, Zone 30, an der Bismarckschule, vorsichtig, ein Stück rechts und da steht ein grauer, netter Caddy.
2: Hi, hier ist der Speedy. Ich wollte euch einen Blitzer melden. Und zwar in der Breslauer Straße in Fürth, Stadt einwärts, kurz nach dem Supermarkt.
0: Danke euch beiden. Und falls ihr jetzt noch was gesehen habt, Staunsblitzer gerne jederzeit kostenlos an die 0800 92 9 0929. Danke euch.
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0: Um kurz nach eins mit Moritz. Ich übernehme jetzt das Mikrofon und bringe euch noch Gute durch diesen Nachmittag. Freue mich, dass ihr mit am Start seid. Und ich habe Free Tickets für euch für Montez. Das Hammerkonzert. Richtig gefühlvoll wird es dann am Sonntag im Stadionpark. Also jetzt am Nachmittag einfach nochmal ganz genau hinhören. Ich sage euch Bescheid, wenn es soweit ist. Und wir starten jetzt rein mit dem Hit, der zum Sommerhit des Jahres werden könnte. Das ist Fever Dream von Alex Warren. Macht schon wieder Bock auf richtig Sonnenschein.

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1: Ihr hört Hitradio N1 um kurz vor 13:30 und das natürlich auch unterwegs über die N1-App. Gerne kostenlos auf euer Handy laden. Wir starten gleich wieder durch mit Kamrat und seinem aktuellen Hit Hug Yourself. Richtiger Motivationssong bei uns in der Playlist. Und dann gibt's natürlich auch noch für einen, der ganz, ganz neu reingekommen ist, Shakira und Burna Boy sind das mit Die Die, einer der offiziellen WM-Songs. Gibt's auch gleich für euch auf die Ohren hier auf Hitradio N1. Kann man auch hören, auch wenn die Deutschen raus sind, gell?
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11: Hi Autofahrer, kurzes Update. Nürnberg rund um die Zeppelin-Tribüne, wisst ihr Bescheid. Norrisring, Rennen, da kommt es ab heute zu Verkehrsbehinderungen. Wenn ihr könnt, dann da irgendwie großräumig umfahren. Außerdem werdet ihr geblitzt. Nürnberg-Welzerstraße Richtung äußere Sulzbacher Straße, den hat die Magda entdeckt. Vielen Dank fürs Melden. In Stein werdet ihr geblitzt in der Mühlstraße und ich habe vorhin einen Anruf bekommen.
12: Hi, hier ist der Speedy. Ich wollte euch einen Blitzer melden. Und zwar in der Breslauer Straße in Fürth, statt einwärts, kurz nach dem Supermarkt.
11: Danke dir und falls ihr jetzt noch was habt, 0800 92 9 0 92 9. Gerne melden. Danke euch.
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Hi Leute, der Moritz hier. Ich habe gestern mit einem Freund auf WhatsApp geschrieben und der hat mir einfach gefühlt 500 einzelne Nachrichten geschickt. Also da hat auch 500 Mal mein Handy gebimmelt. Manchmal war es nur ein Wort und manchmal war da auch so ein Punkt einfach nur am Ende. Kein Smiley und nix. Also so richtig passiv-aggressiv. Und das hat mich dann auch schon wieder so richtig wütend gemacht, muss ich sagen. Was er eigentlich fragen wollte, ob ich nicht Lust hätte, mal wieder bouldern zu gehen. So, und das hätte er mir aber auch ruhig in einer Nachricht schicken können, oder nicht? Ich wette, ihr kennt auch so eine Person, oder? Gibt's genügend da draußen, würde ich sagen. Hier ist Hitradio N1 mit den besten aktuellen Hits für euren Nachmittag.

0: Das ist der Soundtrack für euren Nachmittag. Das sind die besten aktuellen Hits hier auf Hitradio N1. Und mit denen starten wir auch rein in die neue Stunde. Bibi Rexha ist am Start mit New Religion. Mit dem beweist sie, dass sie zu den Newcomerinnen des Jahres zählt. Gibt's gleich für euch auf die Ohren hier auf Hitradio N1.
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3: Die aktuelle Zeit?
0: Es ist 2:03.
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9: Ich bin Dominik Schweiger. Mehr Sicherheit fürs Zugpersonal, darauf setzt jetzt die Deutsche Bahn. Ab sofort werden Mitarbeiterinnen und Mitarbeiter auch im Fernverkehr mit Bodycams ausgestattet. Die kleinen Kameras sollen vor allem bei Übergriffen helfen, Fabian Schaffer berichtet.
10: Rund 2000 Beschäftigte im Fernverkehr erhalten die Kameras, darunter Zugbegleiter, Mitarbeitende der Bordgastronomie und der DB Lounges. Die Bodycams werden an der Dienstkleidung getragen, ihre Nutzung ist freiwillig. Die Deutsche Bahn erhofft sich dadurch mehr Sicherheit für Beschäftigte und Fahrgäste.
9: Wer günstige Mode, Ladekabel oder Spielzeug aus Ländern außerhalb der Europäischen Union bestellt, muss mit höheren Kosten rechnen. Bislang gab es eine Ausnahme für Lieferungen mit einem Wert von unter 150 Euro und die gilt nicht mehr. Die EU und die Bundesregierung wollen mit der neuen Regelung die Flut an Billigimporten ausländischer Plattformen wie etwa Temu eindämmen. Die Bundesregierung prüft, ob die bisherige Grundversorgung der Bevölkerung in Krisensituationen noch ausreicht. Untersucht werden den Angaben nach unter anderem die Bereiche Ernährung oder Gesundheits- und Wasserversorgung. Schwarz-Rot ist auch besorgt, weil in den letzten Jahren zunehmend kritische Bereiche von privaten Unternehmen kontrolliert werden, etwa die Informationstechnologie oder Finanzsysteme. Auch hier soll genauer hingeschaut werden.
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11: Mit Henrike Müller. Kennst du meinen Mörder? Mit einer emotionalen Plakataktion erhofft sich die Fürther Kripo neue Hinweise im ungelösten Mordfall Marion Bayer. Die 12-Jährige wurde 1973 im Oberasbacher Ortsteil Kreutlis getötet. Vom Täter fehlt bis heute jede Spur. Die Plakate zum Cold Case befinden sich auch in unmittelbarer Nähe des Tatorts. Kriminalhauptkommissar Jan Frühwald leitet die Ermittlungen.
12: Wir haben in den letzten Wochen und Monaten festgestellt, dass immer wieder viele interessante Hinweise zu uns kommen und da natürlich auch Geschichten dahinter stehen. Dementsprechend wollten wir jetzt mit dieser Plakataktion einfach nochmal an diesen Jahrestag erinnern und natürlich in gewisser Weise auch ein bisschen Emotionen wecken.
11: In der kommenden Nacht jährt sich die Tat zum 53. Mal. Zusätzlich zur Plakataktion verteilt die Polizei auch Flyer in Seniorenheimen.
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13: Es ist zwar bewölkt draußen, aber es soll jetzt auch erstmal trocken bleiben. Und wir schauen zu euch nach Fürth beim Stadttheater. Da haben wir gerade 20 Grad und so viel messen wir auch bei euch in Erlangen bei den Arkaden. Der N1-Wettertrend für die nächsten Tage ist erstmal kein Regen mehr in Sicht. Morgen eher so ein Mix aus Sonne und Wolken und es wird dann auch wieder ein bisschen wärmer. 28 Grad maximal. Übermorgen dann etwas mehr Wolken wieder mit am Start. Es zieht wieder zu und dann wird es auch wieder etwas kühler.
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13: Hi Autofahrer, kurzes Update. Am Wochenende ist das Norrisring-Rennen in Nürnberg, deshalb jetzt schon um die Zeppelin-Tribüne rum kommt es zu Verkehrsbehinderungen. Das solltet ihr auf jeden Fall mit einplanen und direkt ranfahren ist natürlich nicht möglich. Außerdem werdet ihr geblitzt und habe ich vorhin einen Anruf bekommen.
14: Hi, hier ist der Speedy. Ich wollte euch einen Blitzer melden. Und zwar in der Breslauer Straße in Fürth, stadteinwärts, kurz nach dem Supermarkt.
13: Danke dir. Außerdem stehen sie bei euch in Stein in der Mühlstraße. Habt ihr auch noch was entdeckt? Einen Stau oder einen Blitzer? Dann gerne jederzeit kostenlos bei uns melden. An die 0800 92 9 0 92 9. Danke euch und gute Fahrt.
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Es ist kurz nach zwei, ich bin der Moritz und gemeinsam kommen wir noch gut durch unseren Mittwochnachmittag. Und ich habe für euch Tickets am Nachmittag für Montez. Und mehr Informationen kriegt ihr gleich in gut 10 Minuten hier auf Hitradio N1. Also Lauscherchen auf und wir starten jetzt rein mit Bibi Rexha, New Religion. Das ist ihr aktueller Hit und da hat sie den alten Kult-Party-Hit neu aufgelegt.

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Ich dann, wenn es soweit ist. Und bis dahin gibt es natürlich auch noch die besten aktuellen Hits für euch auf die Ohren. Holly Humberstone jetzt bei uns in der Playlist mit To Love Somebody. Ganz entspannte Nummer. Kommt mir noch gut durch euren Mittwochnachmittag.

0: So entspannt geht's durch unseren Nachmittag hier auf Hitradio N1. Das sind die besten aktuellen Hits. Gleich ist Pop Queen Taylor Swift am Start. Auch eine ganz entspannte Nummer. Opalite. Ein Ohrwurm, den ihr jetzt dann so schnell nicht mehr loswerdet. Und den hört ihr natürlich auch über unseren Webstream auf hitradio1.de.
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0: Hi Autofahrer, kurzes Update. Nürnberg ist natürlich das Nürburgring-Rennen am Wochenende. Ihr wisst Bescheid, deswegen ab heute schon Verkehrsbehinderungen rund um die Zeppelin-Tribüne und natürlich sind hier auch Straßen gesperrt wie die Beutener Straße. Außerdem werdet ihr geblitzt bei euch in Stein in der Mühlstraße. Und wenn ihr jetzt noch was gesehen habt, einen Stau oder einen Blitzer, dann gerne jederzeit kostenlos bei uns melden. Einfach kurz durchklingeln oder WhatsApp-Audio schicken an die 0800 92 9 0 Danke euch!
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Sie war schon mittendrin, war schon Backstage, hat die Haare gemacht bekommen und auch das Make-up wurde schon aufgetragen. Und dann hat sie die schlechte Nachricht bekommen, ihr Auftritt bei einem Festival musste abgesagt werden. Ja, Katy Perry konnte leider nicht in Belgien auftreten, hat dann auf Instagram aber bekannt gegeben, dass es ihr natürlich furchtbar leid tut, aber halt ein Unwetter war und da die Sicherheit der Festivalbesucher natürlich vorgeht. Sie kann sich aber noch weiterhin freuen, ihre Tour geht natürlich auch noch weiter durch Europa und Großbritannien. Dann darf sie natürlich auch im Sommer wieder auf der Bühne stehen. Und sie ist jetzt für euch mit am Start hier auf Hitradio N1. Das sind die besten aktuellen Hits. The One That Got Away jetzt. Einer, der eigentlich schon ein bisschen älter ist, jetzt aber wieder total angesagt ist auf Social Media. Und deshalb hört ihn jetzt bei uns hier in der Playlist.

0: Kurz vor drei haben wir's.
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1: Ich bin Dominik Schweiger. Der Tankrabatt ist ja seit Mitternacht Geschichte und das merken wir an der Zapfsäule auch sofort. Laut ADAC sind die Preise für Benzin und Diesel innerhalb eines Tages um mehr als 13 bzw. 15 Cent pro Liter gestiegen. Teilweise sind die Preissprünge ungerechtfertigt, meinen Experten vom ADAC. Die Konzerne hätten die Preise schon vor dem Auslaufen des Tankrabatts nach oben gezogen, heißt es. Immer mehr Strom wird erzeugt, ohne das Klima weiter zu belasten. Der Anteil der erneuerbaren Energien an der Stromproduktion ist weiter gestiegen. Im ersten halben Jahr lag er bei 58%. Das zeigen Zahlen des Bundesverbands der Energie- und Wasserwirtschaft. Vor allem aus Wind und Sonne ist demnach deutlich mehr erzeugt worden als zuvor. Heute könnte sich entscheiden, wie die größten Reformvorhaben der Bundesregierung aussehen. Union und SPD kommen am Abend zum Koalitionsausschuss zusammen. Auf der Tagesordnung stehen unter anderem Steuerentlastungen, Arbeitsmarktreformen sowie die Zukunft von Rente, Gesundheit und Pflege. Ob es schon heute eine Einigung geben wird, ist offen. Die Beratungen könnten sich bis in die Nacht oder sogar darüber hinausziehen.
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2: Mit Henrike Müller. Grünes Licht für Radfahrer, auch wenn die Ampel rot zeigt. In Fürth werden aktuell im gesamten Stadtgebiet 40 Grünpfeile speziell für den Radverkehr montiert. Wo das Schild mit grünem Pfeil und Fahrradsymbol angebracht ist, dürfen Radfahrer dann nach einem kurzen Stopp auch bei Rot rechts abbiegen, sofern sie dabei niemanden gefährden oder behindern. Die Montage hat in Burg Farnbach begonnen und soll bis Ende nächster Woche abgeschlossen sein. Weitere Standorte sind unter anderem entlang der Würzburger und Schwabacher Straße sowie in Fach und Stadeln. Mit der neuen Beschilderung will die Stadt den Radverkehr attraktiver machen und den Verkehrsfluss verbessern.
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4: Es ist bewölkt draußen, aber recht freundlich und jetzt auch trocken am Nachmittag. Wir schauen zu euch nach Katzwang in Nürnberg. Da haben wir gerade 20 Grad und 19 messen wir bei euch in Erlangen beim Schlossgarten. Der N1-Wettertrend für die nächsten Tage. Es ist erstmal kein Regen mehr in Sicht. Morgen eher so ein Mix aus Sonne und Wolken. Dann wird es auch wieder wärmer, 28 Grad maximal. Übermorgen sind es dann etwas mehr Wolken wieder und dann wird es auch ein bisschen kühler wieder.
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4: Hi Autofahrer, kurzes Update. Schaut gerade richtig gut aus. Ich habe keine Meldungen für euch, ihr habt also freie Fahrt. Aber einen Blitzer haben wir dann doch noch entdeckt. Der steht bei euch in Stein in der Mühlstraße. Habt ihr auch noch was gesehen, einen Stau oder einen Blitzer? Dann gerne jederzeit kostenlos bei uns melden. Einfach kurz durchklingeln oder WhatsApp-Audio schicken an die 0800 92 9 0 92 9. Danke euch und gute Fahrt.
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4: Um kurz nach drei mit Moritz und das Warten hat ein Ende. Ich schenke euch jetzt Free Tickets für Montez. Gänsehaut pur und ihr könnt ihn live erleben am Sonntag im Stadionpark in Nürnberg. Einfach jetzt kurz bei mir durchrufen 0800 92 9 0 92 9 und mit etwas Glück staubt ihr gleich die Tickets ab. Ganz entspannt geht's durch euren Nachmittag hier jetzt mit Teddy Swims, Mr. Know It All. Das sind die besten aktuellen Hits hier auf Hitradio.

0: 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Ihr könnt mit dabei sein. Gerade habe ich dazu aufgerufen, mal hier durchzuklingeln, denn ich habe hier ein paar Free-Tickets rumliegen. Und in Leitung 3, da ist jetzt die liebe Melanie. Hallo Melanie.
1: Hallo.
0: Na, wo bist du gerade unterwegs?
1: Ich sitze im Auto und habe gerade mein Kind beim Schwimmkurs abgegeben.
0: Sehr gut. Und jetzt möchtest du gerne zu Montez gehen?
1: Aber sicher.
0: Dann herzlichen Glückwunsch, du hast die Tickets gewonnen.
1: Yay, super cool.
0: Ja, sehr gerne doch. Weißt du, wer mitkommen darf?
1: Ja. Mein Mann darf mit und zwei Freundinnen. Super. Und uns fehlen eben noch zwei Tickets, von daher.
0: Ah, ja, dann müssen es die Freundinnen eben nochmal probieren oder halt dein Mann. Ja, wir haben dann auch später auch nochmal die Chance, um kurz nach 5 habe ich tatsächlich nochmal Tickets für euch. Melanie, bleib noch mal kurz in der Leitung und für euch gibt es natürlich jetzt auch die besten aktuellen Hits auf die Ohren für euren Nachmittag. Das sind Karton mit Turn the Lights Off. Was ist

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8: Hi Autofahrer, kurzes Update. Nürnberg ist gerade die Beutener Straße gesperrt wegen dem Norrisringrennen. Es findet ja am Wochenende statt, laufen jetzt schon die Aufbauarbeiten und deswegen kommt es ja auch zu Verkehrsbehinderungen, also rund um die Zeppelin-Tribüne. Außerdem werdet ihr gerade geblitzt bei euch in Lauf in der Eschenaustraße, hier sogar in beide Richtungen. Und falls ihr jetzt noch was gesehen habt, einen Stau oder einen Blitzer, dann gerne jederzeit kostenlos bei uns melden an die 0800.

0: 0890 9. Danke euch.
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0: Hi, der Moritz hier. Und Leute, ich habe gestern einfach mit einem Kumpel von mir geschrieben. Auf WhatsApp natürlich. Und der hat mich richtig zur Weißglut gebracht. Also, der hat Zwingli auf die Spitze getrieben. Was da los war, da quatschen wir gleich drüber in einer guten Viertelstunde hier auf Hitradio N1. Aber ich bin mir sicher, ihr habt auch solche Freunde im Freundeskreis. Ja? Ich sag's euch, richtig schlimm. Außerdem starten wir rein in die neue Stunde gleich mit Kamerad Hug Yourself. Ein richtiger Mittelfinger an alle Hater da draußen. Hat er bei uns im Interview gesagt. Außerdem ganz frische Mitarbeiter bei uns in der Playlist Olivia Rodrigo mit Drop That. Die rüttelt euch gleich noch ein bisschen wach. Ja, das ist genau das Richtige jetzt auf der Arbeit, wenn wir schon so kurz vorm Sekundenschlaf sind. Ja, Olivia Rodrigo, die kann ich euch da nur empfehlen. Ist gleich bei uns in der Playlist. Und damit kommen wir auf jeden Fall gut durch unseren Mittwochnachmittag.
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0: Ich bin Dominik Schweiger. Wind und Sonne liefern in Deutschland so viel Strom wie noch nie. Im ersten Halbjahr kamen nach Hochrechnungen 58% des Stromverbrauchs aus erneuerbaren Energien. Ein neuer Rekord für diesen Zeitraum. Vor allem Windkraft und Photovoltaik legten weiter zu. Bis zum Ziel der Bundesregierung ist es aber noch ein ganzes Stück. Bis 2030 sollen 80% des Stromverbrauchs aus erneuerbaren Energien stammen. Seit heute Nacht ist der Tankrabatt ausgelaufen und das merkt man auch. Der typische Anstieg um 12 war gar nicht so deutlich wie in den letzten Tagen. Trotzdem kosten der Liter Benzin und Diesel wieder deutlich über 2 Euro. Claudia Wächter berichtet.
1: Genau damit hatten viele Autofahrer gerechnet. Eine Überraschung war das also nicht. Und viele sind am späten Vormittag noch einmal schnell an die Zapfsäule gerollt. Zum Last-Minute-Tanken nach dem Motto, mitnehmen was geht. Auch der ADAC hatte einen Preisanstieg vorhergesagt und Tankstellenbetreiber kritisiert. Denn die hatten bereits gestern die Preise erhöht.
0: Der Sparkurs bei Mercedes sorgt jetzt für Gegenwind aus den eigenen Reihen. Die IG Metall ruft Beschäftigte an mehreren deutschen Standorten zu Protesten auf. Auslöser sind neue Sparmaßnahmen des Konzerns. So wird eine tarifliche Sonderzahlung verschoben. Außerdem will Mercedes die Arbeitszeit neu verhandeln, nach dem Motto mehr arbeiten für das gleiche Geld. Dadurch soll der Konzern zukunftsfähig werden, heißt es.
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3: Mit Henrike Müller. Nach dem Hitzeaus können möglicherweise morgen in Nürnberg wieder die ersten Straßenbahnen fahren. Neben Trockeneis setzt die VAG jetzt auf ein spezielles Reinigungsfahrzeug, um die verklebten Schienen sauber zu machen. Für Konrad Schmidt, VAG-Bereichsleiter Infrastruktur, ist es ein Gamechanger.
4: Ja, es stellt sich in der Tat heraus, dass das Hochdruckwasserstrahlfahrzeug sehr gut geeignet ist, um die Bitumenschicht vom Schienenkopf zu lösen. Und das fährt dann praktisch das Gleis ab oder die Schiene und strahlt den Kopf wieder frei.
3: Bis zum Abend soll so die Strecke vom Betriebshof im Nürnberger Süden bis zum Plärrer wieder befahrbar sein. Gelingt das, könnte morgen auf dieser Strecke ein Testbetrieb starten. Wann die VAG wieder das komplette Straßenbahnnetz bedienen kann, ist weiter unklar.
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6: Draußen ist es bewölkt, aber relativ freundlich und auch trocken. Und wir schauen es euch nach Fürth-Burg-Farnbach. Da haben wir gerade 22 Grad und 23 messen wir bei uns in der Nürnberger Innenstadt beim schönen Brunnen. Der N1-Wettertrend, es ist erstmal kein Regen mehr in Sicht. Morgen eher ein Mix aus Sonne und Wolken bei 28 Grad maximal. Wird also ein bisschen wärmer und übermorgen sind dann wieder mehr Wolken am Start und da wird es dann auch schon wieder kühler.
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6: Hi Autofahrer, kurzes Update. Nürnberg ist das Norrisring-Rennen am Wochenende und deshalb hier schon rund um die Zeppelin-Tribüne ist auch auf jeden Fall schon gesperrt und sind die Vorbereitungen, das heißt, es kommt zu Verkehrsbehinderungen. Südwesttangente Nürnberg Richtung Fürth haben wir Stop and Go zwischen der Münchner Straße und dem Nürnberger Hafen Ost, da braucht ihr gerade ein bisschen länger. Außerdem werdet ihr geblitzt in Nürnberg und da habe ich gerade einen Anruf bekommen.
7: Ja, da ist der Harry, servus. Ich hätte einen Blitzer für euch, Schniedlinger Straße. Richtung Westfeldhof Kreuzung, kurz vor der Schule.
6: Danke dir, außerdem in der Karl-Schönleben-Straße. Und falls ihr noch was gesehen habt, 0800 92 9 0299. Gerne melden bei uns. Danke euch und gute Fahrt.
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6: Um kurz nach 4 mit Moritz. Ich freue mich, dass ihr am Start seid und in einer Stunde schenke ich euch nochmal Tickets für Montez am Sonntag. Da wird es nochmal richtig gefühlvoll im Stadionpark. Also dann einfach nochmal genau hinhören. Und bis dahin haben wir natürlich auch noch den passenden Soundtrack für euren Nachmittag. Kamerad jetzt bei uns in der Playlist mit Hack Yourself. Ein richtiger Motivationssong.

Hi Leute, der Moritz hier. Ich habe gestern mit einem Freund auf WhatsApp geschrieben und der hat mir einfach gefühlt 500 einzelne Nachrichten geschickt. Also er hat auch 500 Mal mein Handy gebimmelt. Manchmal war es nur ein Wort und manchmal war da auch so ein Punkt einfach nur am Ende. Kein Smiley und nix. Also so richtig passiv-aggressiv. Und das hat mich dann auch schon wieder so richtig wütend gemacht, muss ich sagen. Was er eigentlich fragen wollte, ob ich nicht Lust hätte, mal wieder bouldern zu gehen. So. Und das hätte er mir aber auch ruhig in einer Nachricht schicken können, oder nicht? Ich wette, ihr kennt auch so eine Person, oder? Gibt's genügend da draußen, würde ich sagen. Hier ist Hitradio N1 mit den besten aktuellen Hits für euren Nachmittag.

0: Das ist der perfekte Soundtrack für euren Nachmittag hier auf Hitradio N1. Wir haben kurz vor 5:30 und starten auch gleich wieder durch mit den besten aktuellen Hits. Bibi Rexha bei uns in der Playlist mit New Religion. Da hat sie den alten Kult-Party-Hit neu aufgelegt, neu drüber gesungen. Und den gibt's gleich für euch auf die Ohren hier auf Hitradio N1. Und ihr hört uns natürlich auch komplett rauschfrei über DAB+.
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0: bei uns in Nürnberg und deswegen kommt es jetzt auch schon zu Verkehrsbehinderungen rund um die Zeppelin-Tribüne. Durchfahrt Beutener Straße komplett gesperrt. Außerdem Südwestankante, Nürnberg Richtung Fürth, haben wir Stop and Go zwischen Münchner Straße und dem Nürnberger Hafen Ost. Außerdem werdet ihr geblitzt in Nürnberg. Da habe ich vorhin einen Anruf bekommen.
1: Ja, da ist der Harry, Saras. Ich hätte einen Blitzer für euch, Schniedlinger Straße. Richtung Westfeldhof Kreuzung, kurz vor der Schule.
0: Danke dir. Und in der Karl-Schönleben-Straße steht auch noch einer. Ihr habt auch noch was gesehen. Stausblitzer gerne jederzeit an uns melden. An die 0800 92 9 092 9. Danke euch.
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Hi, der Moritz hier. Ich wünsche euch einen schönen Nachmittag und Grüße gehen jetzt mal raus an alle, die gerade schon im Auto sitzen. Vielleicht auch gerade so einen kurzen Schockmoment hatten, als sie an der Tanke vorbeigefahren sind. 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Aber kein Problem, ihr könnt es auch ganz anders haben. Ganz entspannt an die Zapfsäule ranfahren, schön voll tanken und dann mit einem 100-Euro-Gutschein bezahlen. 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

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Hier ist Hitradio 1 mit den besten aktuellen Hits. Der ist gerade total angesagt. Utrecht mit Moving to the Sun. Den gibt es jetzt für euch auf die Ohren.

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8: Ich bin Dominik Schweiger. Rente, Steuern, Gesundheit, Pflege. Die schwarz-rote Bundesregierung will ihr großes Reformpaket auf den Weg bringen. Heute berät der Koalitionsausschuss darüber. Wie lange die Beratungen im Kanzleramt dauern werden, ist völlig offen. Lea Matschulat berichtet aus Berlin.
9: Der Koalitionsausschuss ist auf mehrere Stunden Verhandlung eingestellt und will dann auch

0: erst wieder bei Tageslicht informieren. Das hat Bundeskanzler Merz schon mal angekündigt. Er erwarte einen großen Sprung nach vorn. Für die Modernisierung des Landes gab er sich zuversichtlich. Bei allen Themen haben sich SPD und Union schon auf einiges geeinigt. Die größten Unstimmigkeiten gibt es etwa noch bei Änderungen der Arbeitszeit und einer Reform der Einkommensteuer.
1: Wer heute tankt, merkt das Ende des Tankrabatts sofort im Geldbeutel. Nach Angaben des ADAC kostet ein Liter Super E10 inzwischen im Schnitt 2,15 Euro. Diesel liegt bei 2,11 Euro. Der ADAC kritisiert außerdem, dass viele Mineralölkonzerne die Preise bereits gestern angehoben hätten, also noch vor dem offiziellen Ende des Tankrabatts. Wer günstige Mode, Ladekabel oder Spielzeug aus Ländern außerhalb der Europäischen Union bestellt, muss mit höheren Kosten rechnen. Bislang gab es eine Ausnahme für Lieferungen mit einem Wert von unter 150 Euro. Die gilt jetzt nicht mehr. Die EU und die Bundesregierung wollen mit der neuen Regelung die Flut an Billigimporten ausländischer Plattformen wie zum Beispiel Temu eindämmen.
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3: Mit Henrike Müller. Nach 53 Jahren beschäftigt ein Cold Case wieder die Menschen im Landkreis Fürth. Mit einer emotionalen Plakataktion wird aktuell nach neuen Hinweisen im ungelösten Mordfall Marion Bayer gesucht. Die 12-Jährige wurde 1973 im Oberasbacher Ortsteil Kreutles getötet. Leitender Ermittler ist Jan Frühwald von der Fürther Kripo.
4: Weil natürlich wir solche Straftaten, die noch ungeklärt sind, auch nicht vergessen können und auch nicht vergessen wollen. Das sind wir natürlich auch den Angehörigen und Familien schuldig. Und in diesem Sinne versuchen wir jetzt einfach nochmal unser Bestes.
3: Die auffälligen Plakate mit der Frage "Kennst du meinen Mörder?" befinden sich auch in unmittelbarer Nähe des Tatorts. Zusätzlich wurden Flyer in Senioren- und Pflegeheimen verteilt. Für Hinweise, die zur Aufklärung führen, ist eine Belohnung von 10.000 Euro ausgesetzt.
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6: Wir schauen zu euch nach Erlangen. Beim Huguenottenplatz haben wir gerade 23 Grad. Und so viel messen wir auch bei uns in Nürnberg-Gostenhof. Es ist bewölkt jetzt am Nachmittag, aber doch recht freundlich und soll auch trocken bleiben. Der N1-Wettertrend. Es ist auch kein Regen mehr in Sicht in den nächsten Tagen. Morgen ist die Sonne zurück, schaut immer wieder mal durch die Wolken durch, bei 28 Grad maximal. Übermorgen sind es dann aber schon wieder etwas mehr Wolken und dann wird es auch wieder ein Ticken kühler.
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6: Hi Autofahrer, kurzes Update. In Nürnberg ist das Norrisringrennen am Wochenende und deshalb ist jetzt auch schon die Beutener Straße die Durchfahrt gesperrt. Außerdem rund um die Zeppelin-Tribüne kommt es zu Verkehrsbehinderungen, weil hier gerade natürlich fleißig aufgebaut wird. Außerdem werdet ihr geblitzt in Nürnberg und da habe ich vorhin einen Anruf bekommen.
7: Ja, da ist der Harry, servus. Ich hätte einen Blitzer für euch, Schniedlinger Straße, Richtung Westfeldhof, Kreuzung, kurz vor der Schule.
6: Danke dir. Außerdem stehen sie in der Karl-Schönleben-Straße. Habt ihr auch noch was gesehen, einen Stau oder einen Blitzer? Dann sehr gerne kostenlos bei uns melden. 0800 92 9 092 9. Danke euch und gute Fahrt.
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6: Um kurz nach 5 mit Moritz. Ich begleite euch natürlich auch noch auf dem Weg in den Feierabend und versüße euch den vielleicht ein bisschen, denn es wird wirklich schön am Sonntag im Stadionpark bei Montez.

richtig gefühlvoll und ihr könnt live mit dabei sein. Einfach jetzt schnell durchklingeln. 0800 92 9 092 9. Mit etwas Glück stoppt ihr gleich die Tickets ab.

0: Ehrliche Texte, große Gefühle und ein Sommerabend, den ihr nie vergesst. Hitradio N1 präsentiert euch Montez im Stadionpark in Nürnberg. Und bei mir in der Leitung ist jetzt die liebe Samantha. Hallihallo.
1: Hallo.
0: Na, wo bist du denn gerade unterwegs?
1: Also ich bin gerade auf dem Weg nach Hause von der Arbeit.
0: Yes, und hast du gedacht, du rufst einfach mal durch, um Montez-Tickets abzustauben?
1: Absolut. Ich habe leider keine gekriegt und jetzt freue ich mich umso mehr, wenn es jetzt doch klappt.
0: Ja, dann schauen wir mal. Dann sage ich herzlichen Glückwunsch, du hast die Tickets gewonnen.
1: Oh, super, danke schön.
0: Sehr gerne doch. Weißt du schon, wen du mitnimmst?
1: Na freilich, meine Schwester nehme ich mit.
0: Oh, okay, dann auf jeden Fall volle Girl Power, ja, da wird sie sich sicher
1: absolut
0: freuen.
1: Ja, wir waren schon öfter bei Montez, deswegen wird sie sich richtig freuen.
0: Okay, dann seid ihr auch definitiv textsicher, das ist auch nicht schlecht.
1: Ja.
0: Okay, liebe Samantha, bleib noch mal kurz in der Leitung und ihr habt die nächste Chance dann morgen auch wieder bei mir am Nachmittag von 13 bis 18 Uhr einfach einschalten und mit etwas Glück dann die Montez-Tickets abstauben. Und das ist jetzt für euch Leonie mit Don't Worry, ein freshes Update von einem alten Klassiker. Das sind die besten aktuellen Hits hier auf Hitradio N1.

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7: Hi Autofahrer, kurzes Update. In Nürnberg ist am Wochenende das Norrisring-Rennen und deshalb ist Beutener Straße auch schon komplett die Durchfahrt gesperrt, weil er gerade auch fleißig aufgebaut wird und rund um die Zeppelin-Tribüne kommt es also auch zu Verkehrsbehinderungen. Wenn ihr könnt, dann müsst ihr natürlich hier auch ein bisschen irgendwie großräumig umfahren. Außerdem werdet ihr geblitzt bei euch in Fürth in der Königstraße und wenn ihr jetzt noch was entdeckt habt, einen Stau oder einen Blitzer, dann gerne jederzeit kostenlos bei uns melden an die 0800 92 9 092 9. Danke euch und gute Fahrt.
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Ihr hört Hitradio in 1 um kurz vor 6 mit Moritz und gemeinsam starten wir gleich nach den Nachrichten noch rein in das Hit-Update. Das heißt, wir checken sie gemeinsam aus. Die frischesten Songs, die gerade eben erst erschienen sind, darf ich euch schon mal verraten. Felix Jern hat eine neue Nummer am Start. Siren heißt die ganze Nummer. Stelle ich euch gleich vor und dann hören wir auch mal gemeinsam rein hier auf Hitradio in 1.

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8: Ich bin Dominik Schweiger. Heute könnte sich entscheiden, wie die größten Reformvorhaben der Bundesregierung aussehen. Union und SPD kommen jetzt am Abend zum Koalitionsausschuss zusammen. Auf der Tagesordnung stehen unter anderem Steuerentlastungen, Arbeitsmarktreformen sowie die Zukunft von Rente, Gesundheit und Pflege. Ob es dabei schon eine Einigung gibt, ist offen. Die Beratungen könnten sich bis morgen früh ziehen. Seit heute Nacht ist der Tankrabatt ausgelaufen und das merkt man auch. Der typische Anstieg um 12 war gar nicht so deutlich wie in den letzten Tagen. Trotzdem kostet der Liter Benzin und Diesel wieder deutlich über 2 Euro. Claudia Wächter berichtet.
9: Genau damit hatten viele Autofahrer gerechnet. Eine Überraschung war das also nicht. Und viele sind am späten Vormittag noch einmal schnell an die Zapfsäule gerollt. Zum Last-Minute-Tanken nach dem Motto, mitnehmen was geht. Auch der ADAC hatte einen Preisanstieg vorhergesagt und Tankstellenbetreiber kritisiert. Denn die hatten bereits gestern die Preise erhöht.
8: Immer mehr Strom wird erzeugt, ohne das Klima weiter zu belasten. Der Anteil der erneuerbaren Energien an der Stromproduktion ist

0: weiter gestiegen. Im ersten halben Jahr lag er bei 58%. Das zeigen Zahlen des Bundesverbands der Energie- und Wasserwirtschaft. Vor allem aus Wind und Sonne ist demnach deutlich mehr erzeugt worden als zuvor.
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2: Mit Henrike Müller. Nach der unfreiwilligen Hitzepause könnten morgen in Nürnberg vielleicht wieder die ersten Straßenbahnen fahren. Die VAG hat seit heute ein Spezialfahrzeug im Einsatz, das mit extrem hohem Druck die verklebten Schienen reinigt. Es schafft in kurzer Zeit relativ viel Strecke, freut sich VAG-Sprecherin Elisabeth Seitzinger.
3: Der Vorher-Nachher-Effekt ist wirklich verblüffend. Vorher durchgängig eben die Bitumenschicht auf dem Schienenkopf verteilt und das Gerät fährt einmal drüber, muss nur einmal drüber fahren. Das sieht schon mal gut aus.
2: Außerdem setzt die VAG bei der Reinigung von Straßenbahnen und Schienen auf Trockeneis und auf Handarbeit mit selbstgemachtem Werkzeug. Wenn alles glatt geht, könnte morgen zumindest die Strecke vom Betriebshof in Gibitzenhof bis zum Plärrer wieder testweise in Betrieb gehen.
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5: Es ist bewölkt, aber freundlich draußen und soll auch nicht mehr regnen. Wir schauen zu euch nach Nürnberg, Marienberg Park. Da hat es gerade 22 Grad und 21 messen wir bei euch in Fürth-Vach. Der N1-Wettertrend, es ist erstmal kein Regen mehr in Sicht in den nächsten Tagen. Morgen eher ein Mix aus Sonne und Wolken bei 28 Grad maximal. Übermorgen werden es dann etwas mehr Wolken und dann wird es auch etwas kühler wieder.
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5: Hi Autofahrer, kurzes Update. In Nürnberg ist am Wochenende das Norrisring-Rennen und deshalb ist Beutener Straße auch schon komplett die Durchfahrt gesperrt, weil er gerade auch fleißig aufgebaut wird und rund um die Zeppelin-Tribüne kommt es also auch zu Verkehrsbehinderungen. Außerdem werdet ihr geblitzt bei euch in Fürth in der Königstraße. Und wenn ihr jetzt noch was entdeckt habt, einen Stau oder einen Blitzer, dann gerne jederzeit kostenlos bei uns melden an die 0800 92 9 0929. Danke euch und gute Fahrt.
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5: Sommer, Sonnenuntergang und wir von Hitradio N1 liefern die perfekte Playlist dazu hier beim Hit-Update. Das ist Felix Jern mit Siren. Und da hat er sich den schwedischen Popstar Omar Rudberg dazu geschnappt. Herausgekommen ist ein extrem smoother Elektro-Pop-Track, der nur gemacht ist für die nächste Sommer-Rooftop-Party. Die Message dahinter, diese eine komplizierte Liebe, von der man einfach nicht loskommt. Hier ist der perfekte Soundtrack für lange Sommernächte. Das ist Siren. Hier beim Hit-Update mit mir. Ich bin der Moritz. Ich wünsche euch einen schönen Abend.

Vom Background-Writer zum viralen Mega-Hype. Tempo City haben jahrelang Hits für die Großen geschrieben. Jetzt übernehmen sie mit Self-Aware selbst die Weltcharts. Der Sound klingt nach einer fetten Mischung aus den Arctic Monkeys und The Killers. Also genau das richtige Geld für die abendliche Autofahrt jetzt. Das ist das Hit-Update hier auf Hitradio N1. Mit Moritz gemeinsam checken wir sie aus. Die frischesten Songs, die gerade eben erst erschienen sind.

Megaproduzent Joel Curry ist jetzt zurück hier beim Hit-Update auf Hitradio N1. Hi, ich bin der Moritz und wir checken sie gemeinsam aus, die frischesten Songs, die gerade eben erst erschienen sind. Und da gehört der definitiv dazu. Devotion, a sweetest emotion heißt da. Die Londoner Popstimme Ra ist mit im Boot und der hier hat wirklich eine fette Bassline und eine Hook, die ihr definitiv nicht mehr aus dem Kopf bekommt. Egal, ob im Club oder jetzt halt eben auch im Auto. Das ist Devotion, Sweetest Emotion, jetzt hier auf Hitradio N1 für euch. Hey!

Das war das Hit-Update hier auf Hitradio 1 mit mir, mit Moritz. Ich wünsche euch einen schönen Abend. Genießt ihn und bis zur vollen Stunde bekommt ihr natürlich noch die besten aktuellen Hits wie gewohnt auf die Ohren.

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2: Ein Bauer hat 17 Schafe. Alle, bis auf 9, hauen über Nacht ab. Wie viele Schafe hat der Bauer noch?
1: Na, eine Nationalmannschaft hat 17 Elfmeterschützen. Anni, das war ja gestern. Also nochmal, ein Bauer hat 17 Schafe. Alle, bis auf 9, hauen ab. Wie viele Schafe hat der Bauer noch? Das ist die Frage. 0137 90 30 200. Direkt mal durchrufen, deine 100 Euro. 0137 90 30 200 für 50 Cent aus allen deutschen Netzen. Ich warte auf dich.
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1: So, hier nochmal die Frage.
2: Ein Bauer hat 17 Schafe. Alle, bis auf 9, hauen über Nacht ab. Wie viele Schafe hat der Bauer noch?
1: 0137 90 30 200. Noch niemand bei uns im Studio. Ist da jemand? 0137 90 30 200. Für 50 Cent aus allen deutschen Netzen. Ich werde nicht umsonst der 50-Cent-Mann hier im Studio genannt. Bei mir im Studio ist auch die Christiane. Hallo.
4: Hallo.
1: Für 50 Cent kriegt man...

0: dir aber nichts.
1: Nee, da kriegst du allgemein so wenig.
0: Deswegen, mit 50 Cent habe ich auch äußerlich keine Ähnlichkeit. Chrissy, Geld ist heute auf das Hörerskonto.
1: Obwohl Abend ist, geht heute raus per Echtzeitüberweisung.
0: Nice.
1: Ja, super nice.
0: Mal schauen, Bauer hat 17 Schafe, alle bis auf 9 hauen ab. Wie viele Schafe hat der Bauer noch? Singen wir nochmal schnell das Schäferlied ein bisschen. Ja, und dann bitte schnell rein zu uns ins Studio. Denn wir haben es ein bisschen eilig, wir haben nicht so viel Zeit. Rumsti Bumsti live im Studio durchgestellt mit dem Chance-Button. Wer ist dran?
2: Hallo, die Elena ist dran.
0: Elena, ich grüße dich. Schönen guten Abend.
2: Hallo.
0: Hallo.
2: Guten Abend.
0: Elena, wie viel sind's noch?
2: 9 Schafe.
0: Absolut richtig. Ein Hoch auf Elena. Wie geil ist das denn? Wir überweisen dir direkt das Geld. Bleib mal dran. Ich stell dich rüber in die Gewinnredaktion. 100 Euro Mietzuschuss, ne?
2: Vielen Dank.
0: Danke dir. Tschö.
2: Tschüss.
0: Machen wir direkt weiter, würde ich sagen. So, bumm. Neue Frage, neues Glück.
3: In Claudias Garten hängen an einem Baum 90 Birnen. 20 fallen reif herunter. 24 werden von Kindern gepflückt und 12 von Raupen gefressen. Wie viele Birnen hängen noch an der Birke?
0: Bah, wie lang ist denn die Frage? Ich wiederhole es gleich nochmal. 0137 90 30 200. 0137 90 30 200. Für 50 sind aus allen deutschen Netzen. Also die Frage ist, so lange ist die Sendung aus. In Claudias Garten hängen an einem Baum 90 Birnen. 20 fallen reif herunter, 24 werden von Kindern gepflückt und 12 von Raupen gefressen. Wie viele Birnen hängen noch an der Birke? 0137 90 30 200. Ruf jetzt an 0137 90 30 200 für 50 Cent aus allen deutschen Netzen. Wir brauchen die richtige Lösung. Weißt du, was rauskommt? Andy war schon mal in einer anderen Sendung da und meinte das. Andy, hi, was hast du raus?
4: 34.
0: Nee, und Andy, nicht mich fragen, sondern antworten bitte. Wäre ganz geil. Also 34 sind es nicht. Lese ich, die Frage ist zu lang. Was machen wir das an dem Mittwoch?
1: Hör mal. Ja, ich weiß nicht. Leute nach der Arbeit wahrscheinlich müde. Egal was, aber ich zuckere das Ganze jetzt mal an. Ich verdopple jetzt. Mmh. Ja, ich gehe von 100 Euro auf 200 Euro garantierter Gewinn.
0: Weißt du, ich werde daheim auf Diät gesetzt und hier wird jeder angezuckert. Das ist vielleicht nicht so gut. 0137 90 30 200. So, Spaß beiseite. 200 Euro hast du was anderes raus als 34. 0137 90 30 200. Für 50 sind aus allen deutschen Netzen. Aufgepasst, du bekommst die 200 Euro heute. Sag mal bitte, was hier rauskommt. In Claudias Garten hängen an einem Baum 90 Birnen. 20 fallen reif herunter, 24 werden von Kindern gepflückt und 12 von Raupen gefressen. Aber wie viele Birnen hängen noch an der Birke? Diese Frage richtig beantworten und jetzt anrufen. Hast du die Lösung raus? Sag's uns bitte. Stefan war auch schon mal in einer anderen Sendung da und meinte das. Stefan, was hast du raus?
5: Ich habe 44 raus, weil 20 Birnen plus 24 plus 12 sind 56 und dann von 90, 56, die abgezogen sind, 44. Ist einfach.
0: Was? Nee, also jetzt ist, Chrissy, wir spielen was anders. Das ist doch, wir haben schon keine Zeit mehr gleich, die Sendung dauert nicht mehr lang. Was willst du denn machen jetzt?
1: Wir machen weiter, aber es gibt mehr Geld, nochmal ein 100er drauf. Wir sind jetzt bei 300 Euro Garantiegewinn, geht heute raus per Echtzeitüberweisung.
0: Suche geht weiter, also ich gebe die Runde jetzt nochmal frei. Das ist nicht so einfach, Stefan. 44 ist es nicht. 0137 90 30 200. 0137 90 30 200. Für 50 sind aus allen deutschen Netzen. Warum können hier nicht 44 rauskommen?
3: In Claudias Garten hängen an einem Baum 90 Birnen. 20 fallen reif herunter. 24 werden von Kindern gepflückt und 12 von Raupen gefressen. Wie viele Birnen hängen noch an der Birke?
0: Chrissy, ist da schon irgendeiner in Leitung 2? Lass mal hören. Hallo, hallo?
1: Es ist noch niemand, ich kann es nur bestätigen, noch niemand in Leitung 2, noch niemand, wieso, der hier gelöst hat. Aber bei mir gibt es jetzt richtig Asche. Ich gehe jetzt nicht nochmal um 100 hoch, sondern ich gehe auf 500 Euro Garantiegewinn. Ich brauche nur einen, der wirklich richtig löst. 500 Euro garantierter Gewinn ab jetzt.
0: Was ist denn da los? 500 Euro für die Miete, 500 Euro für den Urlaub heute auf deinem Konto. Hallo Piratensender Powerplay, hört da jemand? 0137 90 30 200. Klopf, klopf, jemand da? 0137 90 30 200. Für 50 sind aus allen deutschen Netzen. 500 Ocken, heute hast du jetzt die Lösung raus, sag's mir bitte. Thorsten war auch schon mal in einer anderen Sendung da und meinte das.
6: Wir brauchen nur die richtige Lösung von dir. Die da wären?
7: Ich sag 36 Birnen.
6: 36 Birnen?
0: 36 Birnen.
6: Nein, wir kommen so schnell aus der Nummer nicht raus. Das ist leider nicht richtig.
0: Ja, aber ich komme jetzt aus der Nummer raus, weil ich das Ding jetzt einfach abbreche. Wieso denn, Leute? Wir müssen genau.

0: genau zuhören. Genau, Chrissy, du schaust mich so an, als ob du weiterspielen willst.
1: Ja,
0: bist du das Wahnsinns für die Beute?
1: Ja, ich spiele weiter, aber bitte wirklich genau zuhören und ich erhöhe nochmal. Ich gehe jetzt auf 600 Euro Garantiegewinn heute überwiesen, heute auf dem Konto.
0: Diese Frau. 0137 90 30 200. Runde ist freigegeben. Runde ist frei jetzt gerade. Du kannst anrufen. Mit Leitung 2 bist du live in der Show. 0137 90 30 200 für 50 Cent aus allen deutschen Netzen. Warum kann nicht 34 wie Andy, nicht 44 wie Stefan oder nicht 36 wie Thorsten meinte rauskommen? In Claudias Garten hängen an einem Baum 90 Birnen. 20 fallen reif herunter, 24 werden von Kindern gepflückt und 12 von Rauben gefressen. Aber wie viele Birnen hängen noch an der Birke? Beantworte die Frage. Für Geld obendrauf. Wie viel Geld haben wir jetzt?
1: 600 Euro, aber das ist mir zu wenig.
0: Was ist hier
1: es
0: los
1: ist
0: mit
1: zu
0: dir?
1: Wenig. Ich erhöhe es auch nicht um 100, sondern um 150 Euro. Wir sind jetzt bei 750 Euro Garantiegewinn.
0: Was?
1: Geht heute raus per Echtzeitüberweisung.
0: Das ist nicht dein Ernst jetzt. Das Geld ist heute...
1: Ja.
0: Okay, 750 Euro. Ich verspreche, das Geld wird unser Konto heute definitiv verlassen. Keiner im Studio. Mit Leitung 2 bist du hier. 0137 90 30 200. Hol dir die Knete jetzt. Immer noch keiner da. Die Posaunen pusten. 0137 90 30 200 für 50 sind aus allen deutschen Netzen. So, jetzt reicht's. Weißt du, was rauskommt? Dann hier einmal löst das Ding jetzt.
2: In Claudias Garten hängen an einem Baum 90 Birnen. 20 fallen reif herunter. 24 werden von Kindern gepflückt und 12 von Raupen gefressen. Wie viele Birnen hängen noch an der Birke?
0: 750. Und hast du jetzt die Lösung raus? Sag uns, was rauskommt. Rupert war schon mal in einer anderen Sendung da und meinte das. Rupert, schön, dass du mit dabei bist. Komm, jetzt sag uns bitte deine Lösung.
3: Ich habe raus 34.
0: Rupert, 34 ist leider auch nicht richtig. Das tut mir leid. Rupert! Das ist alles nicht viel. Warum wieder die 34? Andy hat doch schon... Also jetzt, wir haben doch zweimal 34 gehört in der Zeit. Chrissy, lassen wir es sein. Beerdigen wir das Spiel und sagen Tschüss.
1: Wir machen weiter, weiter. Genau zuhören. Ah. Und jetzt regnet es Geld.
0: Wie?
1: Ich erhöhe jetzt von 750 nicht auf 800, nicht auf 900, nicht auf 59. Wir gehen auf 1000 Euro Garantiegewinn.
0: Ist nicht
1: 1000
0: dein
1: Euro,
0: ist
1: ja.
0: Ist nicht dein Ernst jetzt. Okay, du kriegst 1000 Euro. Ich wünsche mir jetzt einen Gewinner. Jürgen, sind wir zu hören? Ich frage mal unseren Jürgen. Du siehst selber, unser Toningenieur sagt, wir sind zu hören. Es ist keiner hier. 0137 90 30 200. Der Jürgen, unser Toningenieur, sagt, wir sind zu hören für 1000 Euro jetzt. 0137 90 30 200 für 50 sind aus allen deutschen Netzen. Wie viele Birnen hängen an der Birke? Wir haben keine Zeit mehr. Es geht gleich weiter mit geiler Musik, aber jetzt brauchen wir einen Gewinner. Jetzt sofort. Jede Sekunde kann es knallen. Immer noch niemand, der meine Stimme im Telefon hört. 0137 90 30 200. Mein Gott, ist da irgendeiner? Irgendjemand? Irgendwer? Ich frage wirklich gerade in den Äther raus. Hört jemand seinen Lieblingssender? 0137 90 30 200 für 50 sind aus allen deutschen Netzen. Das kann nicht sein. Wie viele Birnen hängen an der Birke? Ich muss den Schlusscountdown setzen. Das Geld geht definitiv raus. 0137 90 30 200. Achtung, Freunde. 0137 90 30 200 für 50 sind aus allen deutschen Netzen. Chrissy, Brechstange jetzt, denn wir haben keine Zeit mehr.
1: Brechstange, ich verdopple die Gewinnchancen. Zur Glücksleitung 2 kommt noch die Glücksleitung 3 dazu. Doppelte Gewinnchance in 3, 2, 1 ab jetzt.
0: Doppelte Gewinnchance. Wie viele Birnen hängen an der Birke für 1000 Euro, die definitiv rausgehen? Das ist ein garantierter Gewinn. 0137 90 30 200. Du gewinnst das Geld garantiert, wenn du hier im Studio jetzt die Antwort richtig sagst. 0137 90, 30, 200. Jede Sekunde kannst du zu uns kommen. Jede gottgegebene Sekunde bist du bei uns. 0137 90, 30, 200 für 50 sind aus allen deutschen Netzen. Bitte, warum kommen hier nicht 34 raus?
2: In Claudias Garten hängen an einem Baum 90 Birnen. 20 fallen reif herunter. 24 werden von Kindern gepflückt.
0: Ja, ja, und 12 von Raupen gefressen.
2: Wir wissen's. Wie viele Birnen hängen noch an der Birke?
0: Wie viele Birnen hängen noch an der Birke jetzt? 0137 90 30 200 für 50 sind aus allen deutschen Netzen. Chris, wir brauchen, ich weiß auch nicht mehr, was können wir noch machen?
1: Ja, wir müssen verdoppeln, die Gewinnchancen verdoppeln. Ich gebe noch Glücksleitung 2 und 3. Glücksleitung 9 und 10 dazu. Vierfach und höchst.

0: Gewinnchance ab jetzt.
1: Sind wir zu hören? Wirklich, du siehst da, es ist niemand im Studio. 0137 90 30 200 0137 90 30 200 für 50 sind aus allen deutschen Netzen. 1000 Euro gehen garantiert raus, egal ob da irgendeiner im Stau steht, im Auto sitzt, zu Hause. Nimm dein Handy, hol dir 1000 Euro bei deinem Lieblingssender. Ich garantiere, das Geld verlässt unser Konto heute. 0137 90 30 200. 0137 90 30 200 für 50 sind aus allen deutschen Netzen. Es ist einfach, Chrissy, es ist niemand hier. Ich weiß nicht mehr, was ich machen soll. Was können wir noch tun?
0: Okay, wir verdoppeln ein letztes Mal die vierfache Gewinnchance auf die achtfache Gewinnchance. Die Glücksleitung 13, Glücksleitung 14, Glücksleitung 15 und die Glücksleitung 16 kommen dazu. Achtfache und höchste Gewinnchance. Jetzt muss es klingeln. Ab jetzt.
1: So, Achtung. Jede Sekunde zählt. Du kannst jetzt live zu uns ins Studio kommen. Jetzt. 0137 90 30 200. Ich nehme dich sofort rein. Die Chrissy hat die achtfache Gewinnchance freigeschaltet. Die achtfache. 0137 90 30 200. Jede Sekunde kannst du zu uns kommen. Hallo. Ist da jemand am Radio? 0137 90, 30, 200 für 50 sind aus allen deutschen Netzen. Das Ding spielen wir nie wieder an einem Mittwoch. Das kommt in den Giftschrank. Freunde, was bitte ist das hier?
2: In Claudias Garten hängen an einem Baum 90 Birnen.
1: Na, die brauchst du lang. 20 fallen reif herunter, 24 werden von Kindern gepflückt und 12 von Raupen gefressen. Aber wie viele Birnen hängen noch an der Birke, Chrissy? Brechstange jetzt! Brechstange, weil wir haben keine Zeit mehr!
0: Ja, wir haben keine Zeit mehr. Ich mach die 10 voll. Die Glücksleitung 27 und die Glücksleitung 28 kommen noch dazu. In 3, 2, 1, ab jetzt 10-fache Gewinnchance.
1: Achtung, Freunde, 10-fache Gewinnchance. Es wird und muss klingeln, das Geld geht raus. 0137 90 30 200. Immer noch keiner da. 0137 90 30 200 für 50 sind aus allen deutschen Netzen. Sendung in 180 Sekunden definitiv vorbei. Es wird vorher klingeln. Jede Sekunde zählt. Immer noch keiner da. Immer noch niemand bei uns im Studio. Es muss jede Sekunde klingeln. 0137 90 30 200. 0137 90 30 200 für 50 sind aus allen deutschen Netzen. Chrissy, wir sind ready to rumble.
0: Wir sind soweit. Noch niemand hier, der richtig gelöst hat. Ich gehe auf die 13-fache Gewinnchance. Die Glücksleitung 31, die Glücksleitung 32 und die Glücksleitung 33 kommen dazu. 13-fache und höchste Gewinnchance. Sendung so gut wie aus. Es wird jetzt klingeln. Ab jetzt.
1: Letzte Chance. Keine 120 Sekunden mehr. Es wird vorher klingeln. Hier gehen jetzt 1000 Euro raus. 0137 90 30 200. 0137 90 30 200 für 50 sind aus allen deutschen Netzen.
2: In Claudias Garten hängen an einem Baum 90 Birnen. 20 fallen reif herunter. 24 werden von Kindern gepflückt und 12 von Raupen gefressen. Wie viele Birnen hängen noch an der Birke?
1: Sag es uns und du bekommst die 1000 Euro jetzt. 0137 90 30 200. Niemand hier im Studio, niemand hört gerade meine Stimme in seinem Telefon. 0137 90 30 200. Jetzt die Chance nutzen. 0137 90 30 200 für 50 sind aus allen deutschen Netzen. Chrissy, hört schon jemand meine Stimme in seinem Telefon?
0: Nein, noch niemand. Ich bestätige das.
1: Und die 1000 Euro gehen definitiv raus. Das Geld geht definitiv raus, aber ich brauche jetzt die richtige Lösung von dir. Immer noch keiner da. 0137 90 30 200. Es muss innerhalb der nächsten 40, 39, 38. Du musst jetzt die Nummer wählen. 0137 90 30 200. Ruf jetzt an. 0137 90 30 200. Für 50 sind aus allen deutschen Netzen.
2: In Claudias Garten hängen an einem Baum 90 Birnen. 20 fallen reif herunter. 24 werden von Kindern gepflückt und 12 von Raupen gefressen. Wie viele Birnen hängen noch an der Birke?
1: 0137 90 30 200. Ich sage ein letztes Mal die Telefonnummer. Du kannst ein letztes Mal die Chance auf die Tausende haben. 0137 90 30 200 für 50 Cent aus allen deutschen Netzen.

0: der richtigen Lösung gibt es wie viel Geld, Chrissy?
1: 1.000 Euro garantierter Gewinn.
2: 1.000 Euro heute auf dein Konto.
0: Ah, durchgestellt mit dem Chance-Button. Wer ist denn dran? Hallo?
3: Hey, hier ist der Marcel.
4: Hey Marcel, was kommt denn raus?
3: Null.
4: Ja, an der Birke hängen können wir.
1: Wer hat gewonnen?
4: Marcel.
3: Ja?
4: Ja, 1.000 Euro für dich. Ja, bleib dran. Wir überweisen dir das Geld sofort. Bleib dran, bitte.
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2: Ich bin Dominik Schweiger. Im Fall der Sabotage an den Nord Stream Pipelines gibt es jetzt Anklage. Der Generalbundesanwalt wirft einem Ukrainer vor, die Sprengstoffanschläge in der Ostsee vor knapp 4 Jahren geplant zu haben. Das bestätigte die Anwaltskanzlei des Mannes. Angriffe auf Energieinfrastruktur gelten nach internationalem Recht als Kriegsverbrechen. Seit es teilweise legal ist, greifen vor allem junge Männer immer häufiger zu Cannabis. Das zeigt eine Untersuchung des Robert-Koch-Instituts. Demnach hat letztes Jahr fast jeder dritte Mann zwischen 18 und 25 Jahren Cannabis konsumiert. Mehr als noch 2 Jahre davor. Nach Einschätzung des RKI hatte dieser Trend aber schon vor der Teillegalisierung begonnen. Auf dem Lech treibt derzeit eine ölige Flüssigkeit. Einsatzkräfte versuchen, die Verunreinigung einzudämmen, die sich wegen der starken Strömung aber schnell ausgebreitet hat. Eine Gefahr für die Bevölkerung besteht nach bisherigen Erkenntnissen nicht. Baden im Lech und der Aufenthalt an den Stränden werden vorsorglich trotzdem nicht empfohlen.
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3: Mit Henrike Müller. Grünes Licht für Radfahrer, auch wenn die Ampel rot zeigt. In Fürth werden aktuell im gesamten Stadtgebiet 40 Grünpfeile speziell für den Radverkehr montiert. Wo das Schild mit grünem Pfeil und Fahrradsymbol angebracht ist, dürfen Radfahrer dann nach einem kurzen Stopp auch bei Rot rechts abbiegen, sofern sie dabei niemanden gefährden oder behindern. Die Montage hat in Burg Farnbach begonnen und soll bis Ende nächster Woche abgeschlossen sein. Weitere Standorte sind unter anderem entlang der Würzburger und Schwabacher Straße sowie in Fach und Stadt.

0: Mit der neuen Beschilderung will die Stadt den Radverkehr attraktiver machen und den Verkehrsfluss verbessern.
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2: Bis heute Nacht bleibt es bewölkt bei 13 Grad, ganz ohne Regen. Und der N1-Wettertrend, es ist auch weiterhin kein Regen mehr in Sicht in den nächsten Tagen. Eher ein Mix aus Sonne und Wolken morgen bei 28 Grad maximal. Übermorgen zieht es dann schon wieder ein bisschen zu und dann wird es auch etwas kühler.
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2: Ich bin Dominik Schweiger. Nach jahrelangen Ermittlungen hat die Bundesanwaltschaft im Fall Nord Stream Anklage erhoben. Angeklagt ist ein Ukrainer, der als mutmaßlicher Drahtzieher der Anschläge im September 2022 gilt. Nach Medienberichten lautet die Anklage unter anderem auf Kriegsverbrechen, das Herbeiführen einer Sprengstoffexplosion und die Zerstörung von Bauwerken. Der Mann war letztes Jahr in Italien festgenommen und später nach Deutschland ausgeliefert worden. Ökostrom ist in Deutschland weiter auf dem Vormarsch. Im ersten Halbjahr 2026 hatte klimaneutral erzeugter Strom mit 58% einen so großen Anteil am Stromverbrauch wie noch nie in diesem Zeitraum. Das geht aus Hochrechnungen des Bundesverbands der Energie- und Wasserwirtschaft hervor. Mehr von Ronny Thorau.
3: Vor allem die Stromerzeugung aus Wind und Sonne hat im ersten Halbjahr kräftig zugelegt. Das lag vor allem wohl daran, dass einfach mehr Wind wehte als im ersten Halbjahr 2025. Und es regnete weniger. Das begünstigte die Stromerzeugung aus Sonnenenergie neben dem stetigen Ausbau von Photovoltaikanlagen. Aus Wasserkraft wurde dagegen im ersten Halbjahr etwas weniger Strom erzeugt.
2: Ein Tornado auf dem Bodensee, genauer gesagt eine Wasserhose, hat für einen beeindruckenden Anblick gesorgt. Vor Friedrichshafen war das Naturphänomen rund 15 Minuten lang zu sehen. Nach Schätzungen des Wetterdienstes erreichte der Wirbel Windgeschwindigkeiten von bis zu 150 Kilometern pro Stunde. Da der Tornado nur über dem Wasser hing, gab es keine Verletzten oder Zerstörungen.
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4: Mit Henrike Müller. Kennst du meinen Mörder? Mit einer auffälligen Plakataktion erhofft sich die Fürther Kripo neue Hinweise im ungelösten Mordfall Marion Bayer. Die 12-Jährige wurde 1973 im Oberasbacher Ortsteil Kreutlis getötet. Vom Täter fehlt bis heute jede Spur. Die Plakate zum Cold Case befinden sich auch in unmittelbarer Nähe des Tatorts. Kriminalhauptkommissar Jan Frühwald leitet die Ermittlungen.
5: Wir haben in den letzten Wochen und Monaten festgestellt, dass immer wieder viele interessante Hinweise zu uns kommen und da natürlich auch Geschichten dahinter stehen. Dementsprechend wollten wir jetzt mit dieser Plakataktion einfach nochmal an diesen Jahrestag erinnern und natürlich in gewisser Weise auch ein bisschen Emotionen wecken.
4: In dieser Nacht jährt sich die Tat zum 53. Mal. Zusätzlich zur Plakataktion hat die Polizei auch Flyer in Seniorenheimen verteilt.
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6: Bis heute Nacht ist kein Regen in Sicht. Dafür bleibt es bewölkt bei 13 Grad dann in der Nacht. Der N1 Wettertrend für die nächsten Tage. Auch dann kein Regen mehr zu sehen. Eher morgen so ein Mix aus Sonne und Wolken. Und 28 Grad bekommen wir in der Spitze. Übermorgen sind es dann etwas mehr Wolken als Sonne am Himmel. Und dann wird es auch wieder ein bisschen kühler.

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2: Ich bin Dominik Schweiger. Die Bundesanwaltschaft hat in Hamburg Anklage gegen einen mutmaßlichen Drahtzieher der Nord Stream-Anschläge im September 2022 erhoben. Das hat die Kanzlei des angeklagten Ukrainers bestätigt. Thomas Brock berichtet.
3: Die Bundesanwaltschaft wirft dem Mann laut Medienberichten Kriegsverbrechen, das Herbeiführen einer Sprengstoffexplosion und die Zerstörung von Bauwerken vor. Der Ukrainer war im vergangenen Jahr im Italienurlaub gefasst worden. Er wehrte sich monatelang gegen die Auslieferung nach Deutschland. Im November wurde er dann aber überschritten.
2: Wind und Sonne liefern in Deutschland so viel Strom wie noch nie. Im ersten Halbjahr kamen nach Hochrechnungen 58% des Stromverbrauchs aus erneuerbaren Energien. Ein neuer Rekord für diesen Zeitraum. Vor allem Windkraft und Photovoltaik legten weiter zu. Bis zum Ziel der Bundesregierung ist es aber noch ein Stück. Bis 2030 sollen nämlich 80% des Stromverbrauchs aus erneuerbaren Energien stammen. Lange sah es nach einer Überraschung bei der Fußball-WM aus, am Ende hat sich aber doch England durchgesetzt. Nach einem frühen Rückstand war es dann doch ein 2:1 gegen die Demokratische Republik Kongo. Um 22 Uhr unserer Zeit spielen dann noch Belgien und Senegal gegeneinander, in der Früh dann Co-Gastgeber USA gegen Bosnien-Herzegowina.
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4: Mit Henrike Müller. Die unfreiwillige Hitzepause bei den Nürnberger Straßenbahnen zieht sich hin. Rund 40 Wagen müssen gereinigt werden, dazu 38 Kilometer Gleise. Aber es gibt einen Hoffnungsschimmer, denn jetzt hat die VAG ein Hochdruckreinigungsfahrzeug im Einsatz. Das schafft es in relativ kurzer Zeit, die durch Bitumen verklebten Schienen wieder sauber zu machen. Konrad Schmidt bei der VAG Bereichsleiter Infrastruktur setzt noch auf weitere Reinigungsmethoden.
5: Da das Fahrzeug nicht auf allen Streckenabschnitt fahren kann, also nur auf eingedeckten Gleis, haben wir noch andere Verfahren ausprobiert, zum Beispiel Freistrahlen mit Trockeneis oder auch mit selbstgebautem Werkzeug, das so aussieht wie der Schienenkopf, erhitzt wird, um so auch das Bitumen besser abschaben zu können.
4: Die VAG hofft, dass zeitnah zumindest auf der Strecke vom Straßenbahndepot in Gibitzenhof bis zum Plärrer testweise wieder die ersten Bahnen rollen können.
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6: Bis heute Nacht bleibt es bewölkt bei 13 Grad, ganz ohne Regen. Und der N1-Wettertrend, es ist auch weiterhin kein Regen mehr in Sicht in den nächsten Tagen. Eher ein Mix aus Sonne und Wolken morgen bei 28 Grad maximal. Übermorgen zieht es dann schon wieder ein bisschen zu und dann wird es auch etwas kühler.
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1: Ja, da lacht er schon wieder, der Kollege, ne? Weil ich mich jetzt gleich wieder blamieren werde.
2: Was ist das denn, ey?
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1: Guten Morgen, Felix und Tippi hier.
3: Guten Morgen.
1: Na, was suchen wir für ein Produkt? Ist schon mal die Frage. Und die einzige Hilfe, die wir haben, ist eine Produktbewertung, die du, Tippi, aus dem Internet rausgesucht hast.
3: Genau. Und ich konnte die halbe Nacht schon nicht schlafen, weil ich bin auf deinen Tipp wieder sehr gespannt.
1: Ja,
3: deine Quote ist ja nicht die allerbeste, oder?
1: Willst mich wieder auslachen. Schauen wir mal.
3: Also erstmal die Bewertung. Macht genau das, was es soll. Weich ist mir persönlich allerdings etwas zu weich. Die Federoptik ist der Burner und der Sound so authentisch, dass jedes Mal sogar der Hund das Bellen anfängt.
1: Also, ich bin safe wieder falsch, aber ich denke an so eine schöne, mit Flammen verzierte Mofa-Gabel. Jetzt halt auf! Was ist das?
3: Mofa-Gabel.
1: Naja,
3: die Federoptik, Feder ja, geweiht ist mir zu weich.
1: Keine Ahnung, vielleicht quietscht sie und dann reagiert halt der Hund, was
3: dann
1: weiß ich.
3: Weißt du, warum ich lache?
1: Ja, nee.
3: Weil wenn du wie ich die Lösung wüsstest, würdest du jetzt auch lachen. Also
1: ah, okay.
3: Darauf kannst du schon mal folgern, das ist falsch.
1: Gut, Leute, ihr merkt schon, ich bin dumm wie eine Scheibe Toast am Morgen.
3: Ihr nein, dürft, bist du nicht.
1: Okay, schauen wir mal. Ihr dürft mir jetzt auf jeden Fall helfen. Nein, ihr müsst sogar. 0800 92 9 092 9. WhatsApp-Sprachnachricht oder Anruf und da haben wir schon mal den Reinhold.
4: Also weich und Federoptik, das ist ein Kissen vielleicht, ein gutes zum Schlafen, zum Kopfkissen oder so.
3: Der Reinhold.
4: Was macht dann der Hund? Nee, das kann eigentlich nicht sein.
3: Er hat jetzt zum Schluss selbst gemerkt, dass er ein bisschen auf dem Holzweg ist.
1: Ja, sorry Reinhold. War wohl nix. Katharina hat noch was.
5: Boah, ist so schwer. Es könnte sich anhören wie eine Autofeder oder vielleicht von dem Bett.
1: Ja?
3: Nee.
1: Okay, schade. Kurt, was hast du?
6: Eine Hundematratze. Weil es so weich ist, wie Schaumstoff.
3: Mhm. Naja, war alles ein bisschen. Ich lese nochmal vor. Mhm. Mach genau das, was es soll. Weich ist mir persönlich allerdings etwas zu weich. Wo gibt's denn weich und hart zum Beispiel? Kann man überlegen. Die Federoptik ist der Burner und der Sound ist so authentisch, dass jedes Mal sogar der Hund das Bellen anfängt.
1: Vielleicht weiß es Eva.
7: Ein ferngesteuertes Auto vielleicht, wenn der Hund auch durchdreht. Keine Ahnung.
3: Nee. Wie isst du deine Eier eigentlich am liebsten? Weich oder...
1: Also ich mache gerne Omelette, ich bin ja halber Franzose, ja. Ich kann sehr gutes Omelette, das soll mir mal einer nachmachen.
3: Also weich ist mir persönlich etwas zu weich, Federoptik, Sound, es ist eine Eieruhr in Hühnerform.
1: Ah, ich wäre niemals drauf gekommen tatsächlich.

0: Ehrlich.
1: Also kannst du hier weich einstellen, ne? Kannst du weich oder hart ja, und dann ja, läuft die runter und ja, bimmelt dann.
0: Und dann wird der Hund in der Pfanne verrückt.
1: Der Sound, die kräht dann vermutlich oder so halt. Genau so.
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2: Ich bin Dominik Schweiger. Die Bundesanwaltschaft hat in Hamburg Anklage gegen einen mutmaßlichen Drahtzieher der Nord Stream-Anschläge im September 2022 erhoben. Das hat die Kanzlei des angeklagten Ukrainers bestätigt. Thomas Brock berichtet.
3: Die Bundesanwaltschaft wirft dem Mann laut Medienberichten Kriegsverbrechen, das Herbeiführen einer Sprengstoffexplosion und die Zerstörung von Bauwerken vor. Der Ukrainer war im vergangenen Jahr im Italienurlaub gefasst worden. Er wehrte sich monatelang gegen die Auslieferung nach Deutschland. Im November wurde er dann aber überstellt.
2: Wind und Sonne liefern in Deutschland so viel Strom wie noch nie. Im ersten Halbjahr kamen nach Hochrechnungen 58% des Stromverbrauchs aus erneuerbaren Energien. Ein neuer Rekord für diesen Zeitraum. Vor allem Windkraft und Photovoltaik legten weiter zu. Bis zum Ziel der Bundesregierung ist es aber noch ein Stück. Bis 2030 sollen nämlich 80% des Stromverbrauchs

0: aus erneuerbaren Energien stammen. Der Sparkurs bei Mercedes sorgt jetzt für Gegenwind aus den eigenen Reihen. Die IG Metall ruft Beschäftigte an mehreren deutschen Standorten zu Protesten auf. Auslöser sind neue Sparmaßnahmen des Konzerns. So wird eine tarifliche Sonderzahlung verschoben. Außerdem will Mercedes die Arbeitszeit neu verhandeln, nach dem Motto mehr arbeiten für das gleiche Geld. Dadurch soll der Konzern zukunftsfähig werden, heißt es. Lange sah es nach einer Überraschung bei der Fußball-WM aus, am Ende hat sich aber doch England durchgesetzt. Nach einem frühen Rückstand war es dann doch ein 2:1 gegen die Demokratische Republik Kongo. Um 22 Uhr unserer Zeit spielen dann noch Belgien und Senegal gegeneinander, in der Früh dann Co-Gastgeber USA gegen Bosnien-Herzegowina.
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2: Mit Henrike Müller. Grünes Licht für Radfahrer, auch wenn die Ampel rot zeigt. In Fürth werden aktuell im gesamten Stadtgebiet 40 Grünpfeile speziell für den Radverkehr montiert. Wo das Schild mit grünem Pfeil und Fahrradsymbol angebracht ist, dürfen Radfahrer dann nach einem kurzen Stopp auch bei Rot rechts abbiegen, sofern sie dabei niemanden gefährden oder behindern. Die Montage hat in Burg Farnbach begonnen und soll bis Ende nächster Woche abgeschlossen sein. Weitere Standorte sind unter anderem entlang der Würzburger und Schwabacher Straße sowie in Fach und Stadeln. Mit der neuen Beschilderung will die Stadt den Radverkehr attraktiver machen und den Verkehrsfluss verbessern.
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1: Rein geht's mit euch in den Juli und das bedeutet auch rein in die zweite Hälfte des Jahres. Ja, wir haben jetzt quasi nochmal genauso viel vor uns, wie wir schon hinter uns haben in diesem Jahr. Und ich finde, das ist auch ein guter Anlass, um sich vielleicht mal so ein Vision Board zu machen für die nächsten 6 Monate. Also falls ihr was auf dem Zettel hattet, ne, Neujahrsvorsätze und so, was auch nicht ganz so durchgesetzt worden ist, das ist doch jetzt mal ein guter Startpunkt, um das jetzt nochmal anzugreifen. Also vielleicht bastelt ihr euch was Schönes. Ich mache das immer mit Pinterest und dann als Handy-Hintergrund. Und da habe ich so ein paar Ziele und vielleicht auch Erlebnisse, die ich machen will. Und ja, das ist gut, das jetzt heute nochmal anzugreifen. Also rein mit euch in den wunderschönen Sommermonat Juli und ran an den Speck.
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1: Zwei vollkommen unterschiedliche Filme gibt es jetzt neu in unseren fränkischen Kinos. Als da wären Couscous und Geheimnisse und Supergirl.
2: Hey, weißt du, ich mache mir Sorgen, ob du hier klarkommst, wenn du ständig die Erde verlässt, Kara.
1: Kara ist die Cousine von Superman und hat jetzt mit Supergirl ihre eigene Comic-Verfilmung. Wie ihr starker Cousin kam auch sie vom Planeten Krypton auf die Erde und kämpft hier gegen böse Jungs.
3: Mein Cousin und ich haben sehr verschiedene Ansichten darüber, was es heißt, ein Held zu sein. Sieht nicht so aus, als würde das hier gut ausgehen. Also für euch.
1: Und schon gibt's was auf die Mütze. Während Supergirl für Action sorgt, ist ihr schräger Hund Krypto für den Humor zuständig. Der junge algerische Koch Mehdi hat in Couscous und Geheimnisse ein Problem. Seine Freundin und Arbeitskollegin möchte unbedingt einmal Mehdis Mutter kennenlernen. Bisher konnte er das verhindern, aber jetzt wird's eng.
4: Ich werde am Sonntag mitkommen.
5: Nein, das geht nicht. Da werden die ganze Familie und Freunde meiner Mutter da sein.
4: Super, lerne ich gleich alle kennen.
5: Lea, ich habe dir doch schon erklärt, dass meine Mama kompliziert ist.
4: Weiß sie überhaupt von uns?
1: In seiner Not überredet Mehdi eine alte Freundin dazu, dass sie seine Mutter spielt. Und so erhält Mehdis Freundin ungewöhnliche Informationen.
6: Was sie mir erzählt hat, war echt bewegend.
5: Was hat sie dir erzählt?
6: Sollte ich sie deswegen nicht kennenlernen?
5: Ich verstehe nicht ganz.
6: Was sie für euch Kinder getan hat. Ab wann wusstet ihr, dass sie sich prostituiert hat, um euch Kinder durchzubringen?
5: Wie bitte?
6: Schäm dich deswegen nicht. Nach dem Tod deines Vaters hatte sie keine Wahl.
5: Also, das hat sie dir erzählt?
6: Ich sollte es für mich behalten. Jetzt verstehe ich dich.
1: Die französische Komödie hat einen Nachteil. Wegen des vielen lecker aussehenden Essens sollte man Couscous und Geheimnisse auf gar keinen Fall hungrig ansehen. Stefan Grundler, Hitradio N1 Kinoredaktion.
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2: Ich bin Moritz Einzel. Knapp 4 Jahre nach den Anschlägen auf die Nord Stream Pipelines beginnt jetzt die juristische Aufarbeitung. Die Bundesanwaltschaft hat Anklage gegen einen ehemaligen ukrainischen Soldaten erhoben. Er soll eine Gruppe angeführt haben, die die Sabotage verübt hat. Nach ARD-Informationen wird ihm unter anderem ein Angriff auf die zivile Energieinfrastruktur vorgeworfen. Der Mann war vor knapp einem Jahr in Italien festgenommen worden. 2 tote Fledermäuse im Landkreis Aschaffenburg sind positiv auf Tollwut getestet worden. Die Behörden geben aber Entwarnung, für Menschen bestehe keine Gefahr. Wer eine Fledermaus findet, sollte sie trotzdem nicht anfassen, sondern das Veterinäramt oder die Fledermausberater verständigen. England hat bei der Fußball-WM im 16. Finale gerade noch die Kurve bekommen. Gegen die Demokratische Republik Kongo lag das Team von Thomas Tuchel früh zurück, gewann am Ende aber noch mit 2:1. Doppeltorschütze für England war Stürmer Harry Kane vom FC Bayern.
3: Gordon works it to Kane in the D. Kane finds a position. Oh, brilliant!
2: So klang der Siegtreffer mit englischem Originalkommentar. Jetzt geht's weiter mit Belgien gegen Senegal und ab 2 Uhr spielt dann Co-Gastgeber USA gegen Bosnien-Herzegowina.
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4: Mit Henrike Müller. Kennst du meinen Mörder? Mit einer auffälligen Plakataktion erhofft sich die Fürther Kripo neue Hinweise im ungelösten Mordfall Marion Bayer. Die 12-Jährige wurde 1973 im Oberasbacher Ortsteil Kreutlis getötet. Vom Täter fehlt bis heute jede Spur. Die Plakate zum Cold Case befinden sich auch in unmittelbarer Nähe des Tatorts. Kriminalhauptkommissar Jan Frühwald leitet die Ermittlungen.
5: Wir haben in den letzten Wochen und Monaten festgestellt, dass immer wieder viele interessante Hinweise zu uns kommen und da natürlich auch Geschichten dahinter stehen. Dementsprechend wollten wir jetzt mit dieser Plakataktion einfach nochmal an diesen Jahrestag erinnern und natürlich in gewisser Weise auch ein bisschen Emotionen wecken.
4: In dieser Nacht jährt sich die Tat zum 53. Mal. Zusätzlich zur Plakataktion hat die Polizei auch Flyer in Seniorenheimen verteilt.
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6: Bis heute Nacht ist kein Regen in Sicht. Dafür bleibt es bewölkt bei 13 Grad dann in der Nacht. Der N1-Wettertrend für die nächsten Tage. Auch dann kein Regen mehr zu sehen. Eher morgen so ein Mix aus Sonne und Wolken. Und 28 Grad bekommen wir in der Spitze. Übermorgen sind es dann etwas mehr Wolken als Sonne am Himmel. Und dann wird es auch wieder ein bisschen kühler.
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1: Das ändert sich alles ab heute. Felix hier, guten Morgen. 1. Juli, ich hoffe, ihr habt mitbekommen, dass wir in einem neuen Monat angekommen sind. Hier ein paar Dinge, die ihr wissen solltet. Online-Shopping aus Nicht-EU-Ländern wird ein bisschen teurer. Für Bestellungen bis 150 Euro gibt es jetzt eine pauschale Zollgebühr von 3 Euro obendrauf. Geht ja noch, ne? Es gibt auch leider kein Bürgergeld mehr. Also, gibt's schon noch. Heißt aber jetzt Grundsicherung. Ich will übrigens gar nicht wissen, was die aus meiner Sicht ein bisschen unnötige Namensänderung allein kosten wird. Aber gut, ein paar bessere News habe ich auch noch da. Zum Beispiel in der Altenpflege gibt es mehr Geld. Die Mindestlöhne wurden endlich mal angehoben. Und nicht nur da sieht es ein bisschen besser aus. Auch unsere Senioren bzw. 21,5 Millionen Rentner bekommen 4,24% mehr Geld. Und zum Abschluss noch was aus dem Bereich Umweltschutz. Da wurde jetzt eine gesetzliche Rücknahmepflicht für E-Zigaretten, also Vapes, eingeführt. Jeder, der die verkauft, muss die benutzten auch zurücknehmen, weil da ist ja ein Akku drin, also quasi eine Batterie zum Durchziehen.
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2: Ich bin Moritz Einzel. Knapp 4 Jahre nach den Anschlägen auf die Nord Stream Pipelines beginnt jetzt die juristische Aufarbeitung. Die Bundesanwaltschaft hat Anklage gegen einen ehemaligen ukrainischen Soldaten erhoben. Er soll eine Gruppe angeführt haben, die die Sabotage verübt hat. Nach ARD-Informationen wird ihm unter anderem ein Angriff auf die zivile Energieinfrastruktur vorgeworfen. Der Mann war vor knapp einem Jahr in Italien festgenommen worden. Für die schwarz-rote Koalition sind es richtig wichtige Verhandlungen. Die Spitzen von Union und SPD beraten im Koalitionsausschuss über ein umfassendes Reformpaket. Auf der Tagesordnung stehen unter anderem Steuerentlastungen, Änderungen bei den Sozialsystemen und Reformen am Arbeitsmarkt. Kanzler Merz hat sich vor Beginn der Gespräche zuversichtlich gezeigt. Ergebnisse werden morgen erwartet. 2 tote Fledermäuse im Landkreis Aschaffenburg sind positiv auf Tollwut getestet worden. Die Behörden geben aber Entwarnung, für Menschen bestehe keine Gefahr. Wer eine Fledermaus findet, sollte sie trotzdem nicht anfassen, sondern das Veterinäramt oder die Fledermausberater verständigen. England hat bei der Fußball-WM im 16. Finale gerade noch die Kurve bekommen. Gegen die Demokratische Republik Kongo lag das Team von Thomas Tuchel früh zurück, gewann am Ende aber noch mit 2:1. Doppeltorschütze für England war Stürmer Harry Kane vom FC Bayern.
3: Gordon works it to Kane in the D. Kane finds a position. Oh, brilliant!
2: So klang der Siegtreffer mit englischem Originalkommentar. Jetzt geht's weiter mit Belgien gegen Senegal und ab 2 Uhr spielt dann Co-Gastgeber USA gegen Bosnien-Herzegowina.
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4: Mit Henrike Müller. Die unfreiwillige Hitzepause bei den Nürnberger Straßenbahnen zieht sich hin. Rund 40 Wagen müssen gereinigt werden, dazu 38 Kilometer Gleise. Aber es gibt einen Hoffnungsschimmer, denn jetzt hat die VAG ein Hochdruckreinigungsfahrzeug im Einsatz. Das schafft es in relativ kurzer Zeit, die durch Bitumen verklebten Schienen wieder sauber zu machen. Konrad Schmidt bei der VAG Bereichsleiter Infrastruktur setzt noch auf weitere Reinigungsmethoden.
5: Da das Fahrzeug nicht auf allen Streckenabschnitt fahren kann, also nur auf eingedeckten Gleis, haben wir noch andere Verfahren ausprobiert, zum Beispiel Freistrahlen mit Trockeneis oder auch mit selbstgebautem Werkzeug, das so aussieht wie der Schienenkopf, erhitzt wird, um so auch das Bitumen besser abschaben zu können.
4: Die VAG hofft, dass zeitnah zumindest auf der Strecke vom Straßenbahndepot in Gibitzenhof bis zum Plärrer testweise wieder die ersten Bahnen rollen können.
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1: Der Filmtitel ist Programm. In Obsession, du sollst mich lieben, wünscht sich der schüchterne Bear, dass sich seine Arbeitskollegin Nikki in ihn verliebt. Als sie in einem Esoterik-Shop einen Zweig kauft, der Wünsche wahrmacht, wenn man ihn zerbricht, ist es soweit.
2: Bear, ich liebe dich so, so, so, so, so sehr. Ich glaube, ich kann ohne dich nicht mehr leben.
3: Das heißt also, du liebst mich mehr als alles andere?
2: Ja, mehr als alles andere.
1: Bear kann es kaum glauben. Das seltsame Wunscherfüllerding scheint tatsächlich zu funktionieren. Aber Nikki liebt ihn so sehr, dass sie sich immer seltsamer verhält.
3: Du bist so wunderschön. Und du warst normal. Du bist normal. Aber das ist nicht okay, Nikki. Magst du mich?
2: Was? Ich liebe dich.
3: Nein. Magst du mich? Magst du mich wirklich? Ist Nikki glücklich? Mag Nikki mich?
2: Ja. Ich bin deine Freaky Nikki.
1: So langsam wird Bear die Sache unheimlich. Fieberhaft versucht er deshalb, seinen Wunsch irgendwie zurückzunehmen. Aber das klappt nicht. Und Nikkis Zündschnur wird immer kürzer. Da reicht schon eine Frage.
3: Nikki?
2: Ja?
3: Hat dein Vater wirklich Krebs?
2: Nein.
3: Was?
2: Nein, tu das nicht. Ich dachte, wir haben ein schönes Date.
3: Haben wir?
2: Wieso ist das wichtig? Ich dachte, wir haben ein schönes...
3: Haben wir.
1: Die Idee mit dem Wunsch, der in Erfüllung geht, ist nicht neu. Aber Obsession, du sollst mich lieben, ist die wohl bisher heftigste Umsetzung. Ein beinharter Psycho, ja sogar Horror-Thriller, der nichts für schwache Nerven ist. Stefan Grundler, Hitradio N1 Kinoredaktion.
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500 einzelne Nachrichten geschickt. Also da hat auch 500 Mal mein Handy gebimmelt. Manchmal war es nur ein Wort und manchmal war da auch so ein Punkt einfach nur am Ende. Kein Smiley und nix. Also so richtig passiv-aggressiv. Und das hat mich dann auch schon wieder so richtig wütend gemacht, muss ich sagen. Was er eigentlich fragen wollte, ob ich nicht Lust hätte,

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3: Ich bin Moritz Einzel. Rund 4 Jahre nach den Anschlägen auf die Nord Stream Pipelines in der Ostsee hat die Bundesanwaltschaft Anklage erhoben gegen den mutmaßlichen Drahtzieher. Dem Ukrainer wird unter anderem das Herbeiführen einer Sprengstoffexplosion und die Zerstörung von Bauwerken vorgeworfen. Bei der Sabotageaktion im September 2022 hatten Sprengsätze Leitungen schwer beschädigt, die für den Transport von russischem Gas gebaut worden waren. Die Spitzen von Union und SPD beraten im Koalitionsausschuss über ein umfassendes Reformpaket. Es geht um eine Reform der Einkommensteuer, Änderungen bei den Sozialsystemen und am Arbeitsmarkt. Bundeskanzler Merz zeigte sich zuversichtlich, einen großen Sprung nach vorne zu machen. Ziel sei es, den privaten Konsum zu stärken und Investitionen der Wirtschaft anzukurbeln. Ergebnisse werden für morgen erwartet. Bei der Fußball-WM hat England mit viel Mühe das Achtelfinale erreicht. Das Team von Coach Thomas Tuchel besiegte die Demokratische Republik Kongo mit 2:1. Beide Treffer für die Engländer erzielte Bayern-Stürmer Harry Kane. Im Achtelfinale trifft England auf Co-Gastgeber Mexiko. Jetzt gerade ist Halbzeit im Sechzehntelfinale zwischen Belgien und dem Senegal. Und die Senegalesen führen mit 1:0. Und um 2 Uhr ist dann Anstoß bei der Partie zwischen Co-Gastgeber USA und Bosnien-Herzegowina.
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4: Mit Henrike Müller. Grünes Licht für Radfahrer, auch wenn die Ampel rot zeigt. In Fürth werden aktuell im gesamten Stadtgebiet 40 Grünpfeile speziell für den Radverkehr montiert. Wo das Schild mit grünem Pfeil und Fahrradsymbol angebracht ist, dürfen Radfahrer dann nach einem kurzen Stopp auch bei Rot rechts abbiegen, sofern sie dabei niemanden gefährden oder behindern. Die Montage hat in Burg Farnbach begonnen und soll bis Ende nächster Woche abgeschlossen sein. Weitere Standorte sind unter anderem entlang der Würzburger und Schwabacher Straße sowie in Fach und Stadeln. Mit der neuen Beschilderung will die Stadt den Radverkehr attraktiver machen und den Verkehrsfluss verbessern.
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1: Ich hatte sie als Kind am Gardasee schon an. Jetzt kommen die ollen Galoschen wieder zurück. Ich wusste lange nicht, wie diese Gummiwasserschuhe heißen, die so durchsichtig in Farben wie Gelb, Pink oder Blau sind, mit denen wir problemlos über so steinige Strände wie am Gardasee laufen konnten. Aber da sie jetzt überall wieder trenden, habe ich es mittlerweile rausbekommen. Man nennt sie Jelly-Schuhe. Waren in den 80ern schon mal da und Anfang der 2000er kamen die Jelly-Schuhe dank Stars wie Paris Hilton oder Britney Spears nochmal auf die 1. Lange waren sie aber verschollen, bis jetzt, denn die 2000er-Ästhetik erlebt aktuell ein Riesen-Comeback und die Jelly-Schuhe ein paar spannende Weiterentwicklungen. Wir kriegen die nämlich jetzt auch in Ballerina- oder Flip-Flop-Form und das Witzigste, es gibt einfach jetzt Jelly-Schuhe mit Absatz. Und was soll ich sagen, die sind einfach
2: Slay.
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2: Ich bin Moritz Einzel. Rund 4 Jahre nach den Anschlägen auf die Nord Stream Pipelines in der Ostsee hat die Bundesanwaltschaft Anklage erhoben gegen den mutmaßlichen Drahtzieher. Dem Ukrainer wird unter anderem das Herbeiführen einer Sprengstoffexplosion und die Zerstörung von Bauwerken vorgeworfen. Bei der Sabotageaktion im September 2022 hatten Sprengsätze Leitungen schwer beschädigt, die für den Transport von russischem Gas gebaut worden waren. Die Spitzen von Union und SPD beraten im Koalitionsausschuss über ein umfassendes Reformpaket. Es geht um eine Reform der Einkommensteuer, Änderungen bei den Sozialsystemen und am Arbeitsmarkt. Bundeskanzler Merz zeigte sich zuversichtlich, einen großen Sprung nach vorne zu machen. Ziel sei es, den privaten Konsum zu stärken und Investitionen der Wirtschaft anzukurbeln. Ergebnisse werden für morgen erwartet. Das Bundeskabinett hat Änderungen im Reservistendienst der Bundeswehr auf den Weg gebracht. Vorgesehen ist, dass Reservisten wieder zu Wehrübungen verpflichtet werden sollen. Verteidigungsminister Pistorius.
3: Bisher mussten sowohl Arbeitgeber als auch Reservisten einer Heranziehung zustimmen. Das soll laut Gesetzentwurf entfallen. In Zukunft sollen Reservistinnen verpflichtend zur Reservedienstleistung herangezogen werden können. Die Heranziehung wird aber gestaffelt, sowohl nach der Dauer, in der für die jemand Dienst geleistet hat bei der Bundeswehr, und auch das Alter spielt eine Rolle.
2: Bis 2033 soll die Bundeswehrreserve auf mindestens 200.000 Frauen und Männer aufgestockt werden. Bei der Fußball-WM hat England mit viel Mühe das Achtelfinale erreicht. Das Team von Coach Thomas Tuchel besiegte die Demokratische Republik Kongo mit 2:1. Beide Treffer für die Engländer erzielte Bayern-Stürmer Harry Kane. Im Achtelfinale trifft England auf Co-Gastgeber Mexiko. Jetzt gerade ist Halbzeit im Sechzehntelfinale zwischen Belgien und dem Senegal. Und die Senegalesen führen mit 1:0. Und um 2 Uhr ist dann Anstoß bei der Partie zwischen Co-Gastgeber USA und Bosnien-Herzegowina.

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1: Mit Henrike Müller. Kennst du meinen Mörder? Mit einer auffälligen Plakataktion erhofft sich die Fürther Kripo neue Hinweise im ungelösten Mordfall Marion Bayer. Die 12-Jährige wurde 1973 im Oberasbacher Ortsteil Kreutlis getötet. Vom Täter fehlt bis heute jede Spur. Die Plakate zum Cold Case befinden sich auch in unmittelbarer Nähe des Tatorts. Kriminalhauptkommissar Jan Frühwald leitet die Ermittlungen.
2: Wir haben in den letzten Wochen und Monaten festgestellt, dass immer wieder viele interessante Hinweise zu uns kommen und da natürlich auch Geschichten dahinter stehen. Dementsprechend wollten wir jetzt mit dieser Plakataktion einfach nochmal an diesen Jahrestag erinnern und natürlich in gewisser Weise auch ein bisschen Emotionen wecken.
1: In dieser Nacht jährt sich die Tat zum 53. Mal. Zusätzlich zur Plakataktion hat die Polizei auch Flyer in Seniorenheimen verteilt.
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1: Rein geht's mit euch in den Juli und das bedeutet auch rein in die zweite Hälfte des Jahres. Ja, wir haben jetzt quasi nochmal genauso viel vor uns, wie wir schon hinter uns haben in diesem Jahr. Und ich finde, das ist auch ein guter Anlass, um sich vielleicht mal so ein Vision Board zu machen für die nächsten 6 Monate. Also falls ihr was auf dem Zettel hattet, ne, Neujahrsvorsätze und so, was auch nicht ganz so durchgesetzt worden ist. Das ist doch jetzt mal ein guter Startpunkt, um das jetzt nochmal anzugreifen. Also vielleicht bastelt ihr euch was Schönes. Ich mache das immer mit Pinterest und dann als Handy-Hintergrund. Und da habe ich so ein paar Ziele und vielleicht auch Erlebnisse, die ich machen will. Und ja, das ist gut, das jetzt heute nochmal anzugreifen. Also rein mit euch in den wunderschönen Sommermonat Juli und ran an den Speck.
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1: Betty Bossi.
2: BB, klingt das nicht ein bisschen nach Mickey Maus oder Donald Duck?
1: Oder nach Brigitte Bardot.
3: Vor 70 Jahren wurde in der Schweiz Betty Bossi in die Welt gebracht. Sie wurde in Hallo Betty

0: Von der Werbetexterin Emmy Creola erfunden. Ihre Betty Bossi soll den Umsatz einer Lebensmittelfirma ankurbeln. Dafür braucht Emmy Kochrezepte und sie testet sie zu Hause bei ihrer Familie.
1: Wieso ist da eigentlich eine Banane drauf?
2: Das Rezept habe ich von einem Gemüsehändler, Reh Kasimir.
3: Ja, dieser Kasimir wollte wahrscheinlich seine ollen Bananen loswerden. Schmeckt aber gut.
2: Ich muss schreiben.
0: Und so schreibt Emmy für ihre Kunstfigur Betty Bossi eine Menge Kochrezepte. So viele, dass sie gar nicht alle kochen kann. Da

0: Chef, eine ungewöhnliche Bitte.
1: Wie bitte? Ein Betty Bossi Kochlabor?
2: Nichts Verrücktes. Vielleicht 5 Leute.
1: Ja, und wo wollen Sie kochen?
2: Naja, im Keller wäre doch Platz.
1: In den Archiven unten?
2: Die Hälfte steht sowieso leer. Wir bräuchten nur eine Herdplatte, einen Backofen, Töpfe.
0: Und der Chef sagt ja. Der Erfolg von Betty Bossi wird immer größer. Für viele Schweizer Hausfrauen ist sie eine Ikone, wenn es ums Kochen geht.
2: Ich fühle mich einfach am wohlsten, wenn ich zu Hause schreiben kann.
3: Und kochen.
2: Ja, außer der Mixer geht nicht, den mir mein Mann mitgebracht hat. Also, nichts gegen Küchengerät. Mein Mann liebt die moderne Technik. Aber die moderne Technik, die liebt ihn leider nicht so sehr.
0: Die Geschichte von Hallo Betty gab es wirklich. Die Betty Bossi Post war die Bibel unter den Kochbüchern. Und als dort ein Rezept für Tiramisu veröffentlicht wurde, war Mascarpone auf einen Schlag in der gesamten Schweiz ausverkauft. Stefan Grundler, Hitradio N1 Kinoredaktion.
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1: Ich bin Moritz Einzel. 7,5 Stunden hat's gedauert. Am späten Abend haben die Spitzen von Union und SPD ihre Beratungen über das Reformpaket im Koalitionsausschuss beendet. Über Ergebnisse wurde zunächst nichts bekannt. Kanzler Merz hatte im Vorfeld gesagt:
2: Meine Erwartung ist, dass wir wirklich einen großen Sprung nach vorn machen in der Modernisierung unseres Landes, dass wir auch das Thema Wettbewerbsfähigkeit prioritär im Blick haben und dass wir alles tun, damit private Haushalte konsumieren können, aber auch die Industrie investieren kann.
1: Die Koalition arbeitet seit Monaten an Reformen, die die Wirtschaft wieder in Schwung bringen und die sozialen Sicherungssysteme zukunftsfit machen sollen. Mit dabei im Koalitionsausschuss war auch Bayerns Ministerpräsident Söder. Der hätte sonst sicher beim Sommerempfang der Handwerkskammer für München und Oberbayern vorbeigeschaut. Da hat ihn am Abend Staatskanzleichef Herrmann vertreten. Ein großes Thema im Handwerk, der Bürokratieabbau. Da sagte Herrmann, der Staat dürfe nicht überall schwarze Schafe sehen.
3: Es ist die Konsequenz dann, dass man alles bis ins Letzte regelt und jeder noch einen Kontrolleur kriegt und der Kontrolleur noch einmal einen Kontrolleur, am Ende niemand mehr wirklich durchblickt. Deshalb dieses Umdenken wieder hin zu mehr den Leuten zutrauen, die Leute einfach machen lassen.
1: Herrmann zeigte sich zuversichtlich, dass die Koalition in Berlin unter anderem Erleichterungen bei Berichtspflichten für Handwerker beschließt. Gerade ist noch die Fußball-WM in vollem Gange, doch Ende August, da startet auch die Bundesliga wieder. Jetzt ist klar, Meister FC Bayern bestreitet das Eröffnungsspiel am Freitag, den 28. August, gegen den VfB Stuttgart. Dann wird auch der Marokkaner Ismail Saibari das Bayern-Trikot anziehen. Die Münchner haben die Verpflichtung des Offensivmanns von der PSV Eindhoven verkündet. Mit bislang 3 Treffern für Marokko ist er einer der auffälligsten WM-Spieler.
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5: Mit Henrike Müller. Die unfreiwillige Hitzepause bei den Nürnberger Straßenbahnen zieht sich hin. Rund 40 Wagen müssen gereinigt werden, dazu 38 Kilometer Gleise. Aber es gibt einen Hoffnungsschimmer, denn jetzt hat die VAG ein Hochdruckreinigungsfahrzeug im Einsatz. Das schafft es in relativ kurzer Zeit, die durch Bitumen verklebten Schienen wieder sauber zu machen. Konrad Schmidt bei der VAG Bereichsleiter Infrastruktur setzt noch auf weitere Reinigungsmethoden.
6: Da das Fahrzeug nicht auf allen Streckenabschnitt fahren kann, also nur auf eingedeckten Gleis, haben wir noch andere Verfahren ausprobiert, zum Beispiel Freistrahlen mit Trockeneis oder auch mit selbstgebautem Werkzeug, das so aussieht wie der Schienenkopf, erhitzt wird, um so auch das Bitumen besser abschaben zu können.
5: Die VAG hofft, dass zeitnah zumindest auf der Strecke vom Straßenbahndepot in Gibitzenhof bis zum Plärrer testweise wieder die ersten Bahnen rollen können.
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1: Ja, da lacht er schon wieder, der Kollege, ne? Weil ich mich jetzt gleich wieder blamieren werde.
2: Was ist das denn, ey?
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1: Guten Morgen, Felix und Tippi hier.
3: Guten Morgen.
1: Na, was suchen wir für ein Produkt? Ist schon mal die Frage. Und die einzige Hilfe, die wir haben, ist eine Produktbewertung, die du, Tippi, aus dem Internet rausgesucht hast.
3: Genau. Und ich konnte die halbe Nacht schon nicht schlafen, weil ich bin auf deinen Tipp wieder sehr gespannt.
1: Ja,
3: deine Quote ist ja nicht die allerbeste, oder?
1: Willst du mich wieder auslachen? Schauen wir mal.
3: Also erstmal die Bewertung. Macht genau das, was es soll. Weich ist mir persönlich allerdings etwas zu weich. Die Federoptik ist der Burner und der Sound so authentisch, dass jedes Mal sogar der Hund das Bellen anfängt.
1: Also ich bin safe wieder falsch, aber ich denke an so eine schöne mit Flammen verzierte Mofa-Gabel. Jetzt halt auf! Was ist das?
3: Mofa-Gabel.
1: Naja,
3: die Federoptik, Geweih ist mir zu weich.
1: Keine Ahnung, vielleicht quietscht sie und dann reagiert halt der Hund, was
3: weiß
1: ich.
3: Weißt du, warum ich lache?
1: Ja, nee.
3: Weil wenn du wie ich die Lösung wüsstest, würdest du jetzt auch lachen.
1: Also
3: darauf kannst du schon mal folgern, das ist falsch.
1: Gut, Leute, ihr merkt schon, ich bin dumm wie eine Scheibe Toast am Morgen.
3: Ihr bist du nicht!
1: Okay, schauen wir mal. Ihr dürft mir jetzt auf jeden Fall helfen. Nein, ihr müsst sogar. 0800 92 9 092 9. WhatsApp-Sprachnachricht oder Anruf und da haben wir schon mal den Reinhold.
4: Also weich und Federoptik, Das ist ein Kissen vielleicht, ein gutes zum Schlafen, zum Kopfkissen oder so.
3: Der Reinhold.
4: Was macht dann der Hund? Nee, das kann eigentlich nicht sein.
3: Er hat jetzt zum Schluss selbst gemerkt, dass er ein bisschen auf dem Holzweg ist.
1: Ja, sorry Reinhold. War wohl nix. Nee. Katharina hat noch was.
5: Boah, so schwer. Es könnte sich anhören wie eine Autofeder oder vielleicht von dem Bett.
1: Ja?
3: Nee.
1: Okay, schade. Kurt, was hast du?
6: Eine Hundematratze, weil es so weich ist wie Schaumstoff.
3: Mhm. Naja, war alles ein bisschen. Ich lese nochmal vor. Mhm. Mach genau das, was es soll. Weich ist mir persönlich allerdings etwas zu weich. Wo gibt's denn weich und hart zum Beispiel? Kann man überlegen. Die Federoptik ist der Burner und der Sound ist so authentisch, dass jedes Mal sogar der Hund das Bellen anfängt.
1: Vielleicht weiß es Eva.
7: Ein ferngesteuertes Auto vielleicht, wenn der Hund auch durchdreht. Keine Ahnung.
3: Nee. Wie isst du deine Eier eigentlich am liebsten? Weich oder...
1: Also ich mache gerne Omelette, ich bin ja halber Franzose, Ich kann sehr gutes Omelette, das soll mir mal einer nachmachen.
3: Also weich ist mir persönlich etwas zu weich, Federoptik, Sound, es ist eine Eieruhr

0: in Hühnerform.
1: Ah, ich wäre niemals drauf gekommen tatsächlich.
0: Also kannst du weich einstellen, ne? Kannst du weich oder hart ja, und dann läuft die runter und bimmelt dann.
1: Und dann wird der Hund in der Pfanne verrückt.
0: Der Sound, die kräht dann vermutlich oder so halt. Genau so.
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6: Ich bin Moritz Einzel. 7,5 Stunden hat's gedauert. Am späten Abend haben die Spitzen von Union und SPD ihre Beratungen über das Reformpaket im Koalitionsausschuss beendet. Über Ergebnisse wurde zunächst nichts bekannt. Kanzler Merz hatte im Vorfeld gesagt:
7: Meine Erwartung ist, dass wir wirklich einen großen Sprung nach vorn machen in der Modernisierung unseres Landes, dass wir auch das Thema Wettbewerbsfähigkeit prioritär im Blick haben und dass wir alles tun, damit private Haushalte konsumieren können, aber auch die Industrie investieren kann.
6: Die Koalition arbeitet seit Monaten an Reformen, die die Wirtschaft wieder in Schwung bringen und die sozialen Sicherungssysteme zukunftsfit machen sollen. Mit dabei im Koalitionsausschuss war auch Bayerns Ministerpräsident Söder. Der hätte sonst sicher beim Sommerempfang der Handwerkskammer für München und Oberbayern vorbeigeschaut. Da hat ihn am Abend Staatskanzleichef Herrmann vertreten. Ein großes Thema im Handwerk, der Bürokratieabbau. Da sagte Herrmann, der Staat dürfe nicht überall schwarze Schafe sehen.
8: Das ist die Konsequenz dann, dass man alles bis ins Letzte regelt und jeder noch einen Kontrolleur kriegt und der Kontrolleur noch einmal einen Kontrolleur, am Ende niemand mehr wirklich durchblickt. Deshalb dieses Umdenken wieder hin zu mehr den Leuten zutrauen, die Leute einfach machen lassen.
6: Herrmann zeigte sich zuversichtlich, dass die Koalition in Berlin unter anderem Erleichterungen bei Berichtspflichten für Handwerker beschließt. Gerade ist noch die Fußball-WM in vollem Gange, doch Ende August, da startet auch die Bundesliga wieder. Jetzt ist klar, Meister FC Bayern bestreitet das Eröffnungsspiel am Freitag, den 28. August, gegen den VfB Stuttgart. Dann wird auch der Marokkaner Ismail Saibari das Bayern-Trikot anziehen. Die Münchner haben die Verpflichtung des Offensivmanns von der PSV Eindhoven verkündet. Mit bislang 3 Treffern für Marokko ist er einer der auffälligsten WM-Spieler. Das Achtelfinale erreicht. Die von Thomas Tuchel trainierten Three Lions besiegten die Demokratische Republik Kongo nach langem Rückstand noch mit 2:1. Bayern-Stürmer Harry Kane traf 2-mal. Nach der Partie Belgien gegen den Senegal trifft um 2 Uhr noch Co-Gastgeber USA auf Bosnien-Herzegowina.
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9: Mit Henrike Müller. Grünes Licht für Radfahrer, auch wenn die Ampel rot zeigt. In Fürth werden aktuell im gesamten Stadtgebiet 40 Grünpfeile speziell für den Radverkehr montiert. Wo das Schild mit grünem Pfeil und Fahrradsymbol angebracht ist, dürfen Radfahrer dann nach einem kurzen Stopp auch bei Rot rechts abbiegen, sofern sie dabei niemanden gefährden oder behindern. Die Montage hat in Burg Farnbach begonnen und soll bis Ende nächster Woche abgeschlossen sein. Weitere Standorte sind unter anderem entlang der Würzburger und Schwabacher Straße sowie in Fach und Stadeln. Mit der neuen Beschilderung will die Stadt den Radverkehr attraktiver machen und den Verkehrsfluss verbessern.
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1: Hi Leute, der Moritz hier. Ich habe gestern mit einem Freund auf WhatsApp geschrieben und der hat mir einfach gefühlt 500 einzelne Nachrichten geschickt. Also er hat auch 500 Mal mein Handy gebimmelt. Manchmal war es nur ein Wort und manchmal war da auch so ein Punkt einfach nur am Ende. Kein Smiley. Und nix. Also so richtig passiv-aggressiv. Und das hat mich dann auch schon wieder so richtig wütend gemacht, muss ich sagen. Was er eigentlich fragen wollte, ob ich nicht Lust hätte, mal wieder bouldern zu gehen. So. Und das hätte er mir aber auch ruhig in einer Nachricht schicken können. Oder nicht? Ich wette, ihr kennt auch so eine Person, oder? Gibt's genügend da draußen, würde ich sagen.
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1: Zwei sehr verschiedene Filme gibt es jetzt neu in unseren fränkischen Kinos. Als da wären The Piano Tuner und Minions und Monster. Die kleinen gelben Quietschis sind wieder da. In Minions und Monster sind sie in Hollywood gelandet und treffen auf den Filmregisseur Max.
2: Also, Minions, mein Name ist Max. Ich möchte mit euch arbeiten. Wir sollten Filme drehen.
1: Gesagt, getan. Und so werden die Knutschkugeln in Minions und Monster in Hollywood zu großen Filmstars. Als Kind schien Nikki in The Piano Tuner das nächste große Wunderkind am Klavier zu werden. Aber dann zerstörte eine Krankheit, die sein Gehör extrem empfindlich werden ließ, diesen Traum. Nun arbeitet Nikki als Klavierstimmer für seinen väterlichen Freund Harry.
3: Der Junge ist noch zu haben.
4: Harry, bitte hör auf.
3: Hier, willst du einen Cream Donut?
5: Der liefert Energie für den Unterricht.
3: Was für eine Art Unterricht?
5: Komposition für Fortgeschrittene?
4: Ja, ich habe sie spielen, hören Sie es gut.
3: Das ist ein großes Lob, wenn ihr das sagt. Er ist ein Virtuos.
5: Ein Virtuose, der noch zu haben ist, hä?
3: Vielleicht kannst du ihn inspirieren.
4: Oh, okay, danke, Harry. Sie muss offensichtlich los.
1: Und sie interessiert sich für den schüchternen Nikki. Deshalb will sie sein angebliches Wundergehör testen.
5: Hast du das absolute Gehör?
4: Ja.
5: Was ist das?
4: E. Fis, G, A, Eis, H über das.
1: Ja, Nikki kann tatsächlich besser als alle anderen hören. Als er erfährt, dass Harry Geld- und Gesundheitssorgen hat, wird er mit seinen Uhren zum Safeknacker. Mit den alten Haudegen Dustin Hoffman und Jean Reno in kleineren Rollen und Shootingstar Leo Woodall als Nikki bietet The Piano Tuner

0: tolles Kino zum Sehen und erst recht zum Hören. Stefan Grundler, Hitradio N1 Kinoredaktion.
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6: Ich bin Moritz Einzel. Die Spitzen von Union und SPD haben sich auf ein umfassendes Reformpaket für Wachstum und Beschäftigung geeinigt. Nach ARD-Informationen gehört dazu auch eine Reform der Einkommensteuer. Konkrete Einzelheiten wurden am Abend allerdings nicht bekannt. Im Vorfeld hatte Kanzler Merz gesagt, es solle einen großen Sprung nach vorne geben. Die Ergebnisse der 7,5 Stunden langen Verhandlungen wollen die Spitzen der Bundesregierung am Vormittag bei einer Pressekonferenz vorstellen. Bayerns Staatskanzleichef Herrmann hat den Wert einer handwerklichen Ausbildung gewürdigt. Beim Sommerempfang der Handwerkskammer für München und Oberbayern sagte er, dass die Handwerksbetriebe selbst dabei die wichtigste Rolle spielen.
7: Darum sind wir falsch beraten, wenn wir laufend dazu übergehen, viele Bereiche zu akademisieren. Und nur damit man dann anschließend vielleicht höher eingruppiert wird irgendwo, zu sagen, das muss jetzt auch noch jemand, der muss auch noch an der Uni und Berufe, die klassisch nicht akademisch sind, in die hochschulische Ausbildung reinzuziehen. Das ist ein Fehler.
6: Master und Meister müssten gleich sein, so Herrmann. Der CSU-Politiker warb dafür, an den Schulen in Bayern mehr über Handwerksberufe zu informieren. Bei der Fußball-WM hat Belgien das Achtelfinale erreicht. Das Team besiegte den Senegal nach einem 0:2 Rückstand noch mit 3:2 nach Verlängerung. Im Achtelfinale treffen die Belgier auf den Sieger des 16. Finales zwischen Co-Gastgeber USA und Bosnien-Herzegowina. Die Partie beginnt um 2 Uhr. Schon am frühen Abend hatte sich England gegen die Demokratische Republik Kongo mit 2:1 durchgesetzt und trifft als nächstes auf Co-Gastgeber Mexiko.
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8: Mit Henrike Müller. Kennst du meinen Mörder? Mit einer auffälligen Plakataktion erhofft sich die Fürther Kripo neue Hinweise im ungelösten Mordfall Marion Bayer. Die 12-Jährige wurde 1973 im Oberasbacher Ortsteil Kreutles getötet. Vom Täter fehlt bis heute jede Spur. Die Plakate zum Cold Case befinden sich auch in unmittelbarer Nähe des Tatorts. Kriminalhauptkommissar Jan Frühwald leitet die Ermittlungen.
9: Wir haben in den letzten Wochen und Monaten festgestellt, dass immer wieder viele interessante Hinweise zu uns kommen und da natürlich auch Geschichten dahinter stehen. Dementsprechend wollten wir jetzt mit dieser Plakataktion einfach nochmal an diesen Jahrestag erinnern und natürlich in gewisser Weise auch ein bisschen Emotionen wecken.
8: In dieser Nacht jährt sich die Tat zum 53. Mal. Zusätzlich zur Plakataktion hat die Polizei auch Flyer in Seniorenheimen verteilt.
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1: Das ändert sich alles ab heute. Felix hier, guten Morgen. 1. Juli, ich hoffe, ihr habt mitbekommen, dass wir in einem neuen Monat angekommen sind. Hier ein paar Dinge, die ihr wissen solltet. Online-Shopping aus Nicht-EU-Ländern wird ein bisschen teurer. Für Bestellungen bis 150 Euro gibt es jetzt eine pauschale Zollgebühr von 3 Euro obendrauf. Geht ja noch, ne? Es gibt auch leider kein Bürgergeld mehr. Also, gibt's schon noch. Heißt aber jetzt Grundsicherung. Ich will übrigens gar nicht wissen, was die aus meiner Sicht ein bisschen unnötige Namensänderung allein kosten wird. Aber gut, ein paar bessere News habe ich auch noch da. Zum Beispiel in der Altenpflege gibt es mehr Geld. Die Mindestlöhne wurden endlich mal angehoben. Und nicht nur da sieht es ein bisschen besser aus. Auch unsere Senioren bzw. 21,5 Millionen Rentner bekommen 4,24% mehr Geld. Und zum Abschluss noch was aus dem Bereich Umweltschutz. Da wurde jetzt eine gesetzliche Rücknahmepflicht für E-Zigaretten, also Vapes, eingeführt. Jeder, der die verkauft, muss die benutzten auch zurücknehmen, weil da ist ja ein Akku drin, also quasi eine Batterie zum Durchziehen.
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8: Ich bin Moritz Einzel. Die Spitzen von Union und SPD haben sich auf ein umfassendes Reformpaket für Wachstum und Beschäftigung geeinigt. Nach ARD-Informationen gehört dazu auch eine Reform der Einkommensteuer. Konkrete Einzelheiten wurden am Abend allerdings nicht bekannt. Im Vorfeld hatte Kanzler Merz gesagt, es solle einen großen Sprung nach vorne geben. Die Ergebnisse der 7,5 Stunden langen Verhandlungen wollen die Spitzen der Bundesregierung am Vormittag bei einer Pressekonferenz vorstellen. Nach jahrelangen Ermittlungen hat die Bundesanwaltschaft im Fall Nord Stream Anklage erhoben. Angeklagt ist ein Ukrainer, der als mutmaßlicher Drahtzieher der Anschläge im September 2022 gilt. Nach Medienberichten lautet die Anklage unter anderem auf Kriegsverbrechen, das Herbeiführen einer Sprengstoffexplosion und die Zerstörung von Bauwerken. Der Mann war letztes Jahr in Italien festgenommen und später nach Deutschland ausgeliefert worden. Bayerns Staatskanzleichef Herrmann hat den Wert einer handwerklichen Ausbildung gewürdigt. Beim Sommerempfang der Handwerkskammer für München und Oberbayern sagte er, dass die Handwerksbetriebe selbst dabei die wichtigste Rolle spielen.
9: Darum sind wir falsch beraten, wenn wir laufend dazu übergehen, viele Bereiche zu akademisieren. Und nur damit man dann anschließend vielleicht höher eingruppiert wird irgendwo, zu sagen, das muss jetzt auch noch jemand, der muss auch noch an der Uni und Berufe, die klassisch nicht akademisch sind, in die hochschulische Ausbildung reinzuziehen. Das ist ein Fehler.
8: Master und Meister müssten gleich sein, so Herrmann. Der CSU-Politiker warb dafür, an den Schulen in Bayern mehr über Handwerksberufe zu informieren. Bei der Fußball-WM hat Belgien das Achtelfinale erreicht. Das Team besiegte den Senegal nach einem 0:2 Rückstand noch mit 3:2 nach Verlängerung. Im Achtelfinale treffen die Belgier auf den Sieger des 16. Finales zwischen Co-Gastgeber USA und Bosnien-Herzegowina. Die Partie beginnt um 2 Uhr. Schon am frühen Abend hatte sich England gegen die Demokratische Republik Kongo mit 2:1 durchgesetzt und trifft als nächstes auf Co-Gastgeber Mexiko.
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10: Mit Henrike Müller. Die unfreiwillige Hitzepause bei den Nürnberger Straßenbahnen zieht sich hin. Rund 40 Wagen müssen gereinigt werden, dazu 38 Kilometer Gleise. Aber es gibt einen Hoffnungsschimmer, denn jetzt hat die VAG ein Hochdruckreinigungsfahrzeug im Einsatz. Das schafft es in relativ kurzer Zeit, die durch Bitumen verklebten Schienen wieder sauber zu machen. Konrad Schmidt bei der VAG Bereichsleiter Infrastruktur setzt noch auf weitere Reinigungsmethoden.
11: Da das Fahrzeug nicht auf allen Streckenabschnitt fahren kann, also nur auf eingedeckten Gleis, haben wir noch andere Verfahren ausprobiert, zum Beispiel Freistrahlen mit Trockeneis oder auch mit selbstgebautem Werkzeug, das so aussieht wie der Schienenkopf, erhitzt wird, um so auch das Bitumen besser abschaben zu können.
10: Die VAG hofft, dass zeitnah zumindest auf der Strecke vom Straßenbahndepot in Gibitzenhof bis zum Plärrer testweise wieder die ersten Bahnen rollen können.
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1: Rein geht's mit euch in den Juli und das bedeutet auch rein in die zweite Hälfte des Jahres. Ja, wir haben jetzt quasi nochmal genauso viel vor uns, wie wir schon hinter uns haben in diesem Jahr. Und ich finde, das ist auch ein guter Anlass, um sich vielleicht mal so ein Vision Board zu machen für die nächsten 6 Monate. Also falls ihr was auf dem Zettel hattet, ne, Neujahrsvorsätze und so, was auch nicht ganz so durchgesetzt worden ist, das ist doch jetzt mal ein guter Startpunkt, um das jetzt nochmal anzugreifen. Also vielleicht bastelt ihr euch was Schönes. Ich mache das immer mit Pinterest und dann als Handy-Hintergrund. Und da habe ich so ein paar Ziele und vielleicht auch Erlebnisse, die ich machen will. Und ja, das ist gut, das jetzt heute nochmal anzugreifen. Also rein mit euch in den wunderschönen Sommermonat Juli und ran an den Speck.
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1: Bereits seit ein paar Tagen läuft in unseren fränkischen Kinos Power Ballad, der Song ihres Lebens. Darin trifft der alternde Rockmusiker Rick auf den Popstar Danny. Sie jammen ein bisschen herum und Rick spielt Danny eine Ballade vor, die er schon lange im Kopf hat.
2: It's about you.
3: So gut. So gut. Okay, also hast du schon eine Bridge?
2: Nein, Mann, da arbeite ich. Dieser Song beschäftigt mich schon ewig.
3: Warte.
2: Meine Frau muss zur Arbeit und wenn ich nicht rechtzeitig da bin, um sie zu fahren, dann reißt sie mir die Eier ab.
3: Sie reißt dir die Eier ab?
1: Der Song gefällt Danny so gut, dass er weiter dran herumbastelt und ihn schließlich seiner Freundin vorspielt.
4: Um wen geht's da?
3: Um dich? Oh Gott, ist alles okay?
4: Nein. sorry. Oh, das ist nur das wahrscheinlich Romantischste, was mir

0: dir jemand gesagt hat. Das musst du aufnehmen.
1: Meinst du?
0: Ja, das ist so eine... Das ist wie so eine Oldschool-Ballade oder sowas. Das.
1: Aber das ist jetzt kein Hit. Das ist einfach, ich weiß nicht, ein netter Song.
0: Aber er ist echt.
2: Also bringt Danny den Song ohne Genehmigung von Rick heraus. Tja, und der fällt aus allen Wolken, als er...

0: Wann? Hier läuft so viel Musik, man kann sich nicht an jeden einzelnen Song erinnern.
1: Siehst dir an, hat schon 2 Millionen Views und ist gestern erst rausgekommen. Ziemlich gut, was er draus gemacht hat, echt.
0: Werden wir jetzt reich? Hä?
2: Zugegeben, die Handlung ist nicht der Hit. Aber wer sich drauf einlässt, dem bietet Power Ballad, der Song ihres Lebens, die richtigen Zutaten für einen unbeschwerten Kinobesuch. Stefan Grundler, Hitradio N1 Kinoredaktion.
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